0: Nach den jüngsten Attacken auf mehrere Tanker in der Straße von Hormuz hat das US-Militär Ziele im Iran angegriffen. Das teilte das für den Nahen Osten zuständige Regionalkommando des US-Militärs mit.
1: Die Spannungen sind verschärft. Die USA schlagen heftig zu. 4 bis 5-mal so schwere Bombenangriffe wie vor 10 Tagen, beschrieb ein US-Regierungsbeamter. Auch die Ölsanktionen gegen den Iran wurden wieder in Kraft gesetzt. Damit soll Teheran für die Angriffe auf Handelsschiffe in der Straße von Hormuz bestraft werden. Eine neue militärische Eskalation droht. Der diplomatische Prozess ist in Stocken geraten. Der Iran wirft den USA vor, gegen das bisher erzielte Rahmenabkommen zu verstoßen und droht mit entschlossenen Gegenmaßnahmen. Aus den USA, Tina Eck.
0: Das Europaparlament hat 9 europäischen Fluggastrechten zugestimmt. Eine breite Mehrheit der Abgeordneten stimmte für die Reform, die unter anderem vorsieht, dass Eltern im Flugzeug künftig kostenlos Sitzplätze neben ihren Kindern reservieren können und Ticketpreise übersichtlich dargestellt werden müssen. Die Regeln für Entschädigungen bei verspäteten Flügen sollen im Wesentlichen unverändert bleiben. Die Staats- und Regierungschefs der NATO-Staaten setzen die Beratungen bei ihrem Gipfel in Ankara heute fort. Am zweiten und letzten Tag des Treffens geht es unter anderem um die Frage der Lastenteilung in der Allianz zwischen den USA und den übrigen Verbündeten. Daneben geht es auch um die weitere Unterstützung der von Russland angegriffenen Ukraine. Argentinien hat im Achtelfinale der Fußball-WM einen 0:2 Rückstand gedreht und nach einem Kraftakt das Viertelfinale erreicht. Gegen Ägypten siegte der Weltmeister am Ende 3:2.
2: Gut 70 Minuten läuft alles für Ägypten. Ibrahim macht nach 15 Minuten das 1:0. Kurz danach hält Torwart Schubir einen schwach geschossenen Foulelfmeter von Messi. Und nach Sikos 2:0 in Minute 67 riecht es in Atlanta nach Sensation. Aber Romeros Anschlusstreffer in der 79. Minute weckt den Weltmeister. Messi macht 5 Minuten später den Ausgleich, sein 21. WM-Treffer. Und in der 2. Minute der Nachspielzeit köpft Enzo Fernandez den Titelverteidiger ins Viertelfinale. Thomas Thonfeld, Sportredaktion.
0: Im Viertelfinale trifft Argentinien auf die Schweiz. Die Schweizer haben Mitfavorit Kolumbien nach einem Elfmeter-Krimi mit 4:3 aus dem Turnier geworfen.
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4: Auch heute wird's eigentlich wieder ziemlich warm, obwohl wir weniger Sonne haben, als es jetzt gestern zum Beispiel war. Ziemlich viele Wolken und es kann sein, dass euch nachmittags auch mal lokal irgendwo ein Regenschauer erwischt. Donnerstag und Freitag ist dann viel Sonne angesagt. Es bleibt meist trocken und heiß. 27 bis 32 Grad. Auch das Wochenende schön mit viel Sonne, aber ein bisschen schwül. Es kann also hier und da auch mal ein Gewitter geben.
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5: Normaler Verkehr im Allgäu. Ich wünsche euch eine gute Fahrt.
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1: Ich bin David Riemer. Die Grünen erwägen, die geplante Verabschiedung des Gesundheitssparpakets im Bundestag mit juristischen Schritten zu stoppen. Parteichef Banaschak bezeichnet den Gesetzentwurf von Gesundheitsministerin Warken als Murks und kritisiert kurzfristige Änderungen in den Zeitungen der Mediengruppe Bayern. Union und SPD wollen das Sparpaket an diesem Freitag im Bundestag beschließen. Die Deutsche Bahn will am Vormittag ihr drittes Sofortprogramm vorstellen. Diesmal geht es um eine bessere Kundeninformation bei Verspätungen und Gleiswechseln. Die ersten beiden Programme betrafen mehr Sicherheit und Sauberkeit an Bahnhöfen sowie mehr Komfort im Fernverkehr.
2: Das Hauptproblem der Bahn sind sicherlich die häufigen Verspätungen wegen der maroden Infrastruktur. Aber bis die Stellwerke, Weichen, Gleise oder Oberleitungen saniert sind, werden noch rund 10 Jahre vergehen. Die drei Sofortprogramme sollen schneller helfen. Putztrupps säubern Bahnhöfe und Züge. Bordrestaurants werden auf Vordermann gebracht. Mehr Sicherheitsleute sind unterwegs. Damit Fahrgäste künftig besser informiert werden, sollen unter anderem die Bahn-App und die Webseite genauso schnell aktualisiert werden wie etwa die Anzeigen an den Bahnhöfen. Aus Berlin, Ursula Winkler.
1: Die Staats- und Regierungschefs der NATO-Staaten setzen die Beratungen bei ihrem Gipfel in Ankara heute fort. Am zweiten und letzten Tag des Treffens geht es unter anderem um die Frage der Lastenteilung in der Allianz zwischen den USA und den übrigen Verbündeten. Auch der Ukraine-Krieg steht auf der Tagesordnung.
3: Die Ukraine kann auf mehr Militärhilfe hoffen. Über einen Zeitraum von 2 Jahren soll es 140 Milliarden Euro für militärische Unterstützung und Ausbildung geben. Das müssen die Gipfelteilnehmer nun noch final festzurren. US-Präsident Trump hat schon zu Beginn des Gipfels erneut die europäischen Partner kritisiert. Er wirft ihnen mangelnde Unterstützung im Irankrieg vor. Erst heute wird klar, ob ein Eklat abgewendet werden kann und der Gipfel zum Erfolg wird. Aus Ankara, Miriam Schmidt.
1: Titelverteidiger Argentinien steht nach einem K.O.-Drama im WM-Viertelfinale. Nach einem 0-2-Rückstand gewinnt die Albiceleste 3-2 gegen Ägypten. Angetrieben von Superstar Lionel Messi retten sich die Argentinier spät in die nächste Runde der Fußball-Weltmeisterschaft. Dort treffen sie auf die Schweiz, die Mitfavorit Kolumbien nach einem Elfmeter-Krimi mit 4-3 aus dem Turnier geworfen hat.
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4: Auch heute wird's eigentlich wieder ziemlich warm, obwohl wir weniger Sonne haben, als es jetzt gestern zum Beispiel war. Ziemlich viele Wolken und es kann sein, dass euch nachmittags auch mal lokal irgendwo ein Regenschauer erwischt. Donnerstag und Freitag ist dann viel Sonne angesagt. Es bleibt meist trocken und heiß. 27 bis 32 Grad. Auch das Wochenende schön mit viel Sonne, aber ein bisschen schwül. Es kann also hier und da auch mal ein Gewitter geben.
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5: Normaler Verkehr im Allgäu. Ich wünsche euch eine gute Fahrt.
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1: Auch heute wird es eigentlich wieder ziemlich warm, obwohl wir weniger Sonne haben, als es jetzt gestern zum Beispiel war. Ziemlich viele Wolken und es kann sein, dass euch nachmittags auch mal lokal irgendwo ein Regenschauer erwischt. Donnerstag und Freitag ist dann viel Sonne angesagt. Es bleibt meist trocken und heiß. 27 bis 32 Grad. Auch das Wochenende schön mit viel Sonne, aber ein bisschen schwül. Es kann also hier und da auch mal ein Gewitter geben.
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2: Normaler Verkehr im Allgäu. Ich wünsche euch eine gute Fahrt.

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1: Ich bin David Riemer. Nach den jüngsten Attacken auf mehrere Tanker in der Straße von Hormuz hat das US-Militär Ziele im Iran angegriffen. Das teilte das für den Nahen Osten zuständige Regionalkommando des US-Militärs mit.
2: Die Spannungen sind verschärft. Die USA schlagen heftig zu. 4 bis 5-mal so schwere Bombenangriffe wie vor 10 Tagen, beschrieb ein US-Regierungsbeamter. Auch die Ölsanktionen gegen den Iran wurden wieder in Kraft gesetzt. Damit soll Teheran für die Angriffe auf Handelsschiffe in der Straße von Hormuz bestraft werden. Eine neue militärische Eskalation droht. Der diplomatische Prozess ist in Stocken geraten. Der Iran wirft den USA vor, gegen das bisher erzielte Rahmenabkommen zu verstoßen und droht mit entschlossenen Gegenmaßnahmen. Aus den USA, Tina Eck.
1: Deutschland hat der NATO erneut Verteidigungsausgaben in Rekordhöhe gemeldet. Die Bundesregierung übermittelte für das laufende Jahr einen Betrag von rund 125 Milliarden Euro. Das geht aus Daten hervor, die zum Start des NATO-Gipfeltreffens in Ankara veröffentlicht wurden.
3: Gegenüber dem Vorjahr ist das eine Steigerung von rund 25%. Der Anteil der Verteidigungsausgaben am Bruttoinlandsprodukt würde auf etwa 2,7% klettern. Innerhalb der NATO geben damit nur die USA mehr Geld für Verteidigung aus als Deutschland. Die Zahlen sollen beim NATO-Gipfel vor allem den mächtigsten Gast überzeugen. US-Präsident Trump hat erst vor wenigen Tagen wieder die Ausgaben der Europäer kritisiert. Deutschlands Investitionen nannte er lächerlich. In Ankara dürfte sich nun zeigen, ob sich beide Seiten aufeinander zubewegen. Aus Berlin, Thomas Brockt.
1: Trotz ihrer Verurteilung kandidiert Frankreichs führende rechtsnationale Marine Le Pen für die Präsidentschaftswahl im kommenden Jahr. Sie wolle Revision einlegen und als Kandidatin antreten, sagte sie im französischen Fernsehen. Zuvor hatte ein Gericht sie in einem Verfahren um Scheinbeschäftigung und EU-Gelder schuldig gesprochen. Die Schweiz hat nach einem Elfmeterkrimi mit Favorit Kolumbien aus dem Turnier geworfen und darf erstmals seit 1954 wieder im Viertelfinale einer Fußball-Weltmeisterschaft antreten. Das 4:3 im Elfmeterschießen beschert dem Team das Duell mit Lionel Messi und dessen Argentiniern. Die Südamerikaner hatten zuvor spektakulär einen 0:2 Rückstand gegen Ägypten gedreht und kurz vor Schluss noch 3:2 gewonnen.
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4: Auch heute wird's eigentlich wieder ziemlich warm, obwohl wir weniger Sonne haben, als es jetzt gestern zum Beispiel war. Ziemlich viele Wolken und es kann sein, dass euch nachmittags auch mal lokal irgendwo ein Regenschauer erwischt. Donnerstag und Freitag ist dann viel Sonne angesagt. Es bleibt meist trocken und heiß. 27 bis 32 Grad. Auch das Wochenende schön mit viel Sonne, aber ein bisschen schwül. Es kann also hier und da auch mal ein Gewitter geben.
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5: Normaler Verkehr im Allgäu. Ich wünsche euch eine gute Fahrt.
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2: Auch heute wird's eigentlich wieder ziemlich warm, obwohl wir weniger Sonne haben, als es jetzt gestern zum Beispiel war. Ziemlich viele Wolken und es kann sein, dass euch nachmittags auch mal lokal irgendwo ein Regenschauer erwischt. Donnerstag und Freitag ist dann viel Sonne angesagt. Es bleibt meist trocken und heiß. 27 bis 32 Grad. Auch das Wochenende schön mit viel Sonne, aber ein bisschen schwül. Es kann also hier und da auch mal ein Gewitter geben.
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3: Normaler Verkehr im Sendegebiet. Ich wünsche euch eine gute Fahrt.
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2: Ich bin Diana Kramer. Nach den jüngsten Attacken auf mehrere Tanker in der Straße von Hormuz hat das US-Militär Ziele im Iran angegriffen. Das teilte das für den Nahen Osten zuständige Regionalkommando des US-Militärs mit. Inzwischen seien die Attacken beendet.
3: Die Spannungen sind verschärft, die USA schlagen heftig zu. 4 bis 5-mal so schwere Bombenangriffe wie vor 10 Tagen, beschrieb ein US-Regierungsbeamter. Auch die Ölsanktionen gegen den Iran wurden wieder in Kraft gesetzt. Damit soll Teheran für die Angriffe auf Handelsschiffe in der Straße von Hormuz bestraft werden. Eine neue militärische Eskalation droht, der diplomatische Prozess ist in Stocken geraten. Der Iran wirft den USA vor, gegen das bisher erzielte Rahmenabkommen zu verstoßen und droht mit entschlossenen Gegenmaßnahmen. Tina Eck, USA.
2: Die Staats- und Regierungschefs der NATO-Staaten setzen die Beratungen bei ihrem Gipfel in der Türkei heute fort. Am 2. und letzten Tag des Treffens in Ankara geht es unter anderem um die Frage der Lastenverteilung zwischen den USA und den übrigen Verbündeten. Daneben geht es auch um die weitere Unterstützung der Ukraine. Die Deutsche Bahn will heute ihr 3. Sofortprogramm vorstellen. Dieses Mal geht es um eine bessere Kundeninformation bei Verspätungen und Gleiswechseln. Die ersten beiden Programme betrafen mehr Sicherheit und Sauberkeit an Bahnhöfen sowie mehr Komfort im Fernverkehr.
4: Das Hauptproblem der Bahn sind sicherlich die häufigen Verspätungen wegen der maroden Infrastruktur. Aber bis die Stellwerke, Weichen, Gleise oder Oberleitungen saniert sind, werden noch rund 10 Jahre vergehen. Die 3 Sofortprogramme sollen schneller helfen. Putztrupps säubern Bahnhöfe und Züge, Bordrestaurants werden auf Vordermann gebracht, mehr Sicherheitsleute sind unterwegs. Damit Fahrgäste künftig besser informiert werden, sollen unter anderem die Bahn-App und die Webseite genauso schnell aktualisiert werden wie etwa die Anzeigen an den Bahnhöfen. Es soll außerdem neue digitale Features geben, wie etwa Live-Karten. Ursula Winkler, Berlin.
2: Zum Sport. Argentinien hat im Achtelfinale der Fußball-WM einen 0:2 Rückstand gedreht und nach einem Kraftakt das Viertelfinale erreicht. Gegen Ägypten siegte der Weltmeister am Ende 3:2. Im Viertelfinale trifft Argentinien auf die Schweiz. Die Schweizer haben mit Favorit Kolumbien nach einem Elfmeter-Krimi mit 4:3 aus dem Turnier geworfen.
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5: Mit Leon Dauter. Für Feneberg gibt es eine Zukunftsperspektive. Rewe und die LEH Allgäu GmbH wollen die Märkte weiterführen. Noch fehlen die Zustimmung der Gläubiger und die Freigabe des Bundeskartellamts. Und Oberstdorf richtet die nordischen Skiweltmeisterschaften 2031 aus. Der internationale Skiverband hat sich mit deutlicher Mehrheit für den Allgäuer Wintersportort entschieden.
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6: Es ist ein bisschen bewölkt da draußen. Es kann den ganzen Tag über auch ab und zu mal ein bisschen regnen. Aber die Sonne zeigt sich heute auch. Also es ist so ein bisschen Mischmaschwetter. Aktuell messen wir in Kempten zum Beispiel 17 Grad. In Lindau sind schon 20 und in Wangenhammer 19 Grad. Das Ganze geht auch noch ein bisschen wärmer heute. Zumindest bis zu 27 Grad klettert das Thermometer nach oben. Aber da geht dann morgen und übermorgen noch mehr. Der Donnerstag und Freitag präsentieren sich nämlich bis zu 32 Grad richtig hochsommerlich. Dazu ist es dann trocken, oft sonnig und ja, einfach wunderschön. Da schaut es zum Wochenendstart eigentlich fast genauso aus. Der Samstag ist teils sonnig, teils bewölkt und auch schwülwarm. Heißt aber auch, dass vor allem in Richtung Alpenrand lokale Wärmegewitter möglich sind.
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6: Ganz genau, 6:04. Schönen guten Morgen an diesem Mittwoch auf die Allgäuer Straßen. Und ich habe gute Nachrichten für euch. Ihr kommt störungsfrei durch.
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6: Na, wird schon irgendwo geblitzt im Allgäu? Nein, aktuell steht mir noch nichts da. Aber solltet ihr was gesehen haben, Staus, Blitzer oder sonstiges, dann einfach gerne kostenlos durchklingeln. 0800 5 70 80 90.
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6: Einen wunderschönen Mittwochmorgen wünsche ich euch. Und ja, ich hätte da so ein kleines Zuckerl für euch, um gut in diesen Mittwoch reinzustarten. Weil ich meine, es ist ja heute um 12 Uhr eh soweit, dass wir die Hälfte der Woche geschafft haben. Aber weil das gestern so gut lief mit dem Kaltenberger Ritterturnier, da ist ja am Freitag sozusagen die Vorpremiere und wir haben da Karten verlost und so viele angerufen haben, hätte ich da nochmal ein paar für euch. Also wollt ihr da noch hin, dann ruft gerne jetzt an unter der 0805 70 80 90. Schönen guten Morgen.

0: Pick up, um in diesen Mittwoch reinzustarten. Schönen guten Morgen euch. Und wenn wir mal ganz ehrlich sind, wir können uns ja schon glücklich schätzen, in einer der schönsten Regionen Deutschlands zu leben. Das zeigt sich ja nicht nur in der Landschaft, sondern auch an den steigenden Besucherzahlen. Immer mehr Menschen entscheiden sich dafür, ihren Urlaub im Allgäu zu verbringen. Die Hörnerdörfer allein gehören mit rund 1,5 Millionen Übernachtungen pro Jahr zu den bedeutendsten Tourismusregionen der Region. Doch der Erfolg bringt auch neue Aufgaben und Herausforderungen mit sich. Darüber haben wir mit Melanie Rothmeier gesprochen. Sie ist seit Juli 2023 Geschäftsführerin der Tourismus Hörnerdörfer GmbH.
1: Die Herausforderung ist irgendwo, diesen Ganzjahrestourismus, den wir haben, aufrechtzuerhalten, weil es Herausforderung ist auch ein Klimawandel, der einfach stattfindet, ob wir es wollen oder nicht. Da können wir einige Maßnahmen natürlich selber, wenn man sich selber an der Nase packt, dagegen tun. Im Gesamten muss man dann aber schon sehen, wo entwickelt sich ein Wintertourismus hin, wie können sich die Bergbahnen aufstellen für die Zukunft, was können die im Sommer vielleicht auch an Angeboten noch machen, dass sie wirtschaftlich arbeiten können. Und da spielt dann die Alpwirtschaft natürlich mit rein, weil da geht es natürlich auch um Flächen, die hergegeben werden sollten, müssten oder vielleicht auch nicht für irgendwelche Attraktionen oder eben auch nicht.
0: Der Tourismus verändert sich und dabei spielen neben dem klassischen Wintertourismus auch digitale Themen eine immer größere Rolle. Internet, Social Media und KI, die künstliche Intelligenz, beeinflussen zunehmend, wie Menschen ihren Urlaub suchen und auch planen. Während früher noch der Griff zum Telefon oder Reisekatalog selbstverständlich war, läuft heute vieles online. Eine Entwicklung, die gleichermaßen Chancen und Herausforderungen mit sich bringt.
1: Beides zugleich, weil was dann unsere Herausforderung letztendlich ist, ist nach der digitalen Suche den Gast persönlich auch abzuholen. Das schätzt er dann nämlich unglaublich. Man fragt sich dann heutzutage, wenn ich doch alles abrufen kann per KI, was brauche ich denn noch, eine Gästeinformation? Die brauche ich auf jeden Fall, weil der Gast, der bestens informiert sein möchte und den persönlichen Kontakt sucht, der kommt zu uns in die Gästeinformation und möchte noch den Geheimtipp wissen für eine Wanderung.
0: Trotz dieser Veränderungen bleibt der Tourismus ein wichtiger Motor für die Wirtschaft im Allgäu. Und wenn ihr noch mehr über die Zukunft der Branche und das Zusammenspiel zwischen Gästen und auch Einheimischen erfahren möchtet, das komplette Gespräch mit Melanie Rothmeier, Geschäftsführerin der Tourismus Hörnerdörfer GmbH, könnt ihr natürlich jederzeit auf unserer Homepage allgäuhit.de nachhören. Heute geht's im Kaffeeklatsch dann um eine ganz andere, aber ebenso wichtige Zukunftsfrage. Wie kann eine Stadt nachhaltiger werden und was können die Menschen vor Ort dazu beitragen? Wir sprechen mit Eva Miriam Pfanzelt und vom Bündnis Nachhaltiges Markt Oberdorf und Anton Ulschberger vom Bund Naturschutz über die Initiative Zukunft Mod und darüber, wie sich inzwischen mehr als 100 Menschen für eine nachhaltige Entwicklung der Stadt engagieren.
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0: diesen Tagen, mit diesen Temperaturen gilt, Hauptsache Abkühlung. Also Badehose oder Bikini einpacken und los geht's. Aber wusstet ihr eigentlich, dass es den Bikini noch gar nicht so lange gibt?
1: Schon gewusst? Seit wann gibt es eigentlich Bikinis?
2: Erfunden wurde der Bikini im Jahr 1946 vom französischen Ingenieur Louis Réa. Vielen Menschen war er damals aber viel zu freizügig. Und zwar so freizügig, dass sich keine professionellen Models trauten, ihn vorzuführen. Der Name, der stammt übrigens vom Bikini-Atoll im Pazifik. Dort hatten die USA kurz zuvor Atomtests durchgeführt. Réa hoffte, sein neues Kleidungsstück würde genauso einschlagen wie eine Bombe. Tatsächlich dauerte es aber noch bis in die 60er Jahre, bis sich der Bikini wirklich durchsetzte. In manchen Freibädern war er lange sogar verboten. Heute ist er eines der bekanntesten Kleidungsstücke der Welt.
0: Danke dir, Pia Wegner, für das Update. Und wenn ihr heute dann ins Freibad noch geht, dann habt ihr ein bisschen extra Wissen, mit dem ihr angeben könnt.
3: Die

0: Felix hier zusammen mit Hi und Alex für Anjo Hard to Touch an diesem Mittwochmorgen. 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
2: Zukunftslösung für Feneberg in Sicht. Oberstdorf richtet Ski-WM 2031 aus. Das Wetter? Am Morgen bereits freundlich und trocken, bei Temperaturen von 17 bis 21 Grad. Ich bin Leon Dauter. Für die insolvente Feneberg Lebensmittel GmbH gibt es Hoffnung und eine Zukunftslösung. Die Rewe Group und die neu gegründete LEH Allgäu GmbH wollen das Traditionsunternehmen gemeinsam weiterführen. Nach den Plänen übernimmt Rewe rund die Hälfte der 72 Märkte. Die übrigen Filialen und die Zentrale in Kempten sollen von der LEH Allgäu GmbH betrieben werden. Alle Märkte, die Tankstellen und der Großteil der Arbeitsplätze sollen erhalten bleiben. Bevor die Lösung umgesetzt werden kann, müssen allerdings noch die Gläubiger zustimmen und das Bundeskartellamt grünes Licht geben. Großer Erfolg für Oberstdorf und das Allgäu. Die Marktgemeinde richtet die nordischen Ski-Weltmeisterschaften 2031 aus. Das hat das Konzil des internationalen Skiverbands FIS jetzt mit deutlicher Mehrheit entschieden. 16 der 22 Stimmen entfielen auf Oberstdorf. Mitbewerber Planica in Slowenien erhielt 6 Stimmen. Für Oberstdorf ist es bereits die vierte nordische Ski-WM nach 1987, 2005 und 2021. Die Vergabe war Anfang Juni noch überraschend verschoben worden. Jetzt kann die Planung für das Wintersport-Großereignis im Jahr 2031 beginnen. Im kleinen See in Lindau treiben derzeit grünbraune Schleimklumpen auf der Wasseroberfläche. Das Gesundheitsamt vermutet sogenannte benthische Cyanobakterien und rät vorsorglich vom Baden ab, bis die Ergebnisse einer Untersuchung vorliegen. Die Bakterien können bei Menschen Hautreizungen oder Durchfall auslösen und für Hunde sogar gefährlich werden. Grund für die aktuelle Entwicklung sind die hohen Wassertemperaturen und der hohe Nährstoffgehalt im See. Der Deutsche Skiverband reagiert enttäuscht auf das Olympia-Aus der nordischen Kombination bei den Winterspielen 2030. Das IOC hat entschieden, die Traditionsdisziplin nicht weiter ins Programm aufzunehmen. Der DSV bezeichnet die Entscheidung als schwer nachvollziehbar, will die Konsequenzen prüfen und die nordische Kombination trotz allem weiter unterstützen. Die Sportart bleibt mit Weltcups und Weltmeisterschaften weiterhin Bestandteil des internationalen Skisports.
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3: Ja, das ist heute eine etwas bewölktere Sache. Es ist eine etwas bewölktere Sache an diesem Mittwoch, so rum. Aber es gibt auch sonnige Abschnitte, also im Laufe des Tages. Es kann aber auch Regen mit dabei sein. Das Ganze bei maximal 27 Grad. Aktuell sind wir so maximal bei 17 bis 20 Grad unterwegs. Da schaut es schon deutlich besser morgen am Donnerstag und auch am Freitag aus. Da ist es dann oft trocken. Die Sonne zeigt sich. Es wird auch heißer bei bis zu 32 Grad. So startet man auch ins Wochenende rein. Wobei, da gibt es auch schon ein paar Wolken. Es wird vor allem schwül warm und am Alpenrand gibt es auch dann wieder Wärmegewitter. Also es kann sein, dass es lokale Wärmegewitter gibt.
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3: Mit aktuell freier Fahrt im gesamten Sendegebiet.
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3: Ja, da schaut es aktuell immer noch gut aus. Keine Blitzer im gesamten Allgäu, aber solltet ihr was gesehen haben, was uns vielleicht durch die Lappen gegangen ist, also Staus, sonstiges, aber auch gerne Blitzer, einfach durchklingeln 0800 5 70 80 90.
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3: Hallihallo, einen wunderschönen Mittwochmorgen wünsche ich euch. Und wie schaut's aus? Habt ihr schon alles Wichtige für den Garten irgendwie gekauft? Es gibt ja immer ganz Verrückte, die, also im positiven Sinne, die ihren Garten dann vollpflanzen. Und das schaut dann immer richtig, richtig cool aus. Dafür braucht's aber auch Gartencenter. Bei uns in Kempten gibt's ja mehrere, zum Beispiel den Dehner. Aber da gibt's ja seit Jahren schon die Diskussion, wird's einen Neubau geben, wird's umgebaut etc. pp. Jetzt ist es raus. Dehner Kempten wird tatsächlich umgebaut, oder besser gesagt neu gebaut. Wie genau die Pläne ausschauen und warum es jetzt dringend notwendig ist, Dehner ein neues Gebäude dahinzustellen, das klären wir gleich hier im Allgäu-Wecker.

0: Gut gelaunt geht's in diesen Mittwochmorgen rein, zusammen mit Sia und Cheap Thrills. Und wir schauen jetzt mal zusammen nach Kempten. Ein traditionsreiches Unternehmen plant nämlich einen richtigen Neustart. Das Gartencenter Dena soll komplett neu gebaut werden. Der alte Bau verschwindet, dafür ist ein modernes Gebäude mit mehr Verkaufsfläche und zusätzlichen Parkplätzen geplant. Bei mir um die Frühuhrzeit meine Kollegin Uschi Pinkert. Schönen guten Morgen.
1: Guten Morgen. Muss das immer so früh sein?
0: Ja, Mai. Aber der frühe Vogel fängt den Wurm, wie man so schön sagt.
1: Ich lass ihm den Wurm.
0: Okay. Aber Uschi, warum braucht es denn überhaupt einen Neubau?
1: Naja, der aktuelle Bau, der stammt aus dem Jahr 1982.
0: Okay.
1: Und der ist mittlerweile einfach deutlich in die Jahre gekommen. Laut dem Unternehmen ist der Standort zwar weiterhin sehr gut und beliebt, aber das Gebäude, das lässt kaum noch irgendwelche Erweiterungen zu. Und deshalb hat sich Dena gegen eine Modernisierung und für einen kompletten Neubau entschieden.
0: Okay, nachvollziehbar. Aber was ist jetzt da genau geplant? Was wird sich für die Kundinnen und Kunden so ein bisschen verändern?
1: Also der neue Markt soll moderner werden und mehr Platz bieten. Mhm. Die Verkaufsfläche wächst um rund 500 auf etwa 4000 Quadratmeter. Boah. Geplant sind außerdem mehr Parkplätze, insgesamt rund 130 Stellplätze. Ein Großteil davon überdacht in einer Tiefgarage, falls sich jetzt jemand gefragt hat, wie soll das dort gehen. Dazu kommen dann Angebote wie Fahrradstellplätze, Plätze für Lastenräder und Ladestationen für E-Autos.
0: Der Standort liegt ja mitten in Kempten. Bei solchen Bauprojekten spielt das Thema Natur- und Flächenverbrauch natürlich auch eine große Rolle. Wie wurde das so berücksichtigt?
1: Naja, die Planer wollen die Versiegelung unter anderem durch Grüninseln auflockern. Außerdem sollen Dachflächen begrünt und teilweise mit Photovoltaikanlagen ausgestattet werden. Auch bei der Fassade sind Begrünungen vorgesehen. Okay, einige Bäume müssen zwar schon weichen, die Baumreihe entlang der Füssener Straße und das Gehölz am Hang, das soll aber erhalten bleiben.
0: Okay, und der Gestaltungsbeirat hat sich die Pläne ja jetzt auch angeschaut. Wie fällt denn die erste Bewertung aus?
1: Grundsätzlich positiv. Große Kritikpunkte gab es da nicht. Der Gestaltungsbeirat begrüßt die Entwicklung, hat aber angeregt, bei den weiteren Planungsschritten eingebunden zu werden. Besonders wichtig war dem Gremium, dass trotz des großen Baukörpers mehr Aufenthaltsqualität und Grünflächen entstehen.
0: Okay, das klingt ja eigentlich gar nicht mal schlecht. So. Wann könnte es denn dann konkret losgehen?
1: Naja, ganz so schnell geht es dann doch nicht. Für das Projekt ist ein vorhabenbezogener Bebauungsplan notwendig.
0: Ach Gott.
1: Und bis dieser Prozess abgeschlossen ist, dürfte noch etwa ein Jahr vergehen. Erst danach können dann die nächsten Schritte Richtung Neubau starten.
0: Also ein bisschen Geduld müssen wir noch haben, bis es dann mit den Bauarbeiten beim neuen Gartencenter Dena in Kempten losgeht. Aber ich bin auf jeden Fall schon mal gespannt, was da entstehen wird. Du, Uschi?
1: Ich freue mich immer über neue Gartenmärkte, weil du weißt, ich bin ein Blumenkind.
0: Dann würde ich sagen, kannst du ja noch mal eine Runde bei deinen Blumen zu Hause drehen, bis du dann ins Studio musst später ab 14 Uhr.
1: Ich glaube, das mache ich jetzt auch.
0: Okay, dann danke für die Infos.
1: Bitte.

0: Einen schönen Mittwochmorgen hier auf Allgäu Hit mit dem Allgäu-Wecker und da wird's bei uns mal wieder ein bisschen sportlich. Freud und Leid liegen im Allgäu derzeit ganz nah beieinander. Auf der einen Seite der große Jubel. Oberstdorf richtet ja die nordische Skiweltmeisterschaft 2031 aus, das wurde am Abend bekannt. Der internationale Skiverband hat sich mit 16:6 Stimmen für die Allgäuer Marktgemeinde entschieden. Nach der Corona-WM 2021 soll es diesmal wieder ein großes Wintersportfest mit Fans werden. Auf der anderen Seite sorgt aber das Olympia aus der nordischen Kombination für Bestürzung. Das Internationale Olympische Komitee streicht die traditionsreiche Disziplin aus dem Programm der Winterspiele 2030. Gerade in Oberstdorf trifft diese Entscheidung die Sportler und Verantwortlichen besonders hart. Immerhin, Weltcups und Weltmeisterschaften wird es für die nordische Kombinierer auch künftig geben. Und 2031 stehen sie in Oberstdorf wieder voll im Mittelpunkt. Dann bleiben wir gleich mal beim Wintersport. Die Deutsche Eislaufunion hat ihren Bundeskader für die Saison 2026-27 bekannt gegeben und dabei bereits den Blick auf die Olympischen Winterspiele 2030 gerichtet. Angeführt wird das Nationalteam von den Paarlauf-Weltmeistern Minerva Hase und Nikita Volodin, die ihre Karriere fortsetzen. Insgesamt gehören 36 Sportlerinnen und Sportler dem Bundeskader an. Dazu kommen 26 Talente im Nachwuchskader. Besonders spannend aus Allgäuer Sicht, das neue Eistanzpaar Sarah Kishimoto und Michael Sawicki trainiert unter anderem am Bundesstützpunkt in Oberstdorf. Die DEU setzt im neuen Olympiazyklus verstärkt auf die Paardisziplinen und will so die erfolgreiche Entwicklung im deutschen Eiskunstlauf weiter ausbauen. Und dann schauen wir noch zur Fußball-WM. Argentinien hat im Achtelfinale einen 0:2 Rückstand gedreht und nach einem Kraftakt das Viertelfinale erreicht. Gegen Ägypten siegte der Weltmeister am Ende mit 3:2. Im Viertelfinale trifft Argentinien nun auf die Schweiz, die Mitfavorit Kolumbien nach einem Elfmeter-Krimi mit 4:3 aus dem Turnier geworfen hat. Mein Kollege Thomas Thonfeld mit den Einzelheiten.
1: Gut 70 Minuten läuft alles für Ägypten. Ibrahim macht nach 15 Minuten das 1:0. Kurz danach hält Torwart Schubir einen schwach geschossenen Foul-Elfmeter von Messi. Und nach Sikos 2:0 in Minute 67 riecht es in Atlanta nach Sensation. Aber Romeros Anschlusstreffer in der 79. Minute weckt den Weltmeister. Messi macht 5 Minuten später den Ausgleich, sein 21. WM-Treffer. Und in der 2. Minute der Nachspielzeit köpft Enzo Fernandes den Titelverteidiger ins Viertelfinale.
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2: Ich bin Diana Kramer. Die Staats- und Regierungschefs der NATO-Staaten setzen heute ihren Gipfel in der Türkei fort. Am zweiten und letzten Tag geht es unter anderem um die Frage der Lastenverteilung in der Allianz zwischen den USA und den übrigen Verbündeten. Auch der Ukraine-Krieg steht auf der Tagesordnung.
3: Die Ukraine kann auf mehr Militärhilfe hoffen. Über einen Zeitraum von 2 Jahren soll es 140 Milliarden Euro für militärische Unterstützung und Ausbildung geben. Das müssen die Gipfelteilnehmer nun noch final festzurren. US-Präsident Trump hat schon zu Beginn des Gipfels erneut die europäischen Partner kritisiert. Er wirft ihnen mangelnde Unterstützung im Irankrieg vor. Aus Ankara Miriam Schmidt.
2: Bedrohungen, Angriffe und Schläge. In den ersten 5 Monaten dieses Jahres sind mehr als 6.300 Beschäftigte der Bahn und Beamte der Bundespolizei Opfer von Straftaten geworden. Das teilte das Bundesinnenministerium auf eine Anfrage des linken Abgeordneten Dietmar Bartsch mit. In den meisten Fällen ging es um Körperverletzung und Bedrohungen. Bartsch befürchtet einen neuen Negativrekord für dieses Jahr und fordert mehr Maßnahmen zum Schutz des Bahnpersonals. Im Nahen Osten wächst die Gefahr einer erneuten militärischen Eskalation. Nach Attacken auf mehrere Tanker in der Straße von Hormuz hat das US-Militär Ziele im Iran angegriffen. Teheran solle einen hohen Preis für Attacken auf Handelsschiffe mit zivilen Besatzungen zahlen, heißt es. Washington macht für die Angriffe den Iran verantwortlich. Zum Sport. Argentinien steht im Viertelfinale der Fußball-WM. Die Weltmeister drehten gegen Ägypten einen 0:2 Rückstand und gewannen am Ende 3:2.
4: Gut 70 Minuten läuft alles für Ägypten. Ibrahim macht nach 15 Minuten das 1:0. Kurz danach hält Torwart Schubir einen schwach geschossenen Foul-Elfmeter von Messi. Und nach Sikos 2:0 in Minute 67 riecht es in Atlanta nach Sensation. Aber Romeros Anschlusstreffer in der 79. Minute weckt den Weltmeister. Messi macht 5 Minuten später den Ausgleich, sein 21. WM-Treffer. Und in der 2. Minute der Nachspielzeit köpft Enzo Fernandez den Titelverteidiger ins Viertelfinale. Thomas Thonfeld, Sportredaktion.
2: Im Viertelfinale trifft Argentinien auf die Schweiz. Die Schweizer hatten mit Favorit Kolumbien nach einem Elfmeter-Krimi mit 4:3 aus dem Turnier geworfen.
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5: Mit Leon Dauter. Für Finneberg gibt es eine Zukunftsperspektive. Rewe und die LEH Allgäu GmbH wollen das Unternehmen gemeinsam weiterführen. Jetzt müssen noch die Gläubiger und das Bundeskartellamt zustimmen. Und das Allgäu darf sich auf ein neues Wintersport-Highlight freuen. Oberstdorf richtet die nordischen Ski-Weltmeisterschaften 2031 aus. Der Internationale Skiverband hat der Bewerbung mit deutlicher Mehrheit den Zuschlag erteilt.
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6: Grau und grau ist es heute an diesem Mittwochmorgen, aber relativ mild dafür bei 17 bis maximal 20 Grad aktuell. Im Laufe des Tages kann es auch immer mal wieder ein bisschen regnen. Sonne ist aber auch mit dabei und es wird immerhin relativ warm bei bis zu 27 Grad. Dann Donnerstag und Freitag, die sind dann richtig hochsommerlich mit ganz viel Sonnenschein. Zunehmend wird es auch heißer bei bis zu 32 Grad und mit gutem Wetter starten eigentlich auch ins Wochenende rein. Es ist am Samstag teils sonnig, ein paar Wolken sind auch mit dabei, aber da es auch ein bisschen schwülwarm ist, kann es vor allem in Richtung Alpenrand lokale Wärmegewitter geben.
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6: Einmal aufgepasst um 7:04 auf der B12 Kempten Richtung Buchloe zwischen Wildpolsried und Kraftesried. Hier Gefahr durch einen toten Fuchs auf der Fahrbahn.
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6: Wird schon geblitzt bei uns im Allgäu um die Uhrzeit? Ja, tatsächlich. Einmal wird geblitzt in Oberstaufen auf der Stadtstraße 2005. Einen haben wir auch stehen in Wangen bei der Bodenseestraße. In Friedrichshafen in der Rederacher Straße wird auch geblitzt, 30er-Zone. Und in Memminger Berg bei der Industriestraße steht ebenfalls ein Blitzer. Noch was anderes gesehen, Staus, Blitzer oder sonstiges, dann jederzeit gerne kostenlos melden. 0800 570 80 90.
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6: Einen wunderschönen Mittwochmorgen euch. Und das schöne Wetter ist ja wirklich ein Träumchen, vor allem für alle Badefreaks wie auch mich tatsächlich. Aber es hat auch so ein bisschen die Schattenseite. Es kommt tatsächlich immer häufiger zu tragischen Badeunfällen, teils auch mit tödlichem Ende. Haben wir jetzt erst gesehen, am Geisalbsee ist ja ein 29-Jähriger ertrunken. Wir sprechen gleich mal mit der DLRG darüber, wie denn die aktuelle Situation generell ist und woran es vielleicht auch liegt, dass es immer mehr zu Badeunfällen kommt. Gleich hier im Allgäu-Wecker. Hey.

0: Bei ihm kriegt man eigentlich automatisch immer gute Laune. Nico Santos, All-Time-High um gleich 7:08 hier im Allgäu-Wecker. Ja, die hohen Temperaturen locken derzeit viele Menschen an die Badeseen im Allgäu. Jeder sucht so ein bisschen Abkühlung. Aber das kann halt auch leider schnell gefährlich werden. Wer es nämlich zu eilig hat, bringt sich schnell selbst in Gefahr. Leider auch kein Einzelfall. Dominik Schneider, Pressesprecher der DLRG Oberallgäu-Sonthofen.
1: Gerade wenn die Leute in der Sonne sind, der Körper heizt auf, das Wasser ist oftmals einfach noch nicht warm genug und somit, wenn der aufgeheizte Körper dann ins Wasser reinhüpft, kommt es halt sehr schnell zum Kreislaufkollaps.
0: Deshalb lieber langsam abkühlen und sich erstmal an die Wassertemperatur gewöhnen. Und dabei ist der große Zeh als Gradmesser ohnehin trügerisch.
1: Gerade in den Bergseen, die wir haben, haben wir natürlich auch sehr viele Sprungschichten im Wasser. Das heißt, die Wassertemperatur ist oben sehr, sehr warm. Aber sobald ich dann mal ein bisschen runtertauche, das reicht teilweise 50 Zentimeter, habe ich eben diese Sprungschicht drin, wo es drunter sehr, sehr kalt ist. Und das ist natürlich dann für den Körper auch wieder nicht gut. Gerade wenn ich da Kopf voraus runtertauche und mit dem Kopf zuerst in diese kalte Sprungschicht reintauche.
0: Erst am Montag wurde ein Badegast im Gaisalpsee bei Oberstdorf tot aufgefunden, bei dem das die Ursache gewesen sein könnte. Insgesamt stellt man aber derzeit keine Zunahme von Badeunfällen fest.
1: Wenn ich mir die Statistik anschaue, kann ich jetzt keine großartige Steigerung feststellen im Vergleich zu den letzten Jahren. Wir haben aktuell sehr viele Fälle, die in einem sehr kurzen Zeitraum passiert sind. Und dadurch kommt es natürlich einem so vor, als ob wir momentan sehr viel mehr Fälle hätten.
0: Egal, was passiert und warum, im Ernstfall will man einfach nur helfen. Gar nicht so einfach. Vor allem bei Bergseen aufgrund der Lage. Da heißt es dann zusammenhelfen.
1: Ja, wir arbeiten da sehr eng mit den verschiedenen Hubschraubern zusammen. Also das ist gerade im Bereich Oberallgäu zum Beispiel mit dem Christoph 17, der orangene Hubschrauber, den ja die meisten kennen. Wir können auf Hubschrauber von Österreich zurückgreifen. Also da ist schon ein recht großes Portfolio da. Zusätzlich werden bei uns auch Leute speziell für die Rettung mit Hubschraubern ausgebildet, um da sehr schnell eingreifen zu können.
0: Am besten wäre es aber natürlich, wenn es erst gar nicht dazu kommt. Deshalb erinnert Dominik Schneider noch an ein paar wichtige Basics.
1: Ja, auf jeden Fall, die Schwimmkenntnis sollte da sein. Das heißt, gerade Kinder sollten das Schwimmabzeichen in Bronze haben, dass sie einfach sichere Schwimmer sind. Schauen, dass man sich vorher abkühlt, bevor man ins Wasser reingeht. Und ganz wichtig ist, einfach auch nie alleine gehen. Immer zu zweit sein, dass wenn was passiert, dass man noch Hilfe rufen kann.
0: Das hoffen wir aber natürlich nicht, dass dieser Fall eintritt. Viel lieber wünschen wir euch allen viel Spaß beim Planschen in den nächsten heißen Tagen.
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0: Gut gelaunt geht's in diesen Mittwochvormittag mit DJ Antoine Mascheri, oder besser gesagt Dienstagmorgen. Auch mein Kollege Leon Dauter ist da. Schönen guten Morgen.
1: Morgen.
0: Bis jetzt sind wir alle wach, glaube ich, mit dem Lied, oder?
1: Ja, in der Woche.
0: Aber wir müssen jetzt mal über ein etwas ernsteres Thema reden. Hashtag Feneberg. Seit Monaten wurde ja spekuliert, jetzt gibt's tatsächlich eine Entscheidung zur Zukunft von Feneberg. Was genau beschlossen wurde, darüber hast du dich ein bisschen schlau gemacht, Leon. Wie sieht denn die Lösung aus?
1: Ja, also aktuell läuft es auf eine Aufteilung raus. Nach aktuellem Stand soll die Hälfte der rund 70 Feneberg-Märkte sowie die Landbäckerei Sins von Rewe übernommen werden. Und die andere Hälfte soll an die regionale Investorengruppe LEH Allgäu gehen. Dort sollen die Märkte unter dem Namen Feneberg weitergeführt werden. Auch die Zentrale in Kempten soll aber somit erhalten

0: entschieden?
1: Ja, noch nicht ganz. Also das Konzept muss jetzt zunächst den Gläubigern vorgelegt werden und danach sind unter anderem noch Zustimmung des Insolvenzgerichts und des Bundeskartellamts erforderlich. Aber Branchenbeobachter gehen aber davon aus, dass die Chancen auf die Umsetzung sehr gut stehen.
0: Na also, das ist doch schon mal eine gute Nachricht in Anführungszeichen. Also Feneberg wird es auf jeden Fall weiterhin geben, also was der Stand jetzt zumindest ist. Danke dir, Leon, für das Update.
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2: Zukunftslösung für Feneberg in Sicht. Oberstdorf richtet Ski-WM 2031 aus. Das Wetter? Am Morgen bereits freundlich und trocken, bei Temperaturen von 17 bis 21 Grad. Ich bin Leon Dauter. Für die insolvente Feneberg Lebensmittel GmbH gibt es Hoffnung und eine Zukunftslösung. Die Rewe Group und die neu gegründete LEH Allgäu GmbH wollen das Traditionsunternehmen gemeinsam weiterführen. Nach den Plänen übernimmt Rewe rund die Hälfte der 72 Märkte. Die übrigen Filialen und die Zentrale in Kempten sollen von der LEH Allgäu GmbH betrieben werden. Alle Märkte, die Tankstellen und der Großteil der Arbeitsplätze sollen erhalten bleiben. Bevor die Lösung umgesetzt werden kann, müssen allerdings noch die Gläubiger zustimmen und das Bundeskartellamt grünes Licht geben. Großer Erfolg für Oberstdorf und das Allgäu. Die Marktgemeinde richtet die nordischen Ski-Weltmeisterschaften 2031 aus. Das hat das Konzil des internationalen Skiverbands FIS jetzt mit deutlicher Mehrheit entschieden. 16 der 22 Stimmen entfielen auf Oberstdorf. Mitbewerber Planica in Slowenien erhielt 6 Stimmen. Für Oberstdorf ist es bereits die 4. nordische Ski-WM nach 1987, 2005 und 2021. Die Vergabe war Anfang Juni noch überraschend verschoben worden. Jetzt kann die Planung für das Wintersport-Großereignis im Jahr 2031 beginnen. Im kleinen See in Lindau treiben derzeit grünbraune Schleimklumpen auf der Wasseroberfläche. Das Gesundheitsamt vermutet sogenannte benthische Cyanobakterien und rät vorsorglich vom Baden ab, bis die Ergebnisse einer Untersuchung vorliegen. Die Bakterien können bei Menschen Hautreizungen oder Durchfall auslösen und für Hunde sogar gefährlich werden. Grund für die aktuelle Entwicklung sind die hohen Wassertemperaturen und der hohe Nährstoffgehalt im See. Der Deutsche Skiverband reagiert enttäuscht auf das Olympia-Aus der nordischen Kombination bei den Winterspielen 2030. Das IOC hat entschieden, die Traditionsdisziplin nicht weiter ins Programm aufzunehmen. Der DSV bezeichnet die Entscheidung als schwer nachvollziehbar, will die Konsequenzen prüfen und die nordische Kombination trotz allem weiter unterstützen. Die Sportart bleibt mit Weltcups und Weltmeisterschaften weiterhin Bestandteil des internationalen Skisports.
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3: Es hängen einige Wolken am Allgäuer Himmel. Teils kann es auch immer mal wieder ein bisschen regnen, aber die Sonne zeigt sich im Laufe des Mittwochs aus. Auch das Ganze bei aktuellen 18 bis maximal 21 Grad. Aber wir bekommen auch heute noch bis zu 27 Grad. Also Sommerfeeling ist auf jeden Fall trotzdem mit dabei. Noch mehr Sommer gibt es dann morgen am Donnerstag und auch am Freitag. Da ist es dann trocken. Die Sonne zeigt sich eigentlich durchgehend. Es wird auch wieder heißer bei bis zu 32 Grad. Am Samstag dann auch teils Sonne, teils Wolken. Ein bisschen so ein Mischmaschwetter. Es wird spülwarm und deswegen wächst auch wieder das Wärmegewitterrisiko im Laufe des Tages, vor allem in Richtung Alpenrand an.
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3: Mit der B32 Sigmaringen Richtung Ravensburg zwischen Wolpertswende-Vorsee und Frohnreute steigt dichter Verkehr, Zeitverlust hier 8 Minuten. Die B32 Ravensburg Richtung Sigmaringen zwischen Frohnreute, Blitzenreute und Wolpertswende-Vorsee, also Gegenrichtung auch hier dichter Verkehr, plus 5 Minuten da rechnen.
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3: In Memmingerberg in der Industriestraße wird geblitzt. Dann einmal in Heimenkirch in der Bahnhofstraße. In Wangen bei der Bodenseestraße steht ebenfalls einer und in der 30er-Zone in der Redacher Straße bei Friedrichshafen. Noch was anderes gesehen? Staus, Blitzer oder sonstiges? Na, dann immer her damit, natürlich kostenlos unter der 0800 5 70 80 90.
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3: Einen wunderschönen Mittwochmorgen wünsche ich euch. So langsam sind wir hoffentlich dann alle wach. Die einen oder anderen sind auch schon auf dem Weg in Richtung Büro, bringen vielleicht die Kiddies noch in die Schule. Und wir sprechen gleich mal über was richtig Cooles. Auch in Kaufbeuren wird nämlich wieder der Nachbarschaftspreis verliehen, ja. Was genau gesucht wird und was ihr machen müsst, dass ihr da mitmachen könnt, dazu gleich mehr. Aber jetzt starten wir erstmal rein mit einem richtig coolen Klassiker. Mitsingen ist jetzt angesagt, im Auto zu Hause oder noch im Bad mit einem richtig coolen 80er. Ich sag nur Dieter Bohlen live. More than talking. You're my heart, you're my soul. Einen wunderschönen Mittwochmorgen wünsche ich euch.

0: Es ist einfach herrlich, da muss man mitsingen. You're my heart, you're my soul. Gleich in 9 Minuten nach 7:30 einen wunderschönen guten Morgen nochmal mit dem Allgäu-Wecker. Und ja, auch in diesem Jahr lobt die Stiftung nebenan.de den Nachbarschaftspreis aus. Gesucht werden dabei Projekte und Initiativen, die sich für lebendige und lebenswerte Nachbarschaft einsetzen. Schon seit 10 Jahren macht der Nachbarschaftspreis lokales Engagement sichtbar. Er zeichnet Projekte und Initiativen aus, die sich vor Ort für den Zusammenhalt und das nachbarschaftliche Miteinander einsetzen. Eine Initiative, die auch von der Stadt Kaufbeuren unterstützt wird. Oberbürgermeister Stefan Bosse.
1: Grundsätzlich geht es um Projekte, die Menschen vor Ort zusammenbringen, die den gesellschaftlichen Zusammenhalt stärken und das unmittelbare Lebensumfeld verbessern. Dabei ist es wichtig, dass es, wenn möglich, Projekte sind, die nicht nur einmalig, sondern regelmäßig stattfinden, damit Kontinuität und regelmäßige Begegnung ermöglicht werden.
0: Und Bosse nennt auch direkt konkrete Beispiele.
1: Das kann zum Beispiel ein offener Treffpunkt in einem leerstehenden Ladenlokal oder einem bestimmten Raum sein. Oder man schafft die Möglichkeit einer Nachbarschaftshilfe über eine ins Leben gerufene Plattform. Oder man trifft sich zur gemeinsamen Bewegung im Park. Oder trifft sich regelmäßig, um gemeinsam Ideen zur Verbesserung der Lebensqualität in der Nachbarschaft zu besprechen. Den Ideen sind da keine Grenzen gesetzt.
0: In diesem Jahr feiert der Nachbarschaftspreis ja wie gesagt 10-jähriges Jubiläum. Und auch Bosse betont, wie wichtig das Verhältnis zwischen Tür an Tür ist.
1: Eine starke Nachbarschaft ist weit mehr als ein gutes Miteinander. Sie trägt zu einer lebendigen und solidarischen Gesellschaft bei. Gerade in einer Zeit, in der Einsamkeit, Anonymität und gesellschaftliche Herausforderungen zunehmen, sind Orte der Begegnung wichtiger denn je. Wo Menschen miteinander ins Gespräch kommen, sich gegenseitig unterstützen und Verantwortung füreinander übernehmen, entstehen Vertrauen, Zusammenhalt und echte Lebensqualität.
0: Jubiläum, lokale Initiativen und Projekte können sich bis zum 25. Juli unter nachbarschaftspreis.de online bewerben und bis zu 5.000 Euro Preisgeld erhalten. Also lohnt sich auf jeden Fall mitzumachen. Der Preis wird auf Landesebene und in 5 Themenkategorien vergeben. Damit sollen alle motiviert werden, sich für ihr Umfeld und ihre Mitmenschen einzusetzen. Denn wie sagt Bosse?
1: Jede noch so kleine Initiative kann dazu beitragen, das Miteinander vor Ort zu stärken. Genau dieses Engagement macht unsere Städte und Gemeinden lebenswerter und zeigt, wie viel wir gemeinsam bewegen können.
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0: Na, da bekommt man doch gleich automatisch gute Laune am Mittwochmorgen mit Calvin Harris. Feel so close. Und wir gucken jetzt mal kurz in die Kinos, weil vor genau 11 Jahren ist in unseren Kinos eine, ja sagen wir mal, ein bisschen eine dürftige Komödie aus Frankreich angelaufen. Das war jedenfalls eines von vielen vernichtenden Urteilen der Kritiker zum Film French Woman, was Frauen wirklich wollen. Er war auch bei uns kein so richtig großer Erfolg. Und es hat auch wirklich niemand damals geahnt, dass schon im Trailer des Films ein späterer Nummer 1-Hit versteckt war.
1: Das mit der Treue verstehe ich nicht. Ich finde das todlangweilig. Stell dir vor, jeden Abend kommst du nach Hause, oh, schon wieder der. Und ihre Frau?
2: Ich bin Single.
0: Für diesen Film hat die Sängerin Imani 6 Lieder geschrieben, die im Film von anderen Frauen gesungen werden. Und darunter war auch der Song, den wir gerade kurz gehört haben, Don't Be So Shy. Und der ist zum Hit geworden, nachdem Imani ihn selbst gesungen und das DJ-Duo Filato und Keras in Ergy remixed hatte. Heute, vor genau 10 Jahren, waren diese neue Version von Don't Be So Shy auch bei uns in Deutschland die Nummer 1. Na dann. 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
2: Ich bin Diana Kramer. Für die NATO steht heute die 2. große Bewährungsprobe seit dem Amtsantritt von US-Präsident Donald Trump an. Beim Gipfeltreffen in Ankara müssen Deutschland und die anderen europäischen Alliierten Trump davon überzeugen, dass die NATO für die USA immer noch ein wertvolles Bündnis ist. Trump hatte daran in den vergangenen Monaten immer wieder Zweifel geäußert. Er warf Großbritannien, Italien, Deutschland und Frankreich auch in der Türkei erneut vor, sie hätten die USA im Irankrieg hängen lassen. Dort stehen die Zeichen aktuell erneut auf Eskalation. Nach den jüngsten Attacken auf mehrere Tanker in der Straße von Hormuz hat das US-Militär erneut Ziele im Iran angegriffen.
3: Die Spannungen sind verschärft. Die USA schlagen heftig zu. 4 bis 5-mal so schwere Bombenangriffe wie vor 10 Tagen, beschrieb ein US-Regierungsbeamter. Auch die Ölsanktionen gegen den Iran wurden wieder in Kraft gesetzt. Damit soll Teheran für die Angriffe auf Handelsschiffe in der Straße von Hormuz bestraft werden. Eine neue militärische Eskalation droht. Der diplomatische Prozess ist in Stocken geraten. Der Iran wirft den USA vor, gegen das bisher erzielte Rahmenabkommen zu verstoßen und droht mit entschlossenen Gegenmaßnahmen. Tina Eck, USA.
2: Die Deutsche Bahn will heute ein neues Sofortprogramm für bessere Kundenkommunikation vorstellen. Es ist das letzte von insgesamt 3 Maßnahmenpaketen und setzt vor allem auf einen stärkeren Einsatz von künstlicher Intelligenz. Pünktlicher werden die Züge durch die Programme allerdings nicht.
4: Immer wieder gibt es Beschwerden, dass Gleiswechsel oder Verspätungen nicht rechtzeitig mitgeteilt werden. Da will die Bahn jetzt besser werden, vor allem mit Hilfe von künstlicher Intelligenz. KI sei insbesondere bei den Verspätungsprognosen verlässlicher, so Konzernchefin Paller. Derzeit passiert es häufig, dass die sich während der Fahrt immer wieder ändern und am Ende niemand genau weiß, wann der Zug denn nun ankommt und ob die Anschlussverbindung erreicht wird. Auch sollen Kunden schneller und präziser über Abweichungen vom Fahrplan informiert werden. Katrin Müller, Nachrichtenredaktion.
2: Zum Fußball. Argentinien hat im Achtelfinale der Fußball-WM einen 0:2 Rückstand gedreht und nach einem Kraftakt das Viertelfinale erreicht. Gegen Ägypten siegte der Weltmeister am Ende 3:2. Im Viertelfinale trifft Argentinien auf die Schweiz. Die Schweizer haben mit Favorit Kolumbien nach einem Elfmeter-Krimi mit 4:3 aus dem Turnier geworfen.
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5: Mit Leon Dauter. Für Feneberg gibt es eine Zukunftsperspektive. Rewe und die LEH Allgäu GmbH wollen das Unternehmen gemeinsam weiterführen. Jetzt müssen noch die Gläubiger und das Bundeskartellamt zustimmen. Und das Allgäu darf sich auf ein neues Wintersport-Highlight freuen. Oberstdorf richtet die nordischen Skiweltmeisterschaften 2031 aus. Der Internationale Skiverband hat der Bewerbung mit deutlicher Mehrheit den Zuschlag erteilt.
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6: Es ist bewölkt draußen. Das kann man auf jeden Fall mal festhalten. Es kann auch während den Tagen ab und zu ein bisschen so Regen geben, aber es wird auch die Sonne mit dabei sein. Das Ganze bei Höchstwerten so um die 27 Grad. Da ist es dann morgen und auch am Freitag deutlich schöner. Da präsentiert sich das Wetter wieder richtig schön sommerlich mit ganz viel Sonnenschein und auch zudem in heißeren bis zu maximal 32 Grad. Ins Wochenende am Samstag starten wir dann mit so einem Mix aus Sonne und Wolken rein. Es ist schwülwarm, deswegen kann es auch immer mal wieder lokal ein paar Wärmegewitter geben.
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6: Ganz genau 4 Minuten nach 8. Guten Morgen auf die Allgäuer Straßen und da haben wir eine Meldung für euch. Die B32 Sigmaringen Richtung Ravensburg zwischen Wolpertswende, Vorsee und Frohnreute steigt. Dichter Verkehr, müsst ihr 6 Minuten oben drauf rechnen.
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6: In Heimenkirch in der Bahnhofstraße wird geblitzt, dann auch in der Bodenseestraße bei Wangen. In der 30er-Zone in der Raderacher Straße bei Friedrichshafen steht auch ein Blitzer. Dann in Bad Waldsee in der Kohlstadtweg wird auch geblitzt. In Memmingen in der Heimatinger Straße 30er-Zone wird geblitzt. Und auch in der Industriestraße bei Memminger Berg. Noch was anderes gesehen? Staus, Blitzer oder sonstiges? 0800 570 80 90.
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6: Guten Morgen. Und ich habe nochmal so einen kleinen Schmankerl für euch, weil wir haben ja gestern schon Tickets für die Ritterturniere in Kaltenberg in Landsberg am Lech verlost. Und da so viele tatsächlich angerufen haben, haben wir uns gedacht, hey, wir stocken da nochmal nach. Ihr könnt gerne anrufen jetzt unter der 0800 570 80 90, wenn ihr am Vorabend der Premiere, also am kommenden Freitag, mit dabei sein wollt. Natürlich kostenlos.

0: American Town. Ed Sheeran. American Town. Einen wunderschönen Mittwochmorgen wünsche ich euch. Und das Allgäu ist ja tatsächlich ein echter Tourismusmagnet. Im Sommer locken vor allem die vielen Badeseen, die wunderschöne Landschaft und die zahlreichen Wanderwege in den Bergen. Doch eine besonders wichtige Zeit für die Region ist traditionell auch der Winter mit den vielen Wintersportangeboten. Der Klimawandel stellt den Wintertourismus allerdings vor neue Herausforderungen. Weniger Schnee und kürzere Wintersaisons verändern die Bedingungen. Genau mit diesem Thema beschäftigt sich die Initiative Dein Winter, Dein Sport. Gemeinsam mit Experten will man dabei neue Wege finden, wie der Wintertourismus ja so auch unter den veränderten klimatischen Bedingungen attraktiv bleiben kann. Morgen findet dazu in Fischen ein Expertenkongress statt. Melanie Rothmeier, Geschäftsführerin der Tourismus Hörnerdörfer GmbH.
1: Die Initiative Dein Winter, Dein Sport agiert im kompletten Alpenraum und da findet morgen ein ganz großer Summit statt mit über 250 Teilnehmern, unter anderem mit Sportlern wie Viktoria Rebensburg, Martina Ertl, Johannes Ritzek, Linus Strasser, die werden alle da sein, um drüber zu diskutieren, wie wandlungsstark und zukunftssicher, wie können wir den Wintersport wandlungsstark und zukunftssicher aufstellen? Wie können wir Menschen für den Schnee begeistern? Und es findet ab morgens um 9 Uhr statt, geht dann bis nachmittags mit verschiedenen Workshops und Keynotes bis 17 Uhr etwa.
0: Und das ist auch wichtig, denn man merkt mittlerweile, in bestimmten Zeiten der Wintersaison wird's schwieriger, die Gäste in die Region zu holen.
1: Also in unserer Hauptsaison können wir alles doppelt belegen. Das ist natürlich die Zeit um Weihnachten und Silvester. Dann kommt immer so ein bisschen ein Januarloch und geht dann wieder voll weiter mit Fasching. Und dann merkt man natürlich, dass ab März wird es dann manchmal schon kritisch. Manchmal kommt hier nochmal die volle Schneeladung, aber wir sind absolut wetterabhängig. Und von dem her muss man dann schon gucken, was kann man noch für Angebote machen oder wie kann man die Gäste in die Höhe bringen. Einfach, die möchten ja den Schnee erleben, das ist ja das Tolle. Die kommen einfach, um den Winter auch zu erleben, zu uns ins Allgäu.
0: Wobei sich die Winterregionen im Allgäu natürlich bereits entsprechend weiterentwickeln und anpassen. Ein Beispiel dafür sind die Hörnerdörfer.
1: Es war vor 2 Jahren der Fall, dass in Walderschwang eine Hochloipe gemacht worden ist. Mit dem Schnee, wo da war, hat man Loipe in den höheren Lagen geschaffen. Also es sind ja die Mächler und Macher hier im Allgäu. Man hat da immer schon findige Ideen und da einfach noch weiter zu denken, das wird eine Aufgabe für die Zukunft sein.
0: Und Rothmeier hat natürlich auch für den morgigen Kongress schon einige Erwartungen.
1: Eine Vernetzung, ein Austausch von den hochkarätigen Teilnehmern, die hier stattfinden, von Vertretern von den Skischulverbänden, Bergbahnen vom kompletten Alpenraum werden da sein. Und da ist so hochkarätiges Publikum im Raum und da das Fachwissen einfach zu nutzen und gemeinsam weiterzudenken, das ist morgen das Ziel.
0: Der Wintertourismus im Allgäu steht also vor großen Veränderungen. Weniger Schnee und kürzere Wintersaisons machen es notwendig, neue Konzepte zu entwickeln und sich an die veränderten Bedingungen anzupassen. Die Initiative Dein Winter, Dein Sport will gemeinsam mit Experten Lösungen finden, damit der Winter in der Region auch in Zukunft attraktiv bleibt. Der Expertenkongress findet morgen in Fischen dabei statt. Ab 9 Uhr geht's los und der soll dabei wichtige Impulse geben. Na dann sind wir schon mal gespannt, was bei dem Kongress da morgen rauskommen wird.

0: Der ist wirklich das ganze Jahr über warm sein, die Sonne scheinen und wir in kurzen Klamotten rumlaufen können. Aber es gibt so ein Geräusch, ja, das löst bei mir richtige Gänsehaut aus. Oh, ja, unheimlich. Und dieses Geräusch sollen wir in den nächsten Tagen wohl häufiger hören. Das aktuelle Wetter ist nämlich perfekt für Stechmücken. Nach dem Regen in der letzten Woche schlüpfen gerade viele Stechmücken. Aber auch wenn die kleinen Biester uns Menschen ganz schön auf die Nerven gehen, würde unsere Natur ohne Stechmücken nicht richtig funktionieren, sagt zumindest Tom Aumer vom Naturschutzverband LBV.
1: Die Mücke ist in der Nahrungskette tatsächlich sehr, sehr wichtig. Und das jetzt nicht nur für Vögel, für Fledermäuse, für Fluginsekten, sondern eben im Larvenstadion auch für Fische und für Amphibien.
0: Okay, aber machen Stechmücken auch was Gutes, als außer gefressen werden?
1: Die Larve selbst ernährt sich natürlich auch. Die lebt im Wasser, frisst dort Mikroorganismen, Bakterien, aber auch abgestorbene und faulige Pflanzenteile und filtert somit quasi das Wasser und ist ein wichtiges Element im Ökosystem Gewässer.
0: Manche Kommunen versprühen ja Mittel, um die Mücken so ein bisschen einzudämmen. Wie wirkt sich das denn auf das Ökosystem aus?
1: Es wird dann immer relativ schnell der Einsatz von Mückenbekämpfungsmitteln gefordert. Hier gibt es das Mittel BTI. Das ist allerdings eine sehr umstrittene Sache, weil ich töte hier sehr, sehr viele Tiere. Es wirkt bei allen 2500 Mückenarten und ist natürlich ein massiver Eingriff ins Ökosystem.
0: Übrigens gibt es über Stechmücken auch viel falsches Wissen. Licht an oder aus ist den Mücken zum Beispiel ziemlich egal. Im Gegensatz zu Nachtfaltern und anderen Insekten sind Stechmücken nämlich so gut wie blind und verlassen sich bei der Jagd ausschließlich auf ihren feinen Geruchssinn. Ich bin jetzt nur etwas im Zwiespalt. Stehendes Wasser in Gießkannen, Untersetzern und Co. vermeiden, das lieben Mücken nämlich vor allem die asiatische Tigermücke. Oder eben doch die Insekten trinken, für die Tiere stehen lassen. Was meint ihr dazu?

0: Luft hättet, ich hätte da einen Tipp für euch. Am kommenden Samstag, den 11. Juli, wird nämlich wieder Geschichte lebendig. Der historische Salzzug zieht mit 10 Fuhrwerken und rund 25 Reitern von Immenstadt über Thalkirchdorf und Oberstaufen bis nach Simmerberg. Entlang der Strecke erwarten die Besucher festliche Empfänge, traditionelle Bräuche und spannende Einblicke in den Salzhandel vergangener Zeiten. Den stimmungsvollen Abschluss bildet dann das Simmerberger Salzfest mit Musik, Unterhaltung und Liveband am Abend. Weitere Infos findet ihr natürlich online unter historischer-salzzug.de.
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1: Zukunftslösung für Feneberg in Sicht. Oberstdorf richtet Ski-WM 2031 aus. Das Wetter? Am Morgen bereits freundlich und trocken. Bei Temperaturen von 17 bis 21 Grad. Ich bin Leon Dauter. Für die insolvente Feneberg Lebensmittel GmbH gibt es Hoffnung und eine Zukunftslösung. Die Rewe Group und die neu gegründete LEH Allgäu GmbH wollen das Traditionsunternehmen gemeinsam weiterführen. Nach den Plänen übernimmt Rewe rund die Hälfte der 72 Märkte. Die übrigen Filialen und die Zentrale in Kempten sollen von der LEH Allgäu GmbH betrieben werden. Alle Märkte, die Tankstellen und der Großteil der Arbeitsplätze sollen erhalten bleiben. Bevor die Lösung umgesetzt werden kann, müssen allerdings noch die Gläubiger zustimmen und das Bundeskartellamt grünes Licht geben. Großer Erfolg für Oberstdorf und das Allgäu. Die Marktgemeinde richtet die nordischen Ski-Weltmeisterschaften 2031 aus. Das hat das Konzil des internationalen Skiverbands FIS jetzt mit deutlicher Mehrheit entschieden. 16 der 22 Stimmen entfielen auf Oberstdorf. Mitbewerber Planica in Slowenien erhielt 6 Stimmen. Für Oberstdorf ist es bereits die 4. nordische Ski-WM nach 1987, 2005 und 2021. Die Vergabe war Anfang Juni noch überraschend verschoben worden. Jetzt kann die Planung für das Wintersport-Großereignis im Jahr 2031 beginnen. Im kleinen See in Lindau treiben derzeit grünbraune Schleimklumpen auf der Wasseroberfläche. Das Gesundheitsamt vermutet sogenannte benthische Cyanobakterien und rät vorsorglich vom Baden ab, bis die Ergebnisse einer Untersuchung vorliegen. Die Bakterien können bei Menschen Hautreizungen oder Durchfall auslösen und für Hunde sogar gefährlich werden. Grund für die aktuelle Entwicklung sind die hohen Wassertemperaturen und der hohe Nährstoffgehalt im See. Der Deutsche Skiverband reagiert enttäuscht auf das Olympia-Aus der nordischen Kombination bei den Winterspielen 2030. Das IOC hat entschieden, die Traditionsdisziplin nicht weiter ins Programm aufzunehmen. Der DSV bezeichnet die Entscheidung als schwer nachvollziehbar, will die Konsequenzen prüfen und die nordische Kombination trotz allem weiter unterstützen. Die Sportart bleibt mit Weltcups und Weltmeisterschaften weiterhin Bestandteil des internationalen Skisports.
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2: Grau in Grau ist es aktuell im gesamten Allgäu, aber die Temperaturen sind schon relativ angenehm. So 20 Grad haben wir Runde. Es wird noch wärmer im Laufe des Tages, bis zu 27 Grad klettert das Thermometer hoch, aber es bleibt immer bewölkt und dazu gibt es auch immer ein geringes oder auch mäßiges Schauer- und Gewitterrisiko, vor allem in Richtung Alpen. Der Donnerstag und Freitag, die sind dann schon wieder schön warm mit bis zu 32 Grad sogar. Am Samstag gibt es dann auch so einen Mix aus Sonne, Wolken und es wird wieder schwülwarm. Das heißt, Wärmegewitter sind den ganzen Tag über möglich, müssen aber nicht sein.
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2: Dann schauen wir aufs Allgäu-Hit-Verkehrszentrum. So, die B31 Lindau Richtung Friedrichshafen zwischen Rehlings und Kressbronn. Bei der B467 dichter Verkehr, hier Zeitverlust, ganze 28 Minuten einplanen.
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2: Danke Laura fürs Melden. In Sonthofen in der Oststraße wird in der 30er-Zone geblitzt, also hier aufpassen. Dann in der Bahnhofstraße bei Heimenkirch steht ebenfalls ein Blitzer. In Wangen bei der Bodenseestraße wird geblitzt. In Tettnang in der Prinz-Eugen-Straße steht ein Blitzer. In Memminger Berg in der Industriestraße und auch in Memmingen in der Heimatinger-Straße haben wir auch noch einen stehen. Und in Frankenried bei der Bärenseestraße. Noch was anderes gesehen, Staus, Blitzer oder sonstiges, dann macht's wie die Laura einfach kostenlos durchklingeln. 0800 5 70 80 90.
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2: Ich habe es ja gerade vorhin schon mal gesagt, also ich bin absolut Typ Sommermensch. Für mich könnte es gar nicht lange genug und warm genug sein. Ist ja jetzt aber nicht bei jedem so, dass alle Juhu schreien, wenn es draußen richtig warm wird. Da gibt es ja schon die einen oder anderen, die sagen, oh, es ist so heiß und hier und da. Für all diejenigen haben wir gleich mal ein paar Tipps, wie ihr gut durch die Hitzetage kommen könnt.

0: Ein nicht ganz so schöner, also zumindest vom Wetter her gesehen, am Mittwochmorgen. Aber wir sind trotzdem gut drauf und reden jetzt mal über ein Thema, das ja doch einige beschäftigt. Es geht um den Sommer. Wie wir mitbekommen haben, die Sommer werden immer heißer und die nächste Hitzewelle kommt ganz bestimmt. Aber kann unser Körper sich an hohe Temperaturen auch gewöhnen? Das weiß meine Kollegin Julia Wasselkopf, ist jetzt bei uns auch im Studio. Schönen guten Morgen, Julia.
1: Guten Morgen.
0: Wie schaut's denn aus? Kann sich unser Körper tatsächlich an Hitze gewöhnen?
1: Oh ja, das kann er und das sogar ziemlich schnell. Unser Körper ist wirklich super schlau. Fachleute sprechen von einer Hitzeanpassung. Meistens dauert die etwa 1 bis 2 Wochen. Der Körper beginnt früher zu schwitzen, kühlt sich dadurch effizienter ab und verliert dabei weniger wichtige Salze. Gleichzeitig wird das Herz-Kreislauf-System entlastet. Deshalb fühlen sich hohe Temperaturen nach einigen Tagen oft weniger belastend an.
0: Okay, heißt das jetzt im Konkreten, Hitze macht uns irgendwann irgendwie gar nichts mehr aus?
1: Jein, auch ein angepasster Körper hat seine Grenzen. Vor allem bei Temperaturen über 30 Grad und hoher Luftfeuchtigkeit. Da bleibt Hitze eine richtige Belastung. Ältere Menschen, Kinder oder Personen mit Herz-Kreislauf-Erkrankungen, die müssen besonders vorsichtig sein. Mhm. Wichtig bleibt deswegen viel trinken, körperliche Anstrengung in die kühlen Morgen- und Abendstunden verlegen und die Mittagshitze möglichst meiden.
0: Okay, aber kann ich meinen Körper dabei auch unterstützen, dass er sich an die Hitze gewöhnt?
1: Ja, wer regelmäßig, aber nicht übertrieben Zeit in der Wärme verbringt, der hilft seinem Körper bei der Anpassung. Wichtig ist, ausreichend zu trinken und die Belastung langsam zu steigern. Direkt nach einer Hitzewelle einen Marathon zu laufen, das ist keine gute Idee. Der Körper braucht ein paar Tage, um sich umzustellen.
0: Na, okay. Dann wird es ja vielleicht mit den Tipps für die nächsten heißen Tage sich ein bisschen angenehmer das Ganze anfühlen. Dir, Julia, vielen lieben Dank für die Tipps und einen schönen Vormittag. Ciao.
1: Bitte gerne.
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0: der Mittwochmorgen hier auf Allgäu Hit. Und wenn wir mal so ein bisschen auf den Kalender schauen, da sind dann viele Kiddies bei uns im Allgäu sehr, sehr glücklich. In 4 Wochen ist es nämlich schon soweit. Da starten dann in Bayern und auch bei uns im Allgäu die Sommerferien. Und vielleicht laufen bei euch ja die Planungen schon auf Hochtouren. Manche zieht es eher ans Meer, andere in die Berge oder in die Lieblingsstadt. Oft sind es aber die Orte abseits der bekannten Reiseführer, die besonders in Erinnerung bleiben. Was ist denn euer persönlicher Reisezielgeheimtipp? Wir haben mal im Allgäu nachgefragt.
1: Cornwall, England. Es ist einfach die Landschaft, die Atmosphäre, die Menschen, das Essen. Ich fand es faszinierend.
2: In den wenig besuchten Ecken im Balkan. Weil es einfach schön ist, unberührt noch ganz viel.
3: Die Philippinen, weil die wunderschön sind, die Leute unfassbar nett. Wenn man taucht und die Unterwasserwelt liebt, dann glaube ich, gibt es fast nichts Schöneres auf der Welt.
4: Antarktis, es war einfach faszinierend. Mit Pinguinen, es stand zwar, dass man nur maximal 5 Meter ran durfte, aber die Pinguine hatten es nicht gelesen.
0: Die Pinguine, wirklich eine richtig knuffige Sache. Also würde ich auch schon gerne mal sehen, die Pinguine, aber ganz ehrlich, mich zieht es dann doch eher in den Süden. Ich mag es dann eher warm. Aber egal, wo es euch hinzieht, dann in 4 Wochen in den Sommerferien, genießt schon mal euren Urlaub und vor allem die Vorfreude auf den Urlaub, während ihr plant. Und wir haben jetzt den richtigen Sommer-Vibe schon mal für euch, um euch ein bisschen in Sommerferienstimmung zu bringen. Zusammen mit Fedez, Annalisa und Articolo Trent Uno. Disco Paradise. Buongiorno a tutti ascoltatori italiani. A questo punto.

0: Der Mittwochmorgen hier auf Allgäu Hit und da habe ich mal wieder einen kleinen Tipp fürs Wochenende für euch. Am Samstag, den 11. Juli, also kommenden Samstag, verwandelt sich die Lindauer Insel wieder in eine große Festmeile. Beim 42. Lindauer Stadtfest erwartet euch von Mittag bis Mitternacht ein buntes Programm für die ganze Familie. Freut euch auf Live-Musik auf 5 Bühnen, kulinarische Genüsse, Walking Acts und beste Stimmung auf insgesamt 12 Festplätzen. Der Eintritt ist frei. Vorbeikommen und feiern lohnt sich also auf jeden Fall.
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2: Ich bin Diana Kramer. In der türkischen Hauptstadt Ankara setzen die Staats- und Regierungschefs der NATO-Staaten heute ihr Gipfeltreffen fort. Am zweiten und letzten Tag geht es unter anderem um die Frage der Lastenverteilung in der Allianz zwischen den USA und den übrigen Verbündeten. Auch der Ukraine-Krieg steht auf der Tagesordnung.
3: Die Ukraine kann auf mehr Militärhilfe hoffen. Über einen Zeitraum von 2 Jahren soll es 140 Milliarden Euro für militärische Unterstützung und Ausbildung geben. Das müssen die Gipfelteilnehmer nun noch final festzurren. US-Präsident Trump hat schon zu Beginn des Gipfels erneut die europäischen Partner kritisiert. Er wirft ihnen mangelnde Unterstützung im Irankrieg vor. Aus Ankara, Miriam Schmidt.
2: Bedrohungen, Angriffe und Schläge. In den ersten 5 Monaten dieses Jahres sind mehr als 6.300 Beschäftigte der Bahn und Beamte der Bundespolizei Opfer von Straftaten geworden. Das teilte das Bundesinnenministerium auf eine Anfrage des linken Abgeordneten Dietmar Bartschmidt. In den meisten Fällen ging es um Körperverletzung und Bedrohungen. Bartsch befürchtet einen neuen Negativrekord in diesem Jahr und fordert mehr Maßnahmen zum Schutz des Personals. Im Nahen Osten wächst die Gefahr einer erneuten militärischen Eskalation. Nach Attacken auf mehrere Tanker in der Straße von Hormuz hat das US-Militär Ziele im Iran angegriffen. Teheran solle einen hohen Preis für Attacken auf Handelsschiffe mit zivilen Besatzungen zahlen, heißt es. Washington macht für die Angriffe den Iran verantwortlich. Zum Sport. Argentinien steht im Viertelfinale der Fußball-WM. Die Weltmeister drehten gegen Ägypten einen 0:2 Rückstand und gewannen am Ende 3:2.
4: Gut 70 Minuten läuft alles für Ägypten. Ibrahim macht nach 15 Minuten das 1:0. Kurz danach hält Torwart Schubir einen schwach geschossenen Foulelfmeter von Messi. Und nach Sikos 2:0 in Minute 67 riecht es in Atlanta nach Sensation. Aber Romeros Anschlusstreffer in der 79. Minute weckt den Weltmeister. Messi macht 5 Minuten später den Ausgleich, sein 21. WM-Treffer. Und in der 2. Minute der Nachspielzeit köpft Enzo Fernandez den Titelverteidiger ins Viertelfinale. Thomas Thonfeld, Sportredaktion.
2: Im Viertelfinale trifft Argentinien auf die Schweiz. Die Schweizer haben mit Favorit Kolumbien nach einem Elfmeter-Krimi mit 4:3 aus dem Turnier geworfen.
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5: Mit Leon Dauter. Für Finneberg gibt es eine Zukunftsperspektive. Rewe und die LEH Allgäu GmbH wollen das Unternehmen gemeinsam weiterführen. Jetzt müssen noch die Gläubiger und das Bundeskartellamt zustimmen. Und das Allgäu darf sich auf ein neues Wintersport-Highlight freuen. Oberstdorf richtet die nordischen Ski-Weltmeisterschaften 2031 aus. Der Internationale Skiverband hat der Bewerbung mit deutlicher Mehrheit den Zuschlag erteilt.
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6: Ja, heute ist es ein eher grauer Mittwoch. Es sind einige Wolken am Himmel unterwegs. Ab und zu können wir auch mal die Sonne sehen. Und ein bisschen Regen ist auch mit dabei. So ein bisschen, ja, ein Aprilwetter kann man fast sagen, aber wärmer. 22 bis 27 Grad bekommen wir in den Höchstwerten. Morgen, der Donnerstag und der Freitag, die sind dann richtig schön. Es ist hochsommerlich mit ganz warmen 32 Grad und ganz viel Sonnenschein auch. So startet man da auch ins Wochenende rein. Der Samstag ist teils sonnig, teils wolkig und durch schwüle Wärme gibt es auch wieder ein geringes Gewitterrisiko. So rum.
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6: Um ganz genau 4 Minuten nach 9 mit der B31 Lindau Richtung Friedrichshafen zwischen Redings und Christbronn bei der B467. Hier stockt es ein bisschen. Da braucht es ganze 32 Minuten länger.
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6: Teure Fotos werden gemacht. Einmal in Sonthofen in der Oststraße, 30er-Zone. Dann in der Nähe von Kaufbeuren in der Bärenseestraße, 30er-Zone. Einen haben wir auch noch stehen in der Memminger Berg in der Industriestraße und in Memmingen in der Heimatinger Straße. Habt ihr noch was gesehen? Staus, Blitzer oder sonstiges? Dann jederzeit gerne kostenlos her damit. 0800 570 80 90. Ansonsten natürlich überall da, wo es geht, euch eine gute und vor allem sichere Fahrt.
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6: Heute geht es um ein richtig spannendes Thema, nämlich um die Zukunft von Markt Oberdorf im wahrsten Sinne des Wortes. Zu Gast sind Eva Miriam Pfanzl, Sprecherin und rechtliche Vertreterin des Bündnisses Nachhaltiges Markt Oberdorf und Anton Ulschbergler, Leiter der Landschaftspflegegruppe beim Bund Naturschutz. Schönen guten Morgen.
7: Guten Morgen.
8: Guten Morgen auch von mir.
6: Stellt euch noch mal ganz kurz vor.
7: Mein Name ist Toni Ulschberger, ich komme aus Ebenhofen. Und ich engagiere mich schon seit über 40 Jahren beim Bund Naturschutz, jetzt in der Ortsgruppe Markt Oberdorf. Und mir ist ein Anliegen, dass wir für die künftigen Generationen die Kultur- und Naturlandschaften erhalten und die Artenvielfalt.
6: Und bei dir, Miriam?
8: Ja, mein Name ist Miriam Pfanzelt und ich habe vor circa 7 Jahren mit dem Ralf zusammen das nachhaltige Markt Oberdorf gegründet. Ich wohne in Markt Oberdorf, habe 3 Kinder und bin ansonsten noch Logopädin und setze mich mit Herzblut für Markt Oberdorf und die Umwelt ein.
6: Sehr interessant. Da haben wir auf jeden Fall genügend Gesprächsstoff für die kommende Stunde.

0: Wir reden heute über die Zukunft von Markt Oberdorf mit dem Projekt Nachhaltiges Markt Oberdorf. Zu Gast Eva Miriam Fanzel, Sprecherin und rechtliche Vertreterin des Bündnisses, und auch Anton Ulsbergler, Leiter der Landschaftspflegegruppe beim Bund Naturschutz. Jetzt sag doch mal kurz erstmal, was ist überhaupt dieses Projekt Nachhaltiges Markt Oberdorf? Also was kann man sich darunter vorstellen?
1: Also das Nachhaltige Markt Oberdorf ist ein Zusammenschluss aus verschiedenen Arbeitsgruppen. Wir haben ein Reparaturcafé, wir haben Foodsharing, Balkonkraftwerke, nachhaltiger Verkehr und die Landschaftspflege. Und wir haben auch noch 5 Krautgärten rund in und um Markt Oberdorf. Und dieser ganze Zusammenschluss, das ist das nachhaltige Markt Oberdorf. Wir sind bisher um die 100 Aktive, die sich aktiv für ein nachhaltiges Markt Oberdorf einsetzen und zu einer gelingenden Zukunft beitragen wollen.
0: Okay, es gibt euch ja seit 2019. Wie kam die Idee überhaupt auf?
1: Es fing alles an mit dem Volksbegehren Rettet die Bienen. Da war in der Zeitung ein Aufruf, man sucht Leute, die da mithelfen. Und ich habe das gelesen und dachte mir, super, da helfe ich mit. Und da habe ich dann den Ralf Strohwasser kennengelernt, der heute leider nicht da sein kann, und habe mich zusammen mit ihm für dieses Volksbegehren eingesetzt. Und als das dann vorbei war, haben wir gesagt, mei, das war jetzt so eine tolle Zusammenarbeit. Und der Ralf hat dann gesagt, hey, wir wollen jetzt was gründen, was noch hier in Markt Oberdorf dazu beiträgt, dass wir was für die Umwelt tun können. Und da habe ich gesagt, ja, wieso eigentlich nicht? Und dann haben wir uns, das hat ganz klein angefangen, im Wohnzimmer mit ein paar Leuten haben wir uns getroffen. Und jeder hat so überlegt, was wäre so mein Steckenpferd, wofür möchte ich mich einsetzen und ganz praktisch jetzt was tun und was verändern. Und so hat es angefangen mit 5 Leuten und jetzt sind wir über 100 Leute und das hat sich richtig toll entwickelt.
0: Mhm, auf jeden Fall. Und wie hat es jetzt den Zusammenhang mit dem Bund Naturschutz? Also wie ist der da eingestiegen in das Projekt?
2: Ja, der Bund Naturschutz hat ja schon eine recht lange Geschichte in Markt Oberdorf. Geht also zurück bis auf die 80er Jahre. Beim damals Dr. Berger aus Biedingen hatte schon, das war ein Tierarzt, der hatte schon die Idee, dass man da was machen muss. Es ging damals mehr in Richtung Streuwiesenmaat. Man hat also versucht, Streuwiesen, die sonst verbuschen, wenn sie nicht mehr gepflegt werden, zu mähen, mindestens alle Jahre oder mindestens alle 2 bis 3 Jahre, damit man Blumen wie zum Beispiel die Mehlprimel oder die Trollblume oder auch die Arnika, damit die weiter vorkommen können. Und das wurde dann weitergeführt von Fritz Renz ab 1990 und Corbinian Schlemmer, die kamen dann alle nacheinander. Jeder hatte so seine Schwerpunkte von der Arbeit her. Und der Zusammenschluss, da kann die Miriam dann vielleicht ein bisschen was dazu sagen, wie das zustande kam.
0: Gerne.
1: Ja, wir haben uns ja, wie gesagt, 2019 gegründet und das hat erstmal mit dem Verkehrsprojekt angefangen, mit dem Fahrrad zu Fuß, zum Kindergarten, zur Schule. Ich habe ja auch 3 Kinder und es macht immer Sinn, sich da zu engagieren, wo man eh schon den Lebensmittelpunkt hat, wo man Kontakte hat. Und dann hat die Raiffeisenbank gesagt, mei, das finden wir super, wir würden euch da gerne unterstützen. Und dann haben wir gedacht, ja, jetzt sollten wir fast einen Verein gründen, weil sonst können wir keine Spenden annehmen. Und wir wollten jetzt nicht nur mal eine extra Geschichte aufbauen, sondern wollten eigentlich die Vereine unterstützen, die eh schon vor Ort sind. Und da war der Bund Naturschutz eigentlich naheliegend, weil die ähnliche Themen haben wie wir. Und dann sind wir auf den Bund Naturschutz zugegangen und haben gesagt, hey, wollen wir nicht uns zusammentun und uns gegenseitig unterstützen? Und so wurden wir dann eine Untergruppe vom Bund Naturschutz.
0: Und das ist ja auch tatsächlich ein wichtiges Thema, auch so ein bisschen für die Zukunft. Deswegen ist ja auch das Bündnis dann entstanden, oder?
1: Ja, genau. Also der Bund Naturschutz vor Ort ist ja ganz klassisch, wie der Toni schon sagt, mit Streuobstwiesen, mit der Moorrenaturierung. Und wir haben ja eher so diese gesellschaftlichen Themen auch. Und das ergänzt sich dann eigentlich wunderbar. Das ist ein schöner Blumenstrauß. Und die Zusammenarbeit ist auch sehr gut. Und so kann man sich gegenseitig unterstützen und wir können dann unsere Kraft in die Projekte stecken und müssen nicht uns vor allem um Strukturen bemühen und Versicherungen und so weiter. Haben wir dann sozusagen Synergieeffekte.
0: Okay, sehr gut. Und euer Motto lautet ja, habe ich so ein bisschen im Internet gesehen, aus den Diskussionen direkt in die praktische Umsetzung kommen. Was kann man da jetzt konkret darunter verstehen?
2: Also bei uns schaut es so aus, wie in der Landschaftspflege. Wie gesagt, jeder der Leute, die die Arbeit geprägt haben, hatte so ein bisschen seinen Schwerpunkt. Wie gesagt, es ging los mit Streuwiesenmaat. Dann unterm Kabinian Schlemmer 1998 hat man angefangen, die alte Obstbaumallee, die mal zwischen Markt Oberdorf und Rieder existiert hat, wieder aufzuforsten. Da waren nur noch 2-3 Bäume übrig. Man hat dort angefangen mit 25 Obstbäumen und die sind inzwischen dann wieder fast 100 geworden. Also diese Bäume wurden gepflanzt, die wurden von Privatleuten gesponsert und ist inzwischen ein Highlight für die Leute, die da spazieren gehen, muss man sagen. Dann später kamen andere Schwerpunkte, zum Beispiel die Renaturierung vom Dümpfelmoos, die 2007 begann, wo es darum geht, ehemalige Moorflächen, die inzwischen zugewachsen sind, wieder aufzulichten, wo es möglich ist, auch wieder zu vernässen, um einfach die Artenvielfalt zu unterstützen, andererseits aber auch CO2 im Moor zu binden. Es ist ja auch sehr wichtig, dass man dem Klimawandel entgegentritt und da haben die Moore schon eine Schlüsselrolle.
0: Also ihr habt auch viele Projekte vor euch. Gleich werden wir da ein bisschen in die genaueren Details schauen. Stop!

0: Wir reden heute im Kaffeeklatsch so ein bisschen über die Zukunft von Markt Oberdorf. Es geht um das Projekt Nachhaltiges Markt Oberdorf. Und ihr habt ja schon so ein paar Projekte gerade angesprochen. Gibt es irgendein Projekt, wo ihr euch am meisten gerade momentan so drauf freut oder das ihr gerade so durchführt, wo ihr sagt, hey, das ist gerade richtig cool?
1: Also was mich persönlich jetzt betrifft, ich setze mich vor allem für den nachhaltigen Verkehr ein. Das kam so, dass ich mit den Kindern viel durch die Stadt radel und mir gedacht habe, da könnte man noch was verbessern und man könnte auch andere motivieren, auch zu radeln. Und im Moment haben wir das Kinderstadtradeln. Ich glaube, in Kempten war ja jetzt auch dieser Stadtradelzeitraum und da haben wir uns überlegt, am besten ist es eigentlich bei den kleinen Kindern anzufangen und haben das Kinderstadtradeln vor 6 Jahren ins Leben gerufen. Da bekommen Kindergärten und Grundschulen, die bekommen Listen und da kriegen die Kinder dann so eine Liste mit und dürfen dann selber ihre Kilometer jeden Tag eintragen. Und jedes Kind, das da mitmacht, bekommt dann nach dem 3-wöchigen Kinderstadtradel-Zeitraum ein Eis spendiert von uns. Oh. Und wir haben da einen Rücklauf von 50%. Also wir haben letztes Jahr 1200 Listen austeilt und haben 600 Listen auch wieder zurückbekommen. Also richtig super. Und das liegt mir einfach am Herzen.
0: Das klingt auf jeden Fall richtig cool. Also eine gute Beteiligung auch von den Kiddies. Generell, wie ist Markt Oberdorf? Beteiligt sich's gut oder muss noch ein bisschen nachgeholfen werden, Thema Nachhaltigkeit?

0: oder 100 Punkten, die man in Markt Oberdorf verändern und verbessern könnte. Und da wurden schon ein paar Sachen gemacht und wir würden uns natürlich wünschen, dass da noch mehr Sachen erledigt werden und dass es noch flüssiger durchgeht mit dem Fahrradfahren.
1: Mhm. Und apropos auch Umweltschutz, ihr habt ja auch vorhin schon mal das Repair-Café so ein bisschen angesprochen. Was kann man denn da alles jetzt bei euch vorbeibringen? Also was wird alles repariert? Kann man wirklich mit allem kommen, Handys etc. pp. Oder nicht?
0: Also das Repair-Café, das macht der Michael Korn, der leitet das. Und das findet einmal im Monat statt und man kann alles bringen, was man tragen kann. Also wenn man die Waschmaschine mit dem Sack kann, hinter sich herschieben kann, könnte man die auch bringen. Also alles, was man hinbringen und wieder wegtragen kann, kann man bringen. Handys kann man und Laptops, haben wir so eine Laptop-Spende, wenn man da ausrangierte Geräte hat, die man eigentlich nur verwenden kann, die halt nicht mehr auf dem neuesten Stand sind, dann kann man die bringen und unser Team bereitet es auf und spendet es dann an Leute, die wenig Geld haben, Schülerinnen und Schüler. Und wir haben jetzt auch neu eine Näherin im Repair-Café. Wenn man jetzt so einfache Reparaturen hat, dann kann man die auch bringen. Aber wir wollen nicht in Konkurrenz treten zu Näherinnen, die das gewerblich machen, also nur kleine Sachen oder auch zum Reparieren. Da haben die Elektrogeschäfte teilweise schon an uns verwiesen. Also das ist eine ganz gute Zusammenarbeit. Das sind Dinge, wenn ich da jetzt zum Mediamarkt gehe, dann sagen die, ach, das kannst du gleich wieder mitnehmen. Das sind oft Liebhaberstücke oder Geräte, die die auch gar nicht mal reparieren möchten.
1: Was ist denn das so das Lustigste oder Kurioseste, was euch mal vorbeigebracht wurde?
0: Oh, das ist eine gute Frage. Ich selber bin ja jetzt im Repair-Café nicht immer da. Ich war auch einmal dort. Also was ich cool finde, ist, dass einer, es sind ja so 7 bis 8 Reparateure und einer hat auch seinen Sohn dabei und der hilft da auch mit zum Reparieren. Und ich weiß, einen Koffer haben sie, glaube ich, repariert und Radio und sind dann mit Lötkolben und mit solchen Stiften, wo man schauen kann, ob der Strom durchleitet. Ich bin da jetzt nicht so ganz vom Fach. aber es wird auf jeden Fall sehr, sehr gut angenommen.
1: Das ist auf jeden Fall sehr schön. Und Anton vom Bund Naturschutz, ihr habt ja auch das mit diesen Streuobstbäumen, was du auch vorhin schon mal angesprochen hast. Warum ist denn Streuobstpflege heute noch so wertvoll?
2: Ja, es ist einmal so, dass es das Ortsbild auch prägt. Das ist eine Allee, die jetzt durchgehend ist von Rieder und die geht genau Richtung Markt Oberdorfer Kirche. Wer da mal entlang fährt mit dem Fahrrad oder zu Fuß geht, den freut's einfach jetzt gerade zur Blütezeit, wenn da jetzt wieder über 100 Obstbäume stehen. Und wie gesagt, das hat sich nach und nach entwickelt. Seit 1998 hat man da immer wieder nachgepflanzt. War jetzt im März heuer ein großer Arbeitsaufwand. Wir haben fast 90 Bäume geschnitten. Das ist ja die Zeit im Frühjahr, Februar, März, wo man die Obstbäume schneiden soll. Das war ein Mordskraftakt. Wir haben da 150 Stunden investiert. Und wir haben jetzt auch als nächstes Projekt, das läuft diese Woche noch, dass wir die Sortenschilder neu machen haben lassen und auch die Leute darauf vermerken, die die Bäume gesponsert haben. So kann dann jeder seinen Baum, den er da vielleicht vor 15 Jahren mal gespendet hat, wiederfinden.
1: Das ist richtig, richtig cool. Es gibt noch andere Projekte, über die wir auch gleich noch reden. Es sollten echt Krautgärten und auch Balkonkraftwerke, dazu aber gleich mehr. 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
1: Tödlicher Badeunfall am Gaisalpsee bei Oberstdorf. Stadt Lindau sperrt weitere Grillplätze wegen Waldbrandgefahr. Und das Wetter? Der Morgen bereits freundlich und trocken, bei Temperaturen von 15 bis 19 Grad. Ich bin Leon Dauter. Für die insolvente Feneberg Lebensmittel GmbH gibt es Hoffnung und eine Zukunftslösung. Die Rewe Group und die neu gegründete LEH Allgäu GmbH wollen das Traditionsunternehmen gemeinsam weiterführen. Nach den Plänen übernimmt Rewe rund die Hälfte der 72 Märkte. Die übrigen Filialen und die Zentrale in Kempten sollen von der LEH Allgäu GmbH betrieben werden. Alle Märkte, die Tankstellen und der Großteil der Arbeitsplätze sollen erhalten bleiben. Bevor die Lösung umgesetzt werden kann, müssen allerdings noch die Gläubiger zustimmen und das Bundeskartellamt grünes Licht geben. Großer Erfolg für Oberstdorf und das Allgäu. Die Marktgemeinde richtet die nordischen Ski-Weltmeisterschaften 2031 aus. Das hat das Konzil des internationalen Skiverbands FIS jetzt mit deutlicher Mehrheit entschieden. 16 der 22 Stimmen entfielen auf Oberstdorf. Mitbewerber Planica in Slowenien erhielt 6 Stimmen. Für Oberstdorf ist es bereits die 4. nordische Ski-WM nach 1987, 2005 und 2021. Die Vergabe war Anfang Juni noch überraschend verschoben worden. Jetzt kann die Planung für das Wintersport-Großereignis im Jahr 2031 beginnen. Im kleinen See in Lindau treiben derzeit grünbraune Schleimklumpen auf der Wasseroberfläche. Das Gesundheitsamt vermutet sogenannte benthische Cyanobakterien und rät vorsorglich vom Baden ab, bis die Ergebnisse einer Untersuchung vorliegen. Die Bakterien können bei Menschen Hautreizungen oder Durchfall auslösen und für Hunde sogar gefährlich werden. Grund für die aktuelle Entwicklung sind die hohen Wassertemperaturen und der hohe Nährstoffgehalt im See. Der Deutsche Skiverband reagiert enttäuscht auf das Olympia-Aus der nordischen Kombination bei den Winterspielen 2030. Das IOC hat entschieden, die Traditionsdisziplin nicht weiter ins Programm aufzunehmen. Der DSV bezeichnet die Entscheidung als schwer nachvollziehbar, will die Konsequenzen prüfen und die nordische Kombination trotz allem weiter unterstützen. Die Sportart bleibt mit Weltcups und Weltmeisterschaften weiterhin Bestandteil des internationalen Skisports.
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2: Na, die Sonne macht sich bis jetzt zumindest noch relativ rar. Im gesamten Allgäu ist es bewölkt. Teilweise kann auch ein bisschen Regen mit dabei sein, aber sie zeigt sich heute noch, die Sonne, das ist sicher. Das Ganze bei 22 bis maximal 27 Grad. Morgen der Donnerstag und auch der Freitag, die sind dann richtig schön mit ganz viel Sonnenschein und auch wieder zunehmend heißeren Temperaturen, Maximalwerte bis zu 32 Grad bekommen. Und auch ins Wochenende starten wir mit eigentlich relativ freundlichem Wetter rein. Es gibt Sonne, Wolken und durch die Spüle gibt es auch immer wieder Gewitter im gesamten Allgäu verteilt.
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2: Mit der B31 immer noch Lindau Richtung Friedrichshafen zwischen Rehlings und Kressbronn bei der B467. Dichter Verkehr kostet euch einen Plus von ganzen 22 Minuten.
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2: In Tettnang wird in der Prinz-Eugen-Straße geblitzt. Dann haben wir einstehen in Lindau in der Schönauer Straße in der 50er-Zone. In Wangen wird bei der Bodenseestraße geblitzt, dann drüben in Memmingen in der Industriestraße, besser gesagt bei Memminger Berg steht einer und in Sonthofen in der Oststraße in der 30er-Zone. Noch was anderes gesehen, Staus, Blitzer oder sonstiges, jederzeit gerne kostenlos melden, 0800 570 80 90.
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2: Heute geht's um die Zukunft von Marktoberdorf, besser gesagt nachhaltiges Marktoberdorf im Bündnis. Und dazu sind bei uns zu Gast die rechtliche Vertreterin und Sprecherin Eva Miriam Fanzelt. Nochmal einen schönen guten Morgen.
4: Guten Morgen.
2: Und natürlich auch Anton Urschbergler, Leiter der Landschaftspflegegruppe beim Bund Naturschutz Marktoberdorf. Und Anton, du hast vorhin schon mal ein bisschen die Moorrenaturierung im Dümpfelmoos angesprochen. Warum ist denn das so wichtig?
5: Ja, die Moorrenaturierung, wie gesagt, läuft seit 2007. Wurde eigentlich angefangen unter Hartmut Tille und weitergeführt Frank Stolzer und Robert Gött. Das ist uns sehr wichtig insofern, weil dort einmal geht es um den Klimaschutz. Also Moore nehmen sehr viel CO2 auf. Wenn sie trockengelegt werden, geben sie sehr stark CO2 ab, was den Klimawandel beschleunigen würde. Das heißt, wir haben dort angefangen, Flächen freizulegen, um die Artenvielfalt zu fördern. Es gibt also dort seltene Pflanzen, wie zum Beispiel die Moorkiefer oder den Sonnentau oder auch seltene Tiere wie die Kreuzotter oder Bläulinge, also verschiedene Schmetterlinge. Und wir versuchen, diese Flächen erstmal zu entwalden, also hauptsächlich zu entwalden, um, das Ziel ist dann eigentlich später eine Vernässung hinzukriegen. So ein Arbeitstag, der ist bei uns immer so gestaltet, dass wir uns meistens Samstag früh treffen, von 9 Uhr. Dann geht's los, dann wird gearbeitet bis mittags und dann gibt's zum Abschluss eine Leberkässemmel und ein Bier und das war's dann. Da hoffen wir, dass vielleicht der eine oder andere sich entschließen kann, uns da zu unterstützen. Wir haben nämlich relativ wenig junge Leute im Moment und es würde uns helfen, wenn der eine oder andere Interesse hat.
2: Generell, was man auch im Alltag machen kann, um die Umwelt ein bisschen mehr zu unterstützen, darüber sprechen wir gleich hier im Kaffeeklatsch.

0: Wir reden heute über Nachhaltigkeit mit dem Bündnis auch Nachhaltiges Markt Oberdorf. Und Miriam, ihr habt, du hast es vorhin schon mal ganz kurz angesprochen, auch so Krautgärten. Und das hilft natürlich auch ein bisschen der Umwelt, auch was zurückzugeben, also auch von denjenigen, die sich jetzt ein bisschen zu Hause beteiligen wollen, oder?
1: Ja, auf jeden Fall. Also bei den Krautgärten, da kann sich jeder beteiligen. Wir haben 5 Krautgärten in und um Markt Oberdorf. Und da kann jeder kostenlos ein Stückle haben, also eine bestimmte Fläche, was er halt bewirtschaften will, und baut da Obst und Gemüse an. Und auch für die anderen, die da spazieren gehen, die in Markt Oberdorf unterwegs sind, ist es immer total interessant, da vorbeizugehen und zu schauen, was wächst da. Die sehen auch wirklich schön aus und es ist eine Augenweide. Und es sind praktisch Grundstücke, die nicht bebaut wurden, die nicht benutzt werden. Und die wurden uns auch kostenlos zur Verfügung gestellt und wir geben das dann genauso weiter.
0: Wenn jetzt jemand sagt von den Nachbarsgemeinden, hey, das ist eine richtig coole Sache und da gibt's jetzt leider noch nichts, kann man auch zu euch nach Markt Oberdorf kommen, wenn man jetzt nicht ein Markt Oberdorfer ist und da mitmachen oder eher nicht bei diesen Krautgärten?
1: Ja, klar kann man das, kein Problem. Also es ist auch schön, wenn jemand das auch in seinem Ort gern gründen möchte, ist auf jeden Fall eine sehr gewinnbringende Sache. Und der Vorteil ist, die das Grundstück haben, die können auch jederzeit wieder darauf zugreifen, da wird nichts bebaut. Also wenn die sagen, wir bebauen das jetzt doch, dann sind wir sofort weg.
0: Okay, das ist sehr gut. Und apropos Krautgärten, Essen etc. pp., es gibt ja auch noch einen anderen Aspekt wegen der Nachhaltigkeit. Essen wegschmeißen. Das ist ja leider so eine Sache, wo bei den Supermärkten oft passiert, dass man sehr viele Sachen am Ende des Tages in den Müll wirft, obwohl sie eigentlich noch gut wären. Da greift ihr auch ein bisschen ein.
1: Ja, genau. Also das war uns ein Anliegen, dass weniger Lebensmittel weggeschmissen werden. Und da hat sich dann bereits vor 6 Jahren das Foodsharing gegründet. Und da wurden jetzt innerhalb der letzten 6 Jahre 61 Tonnen Lebensmittel gerettet. Also jeden Tag werden da von Supermärkten Lebensmittel abgeholt und auf unserer Homepage kann man auch sehen, wann man die dann bekommen kann. Das ist alles kostenlos. Die werden in einem Verteiler gesammelt und da kann ich dann, jeder, der Lust hat, kann dann da kommen und kann sich Lebensmittel abholen. Wir haben jetzt sogar warme Lebensmittel. Auch Restaurants machen mit, die zum Beispiel Buffet angeboten haben und da Reste haben, da kann man dann mit seiner Tupperbox kommen und dann Spätzle mit Soße oder was es halt gibt, mitnehmen.
0: Sehr gut, das ist auf jeden Fall eine coole Sache. Aber nicht nur Lebensmittel, sondern auch beim Stromverbrauch gibt es da so Neuigkeiten. Balkonkraftwerke ist das Stichwort.
2: Ja, genau. Also wir haben in unserem Verein auch einen, den Fritz Hindelang, der kümmert sich um Balkonkraftwerke und das ist eine tolle Sache. Eigentlich für jeden interessant, der Strom verbraucht, weil die Balkonkraftwerke sind in der Zwischenzeit sehr günstig geworden, sodass sich das normalerweise zwischen 3 und 4 Jahren amortisiert. Also jeder, der da Interesse hat, sich ein Atomkraftwerk.
0: Das besser dann nicht.
2: sich ein Balkonkraftwerk anzuschaffen. Der kann auf den Fritz Hindelang zukommen im Stadtgebiet, der kennt sich aus, der kann Empfehlungen geben und kann euch auch berechnen, wie schnell sich das Ganze amortisiert und welche, zum Beispiel auch welche Himmelsrichtung am besten ausgestattet werden soll.
0: Mhm. Wie man euch am besten noch bei den Projekten unterstützen kann und wie ihr so ein bisschen in die Zukunft blickt, darüber reden wir gleich hier bei uns im Kaffeeklatsch.

0: Wir reden heute über Nachhaltigkeit, im Spezifischen in Marktoberdorf. Und welche Rolle spielen denn bei eurem Projekt Kinder und Jugendliche, also Zukunft Marktoberdorf und nachhaltiges Marktoberdorf, besser gesagt?
1: Also, wie ich vorher bereits erzählt hatte, beim Kinderstartradeln auf jeden Fall. Und wir haben auch dieses Jahr wieder eine Kiddikemess geplant. Kiddikemess ist eine Familien-, Jugendliche-, Kinder-Radrunde, wo man dann um die 60, 70 Leute sind. Da fährt die Polizei vorne und hinten, wir haben Musik dabei, wir haben Plakate dabei, dann gibt's noch Luftballons und das ist immer eine coole Sache. Da radeln wir dann eine Stunde durch die Stadt und machen darauf aufmerksam, dass auch Kinder und Jugendliche, aber auch alte Menschen im Straßenverkehr unterwegs sind und dass die Stadt auch so ausgestaltet werden soll, dass auch die sicher radeln können.
0: Und siehst du denn generell so bei jugendlichen Kindern oder seht ihr bei jugendlichen oder Kindern ein Interesse, was das Thema Nachhaltigkeit und Umweltschutz betrifft, oder müsste das noch ein bisschen mehr in den Vordergrund gerückt werden?
1: Ich glaube, dass das zur Zeit von Fridays for Future sehr stark war. Da waren viele, viele Jugendliche dabei. Im Moment glaube ich, dass es so verschiedene Lager gibt. Also es gibt sehr viele, denen das gar nicht so wichtig ist. Auch meine Kinder sagen oft, ach du mit deiner Umwelt. Also ich finde das ein ganz wichtiges Thema. Und ich kenne aber auch viele Jugendliche, denen das sehr am Herzen liegt. Auch mit diesem, in der Schule gibt es diesen Fairtrade-Laden und AK Umwelt. Und da machen die viele gute Projekte und gärteln da rund um die Schule und sind auch viel nachhaltig unterwegs. Und denen ist das sehr wichtig. Also ich glaube, dass es sowohl als auch geht, aber dass es auch schon stärker war.
0: Und was könnten jetzt einzelne, also was wir ja schon gesagt haben mit Projekten, Balkonkraftwerke, den Krautgärten und auch Foodsharing noch so tun, um die Umwelt so ein bisschen zu unterstützen von zu Hause aus auch?
1: Also wir haben jetzt bei uns ein neues Projekt, also wir sind immer auf der Suche nach neuen Projekten, dieses Geben und Nehmen. Und da kann man sich melden, wenn man Dienstleistung geben und nehmen möchte. Da geht es vor allem auch um Wohnraum, zum Beispiel biete Wohnraum, suche Hilfe bei Digitalem. Es gibt ja auch ganz viele leerstehende Häuser oder große Häuser, da wohnt bloß einer drin oder eine und da könnte man zum Beispiel auch Wohnraum sparen. Was eben jeder tun kann, eben viel radeln, gerade in der Stadt. Marktoberdorf ist sehr flach und man kommt gerade jetzt bei den vielen Baustellen viel, viel schneller durch. Und jeder kann sich auch bei uns beteiligen. Bei uns Foodsaver werden zum Beispiel.
0: Sehr gut. Und wenn wir jetzt mal ein bisschen in die Zukunft schauen, wo seht ihr denn Marktoberdorf so in zehn oder fünf Jahren?
2: Ja, wir wollen natürlich auch in der Zukunft unsere Artenvielfalt sowohl in der Natur als auch Kulturlandschaft behalten und machen dazu unsere Arbeitseinsätze. Wir sind momentan zwischen 8 und 15 Leute, die da arbeiten. Haben allerdings eine relativ alte Altersstruktur und wir hoffen, dass wir vielleicht den ein oder anderen Jungen dazu bekommen. Es ist auch so, wir sind ein geselliger Haufen. Das heißt, wir machen auch ein-, zweimal im Jahr einen Radlausflug meistens mit Einkehr. Und es würde mich freuen, wenn da Interesse ist, dieses wichtige Thema, meiner Meinung nach wichtige Thema für die Zukunft unserer Kinder und Kindeskinder weiter zu bearbeiten.
0: Und du hast ja schon vorhin, oder ihr habt es auch angesprochen, welche Projekte stehen jetzt noch so in der nahen oder ferneren Zukunft an, die man vielleicht schon so ein bisschen spoilern kann?
1: Ja, das ist eben dieses Geben- und Nehmen-Projekt und unser Bündnis hat sich jetzt so gefestigt und alles läuft super und wir suchen eigentlich im Moment auch nochmal nach neuen Ideen. Da freuen wir uns über jeden, der da gern zu uns auch dazustoßen möchte. Es waren auch welche, die gesagt haben, ja, mit Müllvermeidung oder wir hatten auch mal das Thema mit dem Mehrweggeschirr. Das ist leider, wurde das von den Gastronomen nicht so angenommen. Also wir suchen dann nur nach mehr Themen, nach Leuten, die da zündende Ideen haben. Also immer her damit.
0: Okay, und ihr habt ja sicher auch, denke ich, dann Social-Media-Kanäle. Oder wie kann man euch erreichen, wenn jetzt jemand da ist, der sich denkt, okay, cool, ich hätte eine Idee, möchte mich mit einbringen. Was muss man machen?
1: Also wir haben auch einen Instagram-Kanal, den wir so als Infokanal nutzen. Da stellen wir immer die ganzen Veranstaltungen rein, die wir machen. Wir auf unserer Homepage ist die E-Mail-Adresse, da kann man mich per E-Mail kontaktieren und wir haben viermal im Jahr ein Treffen von allen Arbeitsgruppen. Da kann man jederzeit hinzustoßen und sich das alles anschauen und jeder ist eingeladen, der gern bei uns mitarbeiten möchte.
0: Sehr schön. Und weil wir jetzt doch schon langsam in Richtung Schluss angekommen sind, welche Botschaft, wenn ihr jetzt eine einzige hättet, also auch gerne eine pro Kopf, würdet ihr jetzt den Hörerinnen und Hörern heute gerne noch mitgeben? Wer von euch zuerst?
1: Also die Botschaft, die ich hätte, ist, dass man am besten bei sich selber anfängt. Nichts ändert sich, außer ich ändere mich. Wenn mich ein Thema antickt und mir ist es wichtig, die Zukunft von den Kindern, dann mache ich selber was, auch wenn es klein ist. Und dann kann ich auch relativ viel bewirken. Mehr, als man oft denkt.
0: Okay, Anton?
2: Ja, es ist auch mein Motto. Also es wird sich nichts von selber ändern. Man muss es anpacken, am besten im Team. Weil dann geht was vorwärts und es macht auch viel mehr Spaß. Und nach dem Motto, wie gesagt, wäre super, wenn wir da noch ein paar Leute dazu kriegen. Mit jedem, der da reinkommt, kommen auch neue Ideen. Also nicht nur eine Arbeitskraft, die da was machen kann, sondern auch neue Ideen.
0: Dann an der Stelle sage ich vielen lieben Dank an Eva Miriam Fanzl, Sprecherin und rechtliche Vertreterin des Bündnisses Nachhaltiges Marktoberdorf und auch Anton Ulschberger, Leiter des Landschaftspflegegruppe beim Bund Naturschutz Marktoberdorf. Schön, dass ihr bei uns wart.
1: Dankeschön.
2: Dankeschön und hat viel Spaß gemacht.
0: Sehr schön. Dann bis zum nächsten Mal.
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2: Ich bin Diana Kramer. Für die NATO steht heute die 2. große Bewährungsprobe seit dem Amtsantritt von US-Präsident Donald Trump an. Beim Gipfeltreffen in der Türkei müssen Deutschland und die anderen europäischen Alliierten Trump davon überzeugen, dass die NATO für die USA noch ein wertvolles Bündnis ist. Trump hatte daran in den vergangenen Monaten Zweifel geäußert. Er warf den europäischen Partnern erneut vor, sie hätten die USA im Irankrieg hängen lassen. Die Bundesregierung will das umstrittene Gesundheitssparpaket noch vor der parlamentarischen Sommerpause durchboxen. Die Grünen haben nun angekündigt, die Verabschiedung noch zu stoppen. Es gäbe zu viele Änderungen in letzter Minute, sagte Fraktionschefin Katharina Dröge im ZDF-Morgenmagazin.
3: Das Krankenkassengesetz, so wie es jetzt ausgestaltet ist, wird zu massiven Verunsicherungen führen. Es wird dazu führen, dass 70% der Krankenhäuser davon bedroht sind, in die roten Zahlen abzurutschen. Und dieses Gesetz wird jetzt in einem absoluten Eilverfahren durch den Deutschen Bundestag gezogen. Montagabend haben unsere Abgeordneten 300 Seiten Änderungsanträge bekommen. Dienstag hat die Koalition gesagt, die waren fehlerhaft und müssen nochmal neu gemacht werden. Das heißt, bis heute haben wir keine finale Fassung.
2: Grünen-Fraktionschefin Dröge. Der Plan war, dass das Gesundheitssparpaket an diesem Freitag im Bundestag beschlossen wird und anschließend direkt in den Bundesrat geht. Die Deutsche Bahn will heute ein neues Sofortprogramm für bessere Kundenkommunikation vorstellen. Es ist das letzte von insgesamt 3 Maßnahmenpaketen und setzt vor allem auf einen stärkeren Einsatz von KI.
4: Immer wieder gibt es Beschwerden, dass Gleiswechsel oder Verspätungen nicht rechtzeitig mitgeteilt werden. Da will die Bahn jetzt besser werden, vor allem mit Hilfe von künstlicher Intelligenz. KI sei insbesondere bei den Verspätungsprognosen verlässlicher, so Konzernchefin Paller. Derzeit passiert es häufig, dass die sich während der Fahrt immer wieder ändern und am Ende niemand genau weiß, wann der Zug denn nun ankommt und ob die Anschlussverbindung erreicht wird. Katrin Müller, Nachrichtenredaktion.
2: Die Ölpreise sind nach den erneuten Angriffen der USA auf den Iran kräftig gestiegen. Ein Barrel der Referenzsorte Brent kostete im frühen Handel 2,6% mehr, nachdem die Preise schon gestern wegen der Angriffe auf Tanker in der Straße von Hormuz um 3% gestiegen waren. Als Reaktion auf die Angriffe bombardierten die USA in der Nacht Ziele im Iran und setzten Sanktionen auf iranisches Öl wieder in Kraft.
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5: Mit Leon Dauter. Für Finneberg gibt es eine Zukunftsperspektive. Rewe und die LEH Allgäu GmbH wollen das Unternehmen gemeinsam weiterführen. Jetzt müssen noch die Gläubiger und das Bundeskartellamt zustimmen. Und das Allgäu darf sich auf ein neues Wintersport-Highlight freuen. Oberstdorf richtet die nordischen Ski-Weltmeisterschaften 2031 aus. Der Internationale Skiverband hat der Bewerbung mit deutlicher Mehrheit den Zuschlag erteilt.
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6: Heute ist alles mit am Start im Allgäu. Es gibt Wolken, später auch mal die Sonne. Also zumindest sagen das die Wettervorhersagen so an. Es kann aber auch ein paar lokale Regenschauer und Gewitter geben. Das Ganze bei 22 bis 27 Grad. Da schaut's morgen und übermorgen schon deutlich freundlicher aus. Der Donnerstag und Freitag sind richtig hochsommerlich mit ganz viel Sonnenschein und auch zunehmend heißeren Temperaturen. So um die 32 Grad. Ins Wochenende am Samstag, da gibt es dann auch wieder eher so ein Mischmaschwetter. Also die Sonne ist schon da, es gibt aber auch Wolken und es wird schwül. Das heißt, es gibt wieder Gewitterrisiko, vor allem in Richtung Alpenrand.
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6: Und da haben wir um 4:04 weiterhin unser heutiges Sorgenkind. Die B31 Lindau Richtung Friedrichshafen zwischen Rehlings und Kressbronn bei der B467. Hier dichter Verkehr kostet euch ein ganzes Plus von 32 Minuten. Also starke Nerven an der Stelle.
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6: Auf der B17 bei Schongau wird wird geblitzt. Dann in der Bärenseestraße bei Hirschzell in der Nähe von Kaufbeuren. In Memmingerberg bei der Flughafenstraße haben wir auch einen stehen. Dann in Memmingen oder in Tannheim in der Memminger Straße wird ebenfalls geblitzt. Auf der W312 bei Bergheim, das hat uns die Laura gemeldet, danke dafür. In der Herrenstraße bei Kisslick wird geblitzt. Dann in Wangen in der Bodenseestraße. In der Schönauer Straße bei Lindau haben wir auch noch einen stehen. Genauso wie in der Ladestraße bei Lindau in der 30er-Zone. In Fischen wird im Bergerweg geblitzt, 30er-Zone. Dann in Sonthofen in der Oststraße und auch in Burgberg auf der B19. Noch was anderes gesehen, Staus, Blitzer oder sonstiges, da macht's wie die Lara einfach kostenlos durchklingeln. 0800 5 70 80 90. Ansonsten überall da, wo es geht, eine gute und vor allem sichere Fahrt.
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1: Zukunftslösung für Feneberg in Sicht. Oberstdorf richtet Ski-WM 2031 aus. Das Wetter? Vormittags sehr bewölkt, aber trocken. Bei Temperaturen von 20 bis 23 Grad. Ich bin Leon Dauter. Für die insolvente Feneberg Lebensmittel GmbH gibt es Hoffnung und eine Zukunftslösung. Die Rewe Group und die neu gegründete LEH Allgäu GmbH wollen das Traditionsunternehmen gemeinsam weiterführen. Nach den Plänen übernimmt Rewe rund die Hälfte der 72 Märkte. Die übrigen Filialen und die Zentrale in Kempten sollen von der LEH Allgäu GmbH betrieben werden. Alle Märkte, die Tankstellen und der Großteil der Arbeitsplätze sollen erhalten bleiben. Bevor die Lösung umgesetzt werden kann, müssen allerdings noch die Gläubiger zustimmen und das Bundeskartellamt grünes Licht geben. Großer Erfolg für Oberstdorf und das Allgäu. Die Marktgemeinde richtet die nordischen Ski-Weltmeisterschaften 2031 aus. Das hat das Konzil des internationalen Skiverbands FIS jetzt mit deutlicher Mehrheit entschieden. 16 der 22 Stimmen entfielen auf Oberstdorf. Mitbewerber Planica in Slowenien erhielt 6 Stimmen. Für Oberstdorf ist es bereits die 4. nordische Ski-WM nach 1987, 2005 und 2021. Die Vergabe war Anfang Juni noch überraschend verschoben worden. Jetzt kann die Planung für das Wintersport-Großereignis im Jahr 2031 beginnen. Im kleinen See in Lindau treiben derzeit grünbraune Schleimklumpen auf der Wasseroberfläche. Das Gesundheitsamt vermutet sogenannte benthische Cyanobakterien und rät vorsorglich vom Baden ab, bis die Ergebnisse einer Untersuchung vorliegen. Die Bakterien können bei Menschen Hautreizungen oder Durchfall auslösen und für Hunde sogar gefährlich werden. Grund für die aktuelle Entwicklung sind die hohen Wassertemperaturen und der hohe Nährstoffgehalt im See. Der Deutsche Skiverband reagiert enttäuscht auf das Olympia-Aus der nordischen Kombination bei den Winterspielen 2030. Das IOC hat entschieden, die Traditionsdisziplin nicht weiter ins Programm aufzunehmen. Der DSV bezeichnet die Entscheidung als schwer nachvollziehbar, will die Konsequenzen prüfen und die nordische Kombination trotz allem weiter unterstützen. Die Sportart bleibt mit Weltcups und Weltmeisterschaften weiterhin Bestandteil des internationalen Skisports.
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2: Es ist heute jetzt nicht mehr ganz so heiß wie die letzten Tage. 22 bis maximal 27 Grad messen wir im gesamten Allgäu. Dazu ist es auch grau in grau. Teils kann auch ein bisschen Regen mit dabei sein. Aber die Sonne, sie zeigt sich auch. Also ist alles mit dabei. Morgen der Donnerstag und auch der Freitag sind dann schon wieder deutlich sommerlicher. Es ist den ganzen Tag über trocken, auch sonnig und es wird auch wieder wärmer bei maximal sogar bis zu 32 Grad. Der Samstag, der ist dann auch so ein bisschen ein Tag, da gibt's alles. Da gibt's teils Sonne, teils Wolken, es wird auch schwül warm, das heißt, das Gewitterrisiko steigt im Laufe des Tages an, vor allem in Richtung Alpenrand.
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2: Da einmal aufgepasst auf der B31 Lindau Richtung Friedrichshafen zwischen Rehlings und Kressbronn bei der B467. Schon den ganzen Vormittag über gibt es hier dichten Verkehr und ihr müsst 30 Minuten auf die Reisezeit oben drauf rechnen.
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2: Teure Fotos werden gemacht, einmal schneller als 30 fahren und schön lächeln, wer ein teures haben will, in der Gerberstraße bei Fischen 30er Zone. Auf der B19 Höhe Burgberg steigt auch ein Blitzer, dann haben wir einstehen in Marktoberdorf auf der B12. In Memmingerberg bei der Flughafenstraße wird geblitzt, in Tannheim bei der Memminger Straße haben wir einstehen. In Kisleck in der Herrenstraße wird geblitzt, dann in Hergatz in der Itzlinger Straße 30er Zone auch hier. In Wangen in der Bodenseestraße haben wir eben eins stehen, dann auch in Lindau in der Schönauer Straße und in der Ladestraße 30er Zone, hier wird auch geblitzt. Und der Abstand, der wird auch noch kontrolliert, auf der A96 bei Leutkirch. So, jetzt sind wir aber durch. Noch was anderes gesehen? Staus, Blitzer oder sonstiges? Dann jederzeit gerne kostenlos melden. 0800 570 80 90.
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2: Ich bin Diana Kramer. Nach der Kritik von US-Präsident Donald Trump an den Verteidigungsausgaben der europäischen NATO-Verbündeten hat Bundeskanzler Friedrich Merz in der Türkei erneut auf die deutliche Steigerung seit dem letzten Gipfel verwiesen. Er sagte in Ankara:
3: Wir haben im letzten Jahr in Den Haag beschlossen, dass wir unsere Verteidigungsanstrengungen erheblich verstärken. Und wir haben geliefert. Wir haben in den meisten Mitgliedstaaten der Europäischen Union und in der NATO die Verteidigungsanstrengungen erheblich verbessert.
2: Bundeskanzler Friedrich Merz. Im Vorfeld des NATO-Gipfels in Ankara hatte sich US-Präsident Trump einmal mehr kritisch zum Bündnis geäußert und unter anderem die deutschen Verteidigungsausgaben als lächerlich bezeichnet. Die USA haben erneut Ziele im Iran bombardiert als Reaktion auf die Attacken gegen Tanker in der Straße von Hormuz, heißt es aus Washington. Die Ölpreise sind daraufhin erneut in die Höhe geschossen.
4: Die erneuten Spannungen zwischen dem Iran und den USA schlagen zu Buche. Ein Barrel der Sorte Brent legte binnen 2 Tagen um mehr als 5% zu und wird jetzt für $76 gehandelt. Für Verbraucher bedeutet das erneut mehr Unsicherheit. Gerade jetzt im Sommer nutzen eigentlich viele Hausbesitzer die Zeit, um sich günstig mit Heizöl einzudecken. Und auch die Spritpreise dürften absehbar wieder steigen. Dabei sind sie laut ADAC schon jetzt so hoch wie im März, noch bevor der Tankrabatt in Kraft getreten war. Tanja Wagner, Nachrichtenredaktion.
2: Die Unternehmen in Deutschland haben bei der internationalen Aufholjagd rund um die künstliche Intelligenz an Tempo zugelegt. Nach einer Studie der IW Consult nutzen bereits 40% der deutschen Wirtschaft KI-Anwendungen. Das ist ein Anstieg um 118% seit 2024. Auch in kleineren Betrieben ist die Nutzungsquote deutlich gestiegen. Sommermärchen in der hessischen Provinz. Weil er selbst gern schwimmt, spendiert ein anonymer Gönner allen Kindern und Jugendlichen in Schwalmstadt in diesen Sommerferien den Eintritt ins örtliche Freibad. Der Mann, der seinen Namen nicht bekannt geben wollte, sagte der dpa, Geld habe er genug, da könne er das ja auch mal für solche Sachen ausgeben. Er wolle, dass die Kinder mehr ins Schwimmbad gehen, untereinander Kontakt und Spaß haben.
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5: Mit Leon Dauter. Für Finneberg gibt es eine Zukunftsperspektive. Rewe und die LEH Allgäu GmbH wollen das Unternehmen gemeinsam weiterführen. Jetzt müssen noch die Gläubiger und das Bundeskartellamt zustimmen. Und das Allgäu darf sich auf ein neues Wintersport-Highlight freuen. Oberstdorf richtet die nordischen Ski-Weltmeisterschaften 2031 aus. Der Internationale Skiverband hat der Bewerbung mit deutlicher Mehrheit den Zuschlag erteilt.
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6: Es ist heute so ein Mix aus Sonne und Wolken. Teils kann es auch mal ein bisschen nass werden. Das Ganze bei 22 bis maximal 27 Grad. Dazu gibt es auch ein bisschen Wind. Morgen der Donnerstag und Freitag, die sind dann wieder richtig schön mit ganz viel Sonnenschein. Es bleibt auch trocken. Es wird auch zunehmend heiß bei 27 bis maximal 32 Grad. Ins Wochenende am Samstag, da startet man dann mit so einem Mischmaschwetter rein. Es gibt Sonne, Wolken, es wird dazu auch schwülwarm und am Alpenrand kann es lokale Wärmegewitter geben.
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7: So, schauen wir mal. Wir haben die B12, die Bregenzer Straße zwischen Linder und der Kempner Straße. Dichter Verkehr plus 5 Minuten. Dann die B17 Landsberg Richtung Reute zwischen Schwangau und Füssen. Dichter Verkehr plus 5 Minuten. Und B31 Lindau Richtung Friedrichshafen zwischen Rehlings und Kressbronn auch viel los. Zeitverlust hier sogar 20 Minuten.
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7: In Memmingerberg blitzt es in der Flughafenstraße, außerdem auf der B19 bei Burgberg in der Gerberstraße in Fischen, ein Blitzer in der Itzlinger Straße in Hergatz, in der Bodenseestraße in Wangen blitzt es, in Lindau in der Ladestraße und in der Schönauer Straße und dann haben wir noch in der Herrenstraße in Kisleck einen Blitzer und eine Abstandsmessung auf der A96 bei Leutkirch.
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2: Zukunftslösung für Feneberg in Sicht. Oberstdorf richtet Ski-WM 2031 aus. Das Wetter? Vormittags sehr bewölkt, aber trocken. Bei Temperaturen von 20 bis 23 Grad. Ich bin Leon Dauter. Für die insolvente Feneberg Lebensmittel GmbH gibt es Hoffnung und eine Zukunftslösung. Die Rewe Group und die neu gegründete LEH Allgäu GmbH wollen das Traditionsunternehmen gemeinsam weiterführen. Nach den Plänen übernimmt Rewe rund die Hälfte der 72 Märkte. Die übrigen Filialen und die Zentrale in Kempten sollen von der LEH Allgäu GmbH betrieben werden. Alle Märkte, die Tankstellen und der Großteil der Arbeitsplätze sollen erhalten bleiben. Bevor die Lösung umgesetzt werden kann, müssen allerdings noch die Gläubiger zustimmen und das Bundeskartellamt grünes Licht geben. Großer Erfolg für Oberstdorf und das Allgäu. Die Marktgemeinde richtet die nordischen Ski-Weltmeisterschaften 2031 aus. Das hat das Konzil des internationalen Skiverbands FIS jetzt mit deutlicher Mehrheit entschieden. 16 der 22 Stimmen entfielen auf Oberstdorf. Mitbewerber Planica in Slowenien erhielt 6 Stimmen. Für Oberstdorf ist es bereits die 4. nordische Ski-WM nach 1987, 2005 und 2021. Die Vergabe war Anfang Juni noch überraschend verschoben worden. Jetzt kann die Planung für das Wintersport-Großereignis im Jahr 2031 beginnen. Im kleinen See in Lindau treiben derzeit grünbraune Schleimklumpen auf der Wasseroberfläche. Das Gesundheitsamt vermutet sogenannte benthische Cyanobakterien und rät vorsorglich vom Baden ab, bis die Ergebnisse einer Untersuchung vorliegen. Die Bakterien können bei Menschen Hautreizungen oder Durchfall auslösen und für Hunde sogar gefährlich werden. Grund für die aktuelle Entwicklung sind die hohen Wassertemperaturen und der hohe Nährstoffgehalt im See. Der Deutsche Skiverband reagiert enttäuscht auf das Olympia-Aus der nordischen Kombination bei den Winterspielen 2030. Das IOC hat entschieden, die Traditionsdisziplin nicht weiter ins Programm aufzunehmen. Der DSV bezeichnet die Entscheidung als schwer nachvollziehbar, will die Konsequenzen prüfen und die nordische Kombination trotz allem weiter unterstützen. Die Sportart bleibt mit Weltcups und Weltmeisterschaften weiterhin Bestandteil des internationalen Skisports.
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3: Es ist heute jetzt nicht mehr ganz so heiß wie die letzten Tage. 22 bis maximal 27 Grad messen wir im gesamten Allgäu. Dazu ist es auch grau in grau. Teils kann auch ein bisschen Regen mit dabei sein. Aber die Sonne, sie zeigt sich auch. Also ist alles mit dabei. Morgen der Donnerstag und auch der Freitag sind dann schon wieder deutlich sommerlicher. Es ist den ganzen Tag über trocken, auch sonnig und es wird auch wieder wärmer, bei maximal sogar bis zu 32 Grad. Der Samstag, der ist dann auch so ein bisschen ein Tag, da gibt's alles. Da gibt's teils Sonne, teils Wolken, es wird auch schwül warm, das heißt, das Gewitterrisiko steigt im Laufe des Tages an, vor allem in Richtung Alpenrand.
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4: Und da steigen wir ein mit der A7 Ulm Richtung Füssen zwischen Nesselwang und dem Grenztunnel. 1 Kilometer Stauzeitverlust, 8 Minuten. Die B12, die Bregenzer Straße zwischen Lindau, Bregenz und Kempner Straße, dichter Verkehr plus 7 Minuten. B19 Oberstdorf Richtung Kempten zwischen Waltenhofen und Kempten auch viel los, plus 6 Minuten. Und die B31 Lindau Richtung Friedrichshafen zwischen Rehlings und Langenargen Oberdorf, dichter Verkehr plus 5 Minuten.
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4: In der Schongauer Straße in Steingaden wird geblitzt. Wir haben einen Blitzer in der Gerberstraße in Fischen. Auf der B19 bei Burgberg, in der Flughafenstraße in Memmingerberg, im Kaisergraben in Memmingen und in der Donaustraße in Memmingen. Es blitzt in der Itzlinger Straße in Hergatz, in der Bodenseestraße in Wangen, in Lindau, in der Ladestraße, in Kisleck, in der Herrenstraße und eine Abstandsmessung auf der A96 bei Leutkirch.
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2: Ich bin Diana Kramer. Nach der jüngsten Eskalation im Krieg zwischen den USA und dem Iran ist die Waffenruheaussicht von US-Präsident Donald Trump beendet. Das sagte er am Rande des NATO-Gipfels in der Türkei. Nach Attacken auf mehrere Tanker in der Straße von Hormuz, für die Washington Teheran verantwortlich macht, hatte das US-Militär in der Nacht Ziele im Iran angegriffen. Außerdem wurden Sanktionen auf iranisches Öl wieder in Kraft gesetzt. Schwarz-Rot will das umstrittene Gesundheitssparpaket noch vor der parlamentarischen Sommerpause durchboxen. Es soll am Freitag im Bundestag beschlossen werden und dann direkt in den Bundesrat kommen. Die Grünen wollen das noch stoppen. Sie beschweren sich über zu kurzfristige Änderungen.
3: Die Grünen sprechen von Murks und Kürzungskahlschlag. Die Abgeordneten hätten wohl erst Anfang der Woche rund 300 Seiten mit kurzfristigen Änderungsanträgen zum Lesen bekommen, so Fraktionschefin Dröge im ZDF. Bis heute gäbe es keine finale Beschlussfassung. Die Grünen könnten nun einen Eilantrag beim Bundesverfassungsgericht einreichen. Katrin Müller, Nachrichtenredaktion.
2: Ein KI-Bot, eine weitere App und schnellere Infos zu Gleiswechseln. Die Deutsche Bahn will noch in diesem Jahr ihre Kundenkommunikation deutlich verbessern. Der Konzern investiert 50 Millionen Euro zusätzlich in moderne IT und künstliche Intelligenz, teilte Bahnchefin Evelyn Paller in Berlin mit.
4: Zugausfälle und Verspätungen, oft herrscht Chaos am Gleis, das soll besser werden, laut Bahn. Künftig sollen die Infos beim Gleiswechsel innerhalb von 2 Sekunden im Navigator angezeigt werden. Dort sollen Reisende bald individuelle Auskünfte zu ihrer Fahrt erfragen können, hieß es. Gerade wer öfter umsteigen muss und ein Zug der Reise ausfällt, muss sich oft durch die Verbindung wühlen und kommt nicht schnell weiter. Die Bahn arbeitet außerdem an einer weiteren App. Sie soll ab Dezember verfügbar sein und in Echtzeit Informationen zu individuellen Reiseketten liefern. Aus Berlin, Tine Klimach.
2: Ungarns neue Regierung unter Ministerpräsident Péter Modja hat die staatlichen Fernseh- und Rundfunksender angewiesen, sämtliche Nachrichtensendungen vorläufig anzustellen. Stattdessen laufen schon seit gestern nur Filme, Serien sowie Unterhaltungs- und Bildungsprogramme. Regierungschef Modja sprach bei Facebook von einem historischen Tag. Viel zu lange hätten öffentlich-rechtliche Medien in Ungarn Lügen verbreitet. Mit dieser Propaganda sei nun Schluss, schrieb er.
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5: Mit Leon Dauter. Der Tourismus in Schwaben hat im diesjährigen Mai kräftig zugelegt. Mehr Gäste und Übernachtungen bescheren der Region bayernweit die höchsten Zuwächse. Besonders Ferienunterkünfte und Campingplätze profitieren von der starken Nachfrage zum Start der Tourismussaison. Und die Stadtwerke Bregenz haben ihr modernisiertes Wasserwerk eröffnet. Rund 3 Millionen Euro wurden investiert, um die Trinkwasserversorgung langfristig zu sichern.
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6: Es ist heute so ein Mix aus Sonne und Wolken. Teils kann es auch mal ein bisschen nass werden. Das Ganze bei 22 bis maximal 27 Grad. Dazu gibt es auch ein bisschen Wind. Morgen der Donnerstag und Freitag, die sind dann wieder richtig schön mit ganz viel Sonnenschein. Es bleibt auch trocken. Es wird auch zunehmend heiß bei 27 bis maximal 32 Grad. Ins Wochenende am Samstag, da startet man dann mit so einem Mischmaschwetter rein. Es gibt Sonne, Wolken, es wird dazu auch schwülwarm und am Alpenrand kann es lokale Wärmegewitter geben.
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7: Die A7 Ulm Richtung Füssen zwischen Nesselwang und Füssen. Achtung, hier liegen Reifenteile auf der Fahrbahn. B17 Landsberg Richtung Reute zwischen Schwangau und Füssen. Dichter Verkehr plus 8 Minuten. Und die B308 Lindau Richtung Sonthofen zwischen Kinnbach und Scheidegg. Dichter Verkehr plus 5 Minuten.
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7: in der Schongauer Straße in Steingaden. Da blitzt es aktuell. Außerdem haben wir einen Blitzer in der Flughafenstraße in Memmingerberg. In Memmingen blitzt es im Kaisergraben und in der Donaustraße. In der Gerberstraße in Fischen steht einer. In der Elsa-Brandström-Straße in Sonthofen. Auf der B19 bei Burgberg. In der Itzlinger Straße in Hergatz. In der Ladestraße in Lindau und in der Herrenstraße in Kisleck. Und dann haben wir noch eine Abstandsmessung A96 bei Leutkirch. Wenn ihr was habt, gern durchklingeln 0805 70 80 90.
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2: Schwaben verzeichnet starkes Tourismusplus im Mai. Bregenz investiert in sichere Trinkwasserversorgung. Und das Wetter? Weiter eher bewölkt, aber trocken, bei Temperaturen von 23 Grad. Ich bin Leon Dauter. Schwaben ist der Tourismusgewinner in Bayern. Die Beherbergungsbetriebe in der Region haben im Mai deutlich mehr Gäste begrüßt und mehr Übernachtungen gezählt. Nach Angaben des Bayerischen Landesamts für Statistik stieg die Zahl der Gäste in Schwaben um 8,3%, die Zahl der Übernachtungen sogar um 9,7%. Das sind die höchsten Zuwächse aller bayerischen Regierungsbezirke. Bayernweit kamen im Mai rund 3,9 Millionen Gäste in Hotels, Ferienunterkünften und anderen Beherbergungsbetrieben an. Sie sorgten für knapp 9,8 Millionen Übernachtungen. Besonders stark gefragt waren Campingplätze sowie Ferienwohnungen und Ferienhäuser. Die klassischen Hotels entwickelten sich dagegen weitgehend stabil. Die Zahlen sorgen für eine positive Frühjahrsbilanz und einen guten Start in die wichtige Tourismussaison in Schwaben. Bregenz hat sein modernisiertes Wasserwerk offiziell in Betrieb genommen. Nach 2 Jahren Bau- und Sanierungszeit haben die Stadtwerke die Anlage in der Reutegasse erneuert. Rund 3 Millionen Euro wurden investiert, um die Trinkwasserversorgung langfristig sicherzustellen. Gefördert wurde das Projekt mit 30% durch Bund und Land. Erneuert wurden unter anderem die Filteranlagen und die beiden Rheinwasserbehälter. Das Wasserwerk versorgt täglich tausende Haushalte mit rund 7 Millionen Litern Trinkwasser. Mit der Modernisierung sei die Anlage technisch wieder auf dem neuesten Stand und erfülle auch künftig höchste Anforderungen an Qualität, Hygiene und Versorgungssicherheit, heißt es von den Stadtwerken Bregenz. Die Thoraxchirurgie am Klinikum Kempten und den Fachkliniken Wangen ist ausgezeichnet worden. Das gemeinsame Thoraxzentrum wurde von der Deutschen Gesellschaft für Thoraxchirurgie als Exzellenzzentrum der Thoraxchirurgie zertifiziert, als erstes standortübergreifendes Zentrum dieser Art in Deutschland. Die Auszeichnung gilt als höchste Qualitätsstufe der Fachgesellschaft und bestätigt die hohe medizinische Expertise der Einrichtungen. Voraussetzung waren unter anderem viele komplexe Eingriffe, sehr gute Behandlungsergebnisse und spezielle Fachkenntnisse der Ärztinnen und Ärzte. Ein Schwerpunkt in Kempten ist die robotergeschützte Thoraxchirurgie, mit der Eingriffe an Lunge und Brustkorb besonders präzise durchgeführt werden können. Die Zertifizierung soll die spezialisierte Versorgung von Patientinnen und Patienten im Allgäu weiter stärken. Die städtische Beratungsstelle für Kinder, Jugendliche und Familien in Memmingen hat eine neue Leitung. Julia Buchmüller übernimmt die Führung der Einrichtung in der Kempter Straße. Die Psychologin und Kinder- und Jugendlichenpsychotherapeutin folgt auf Dr. Ulrich Birkholz, der die Beratungsstelle noch ein Jahr in Teilzeit unterstützt. Die Einrichtung hilft Familien bei Erziehungsfragen, Problemen im Alltag sowie bei Trennung und Scheidung. Auch Kinder und Jugendliche können sich direkt an die Beratungsstelle wenden. Die Angebote sind kostenlos, vertraulich und unterliegen der Schweigepflicht. Zu den aktuellen Beratungsthemen zählen unter anderem ADHS, Mobbing und der Umgang mit sozialen Medien.
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3: Es ist heute jetzt nicht mehr ganz so heiß wie die letzten Tage. 22 bis maximal 27 Grad messen wir im gesamten Allgäu. Dazu ist es auch grau in grau. Teils kann auch ein bisschen Regen mit dabei sein. Aber die Sonne, sie zeigt sich auch. Also ist alles mit dabei. Morgen der Donnerstag und auch der Freitag sind dann schon wieder deutlich sommerlicher. Es ist den ganzen Tag über tagsüber trocken, auch sonnig. Und es wird auch wieder wärmer, bei maximal sogar bis zu 32 Grad. Der Samstag, der ist dann auch so ein bisschen ein Tag, da gibt's alles. Da gibt's teils Sonne, teils Wolken. Es wird auch schwül warm, das heißt, das Gewitterrisiko steigt im Laufe des Tages an, vor allem in Richtung Alpenrand.
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4: Die A7 Ulm Richtung Füssen zwischen Nesselwang und Füssen. Achtung, hier liegen Reifenteile auf der Fahrbahn. Die B17 Landsberg Richtung Reute zwischen Schwangau und Füssen. Dichter Verkehr plus 8 Minuten. B19 Richtung Oberstdorf zwischen Kempten und Waltenhofen. Dichter Verkehr plus 7 Minuten aktuell.
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4: In der Schongauer Straße in Steingaden wird geblitzt. Wir haben einen Blitzer auf der 2059 bei Rosshaupten. Auf der B16 bei Leinau in der Elsa-Brandström-Straße in Sonthofen. Auf der B19 bei Burgberg in der Gerberstraße in Fischen. Schauen wir Richtung Memmingen hoch, genauer gesagt Memminger Berg. In der Flughafenstraße blitzt es und in Memmingen im Kaisergraben und in der Donaustraße. Dann noch ein Blitzer in der Itzlinger Straße in Hergatz und eine Abstandsmessung auf der A96 bei Leutkirch.
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3: Ich bin Diana Kramer. Für US-Präsident Donald Trump ist die Waffenruhe mit dem Iran nach eigenen Worten beendet. Er wolle keine Einigung mehr und halte es für reine Zeitverschwendung, sich mit Vertretern des Irans abzugeben. Das sagte Trump am Rande des NATO-Gipfels in der türkischen Hauptstadt Ankara.
4: Trump ist richtig wütend auf die Iraner. Ich will nichts mehr mit ihnen zu tun haben. Sie sind Abschaum, sagte er. Für ihn sei der Waffenstillstand vorbei. Aber falls sie wollten, könnten die Unterhändler auch noch weiterreden. Zuvor hatten die USA Dutzende von Zielen im Iran bombardiert als Reaktion auf den Beschuss von Schiffen in der Straße von Hormuz. Fängt der Krieg jetzt also wieder an? Sehr wahrscheinlich. Aber auf jeden Fall sind die Ölpreise gleich nach Trumps Worten schon wieder steil in die Höhe geschossen. Russell, Detail Evening.
3: Auch im Ukraine-Krieg eskaliert die Lage weiter. Die ukrainische Armee hat Russland erneut mit Drohnenangriffen bis tief ins Hinterland überzogen und dabei auf die Ölindustrie gezielt. In zwei russischen Raffinerien brachen Brände aus. Das Verteidigungsministerium in Moskau teilte mit, bis zum Morgen seien über russischem Gebiet mehr als 400 feindliche Drohnen abgefangen worden. Rund 44% der Lehrerinnen und Lehrer hier in Deutschland arbeiten in Teilzeit. Laut Statistischem Bundesamt etwas mehr als im vorigen Schuljahr. Die Teilzeitquote bei Lehrkräften stieg damit auf einen neuen Rekord.
5: Ob Arbeitsbelastung, Familie oder aus Altersgründen, laut der Statistiker fällt die Teilzeitquote bei Lehrkräften deutlich höher aus als bei anderen Berufen. Viele treten auch mit zunehmendem Alter kürzer. Im Untersuchungszeitraum war jede dritte Lehrkraft mindestens 50 Jahre alt. Besonders Lehrerinnen reduzieren Stunden. Bei ihnen war die Teilzeitquote zuletzt mit über 50% mehr als doppelt so hoch wie bei ihren männlichen Kollegen. Katrin Müller, Nachrichtenredaktion.
3: Maximal 2 Packungen Eier pro Einkauf. Das gilt derzeit für Kunden des in Nord- und Ostdeutschland vertretenen Discounters Netto. Hintergrund sei die angespannte Situation auf dem Eiermarkt, sagte eine Unternehmenssprecherin, unter anderem durch Tierkrankheiten. Netto erwartet, dass sich die Lage ab der kommenden Woche wieder entspannt. Andere Lebensmittelhändler wie Aldi, Edeka, Lidl, Kaufland oder Rewe begrenzen die Einkaufsmengen für Eier bislang nicht.
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6: Mit Leon Dauter. Der Tourismus in Schwaben hat im diesjährigen Mai kräftig zugelegt. Mehr Gäste und Übernachtungen bescheren der Region bayernweit die höchsten Zuwächse. Besonders Ferienunterkünfte und Campingplätze profitieren von der starken Nachfrage zum Start der Tourismussaison. Und die Stadtwerke Bregenz haben ihr modernisiertes Wasserwerk eröffnet. Rund 3 Millionen Euro wurden investiert, um die Trinkwasserversorgung langfristig zu sichern.
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7: Es ist heute so ein Mix aus Sonne und Wolken. Teils kann es auch mal ein bisschen nass werden. Das Ganze bei 22 bis maximal 27 Grad. Dazu gibt es auch ein bisschen Wind. Morgen der Donnerstag und Freitag, die sind dann wieder richtig schön mit ganz viel Sonnenschein. Es bleibt auch trocken. Es wird auch zudem heiß bei 27 bis maximal 32 Grad. Ins Wochenende am Samstag, da starten wir dann mit so einem Mischmaschwetter rein. Es gibt Sonne, Wolken, es wird dazu auch schwülwarm und am Alpenrand kann es lokale Wärmegewitter geben.
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8: Die A7 Ulm Richtung Füssen zwischen Nesselwang und Füssen. Achtung, hier liegen Reifenteile auf der Fahrbahn. A96 München Richtung Lindau zwischen Wangen-West und Neuravensburg. Achtung, eine ungesicherte Unfallstelle. Hier haben wir auch 2 Kilometer Stau, kostet euch 10 Minuten.
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8: Es steht ein Blitzer in der Schongauer Straße in Steingaden. Es blitzt auf der Stadtstraße 2059 bei Roßhaupten, in Schongau auf der B17. Wir haben auf der B16 bei Leinau einen Blitzer, in der Flughafenstraße in Memmingerberg, im Kaisergraben in Memmingen, in der Gerberstraße in Fischen, auf der B19 bei Burgberg und in der Itzlinger Straße in Hergatz.
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2: Schwaben verzeichnet starkes Tourismusplus im Mai. Bregenz investiert in sichere Trinkwasserversorgung. Und das Wetter? Weiter eher bewölkt, aber trocken, bei Temperaturen von 23 Grad. Ich bin Leon Dauter. Schwaben ist der Tourismusgewinner in Bayern. Die Beherbergungsbetriebe in der Region haben im Mai deutlich mehr Gäste begrüßt und mehr Übernachtungen gezählt. Nach Angaben des Bayerischen Landesamts für Statistik stieg die Zahl der Gäste in Schwaben um 8,3%, die Zahl der Übernachtungen sogar um 9,7%. Das sind die höchsten Zuwächse aller bayerischen Regierungsbezirke. Bayernweit kamen im Mai rund 3,9 Millionen Gäste in Hotels, Ferienunterkünften und anderen Beherbergungsbetrieben an. Sie sorgten für knapp 9,8 Millionen Übernachtungen. Besonders stark gefragt waren Campingplätze sowie Ferienwohnungen und Ferienhäuser. Die klassischen Hotels entwickelten sich dagegen weitgehend stabil. Die Zahlen sorgen für eine positive Frühjahrsbilanz und einen guten Start in die wichtige Tourismussaison in Schwaben. Bregenz hat sein modernisiertes Wasserwerk offiziell in Betrieb genommen. Nach 2 Jahren Bau- und Sanierungszeit haben die Stadtwerke die Anlage in der Reutegasse erneuert. Rund 3 Millionen Euro wurden investiert, um die Trinkwasserversorgung langfristig sicherzustellen. Gefördert wurde das Projekt mit 30% durch Bund und Land. Erneuert wurden unter anderem die Filteranlagen und die beiden Rheinwasserbehälter. Das Wasserwerk versorgt täglich tausende Haushalte mit rund 7 Millionen Litern Trinkwasser. Mit der Modernisierung sei die Anlage technisch wieder auf dem neuesten Stand und erfülle auch künftig höchste Anforderungen an Qualität, Hygiene und Versorgungssicherheit, heißt es von den Stadtwerken Bregenz. Die Thoraxchirurgie am Klinikum Kempten und den Fachkliniken Wangen ist ausgezeichnet worden. Das gemeinsame Thoraxzentrum wurde von der Deutschen Gesellschaft für Thoraxchirurgie als Exzellenzzentrum der Thoraxchirurgie zertifiziert, als erstes standortübergreifendes Zentrum dieser Art in Deutschland. Die Auszeichnung gilt als höchste Qualitätsstufe der Fachgesellschaft und bestätigt die hohe medizinische Expertise der Einrichtungen. Voraussetzung waren unter anderem viele komplexe Eingriffe, sehr gute Behandlungsergebnisse und spezielle Fachkenntnisse der Ärztinnen und Ärzte. Ein Schwerpunkt in Kempten ist die robotergeschützte Thoraxchirurgie, mit der Eingriffe an Lunge und Brustkorb besonders präzise durchgeführt werden können. Die Zertifizierung soll die spezialisierte Versorgung von Patientinnen und Patienten im Allgäu weiter stärken. Die städtische Beratungsstelle für Kinder, Jugendliche und Familien in Memmingen hat eine neue Leitung. Julia Buchmüller übernimmt die Führung der Einrichtung in der Kempter Straße. Die Psychologin und Kinder- und Jugendlichenpsychotherapeutin folgt auf Dr. Ulrich Birkholz, der die Beratungsstelle noch ein Jahr in Teilzeit unterstützt. Die Einrichtung hilft Familien bei Erziehungsfragen, Problemen im Alltag sowie bei Trennung und Scheidung. Auch Kinder und Jugendliche können sich direkt an die Beratungsstelle wenden. Die Angebote sind kostenlos, vertraulich und unterliegen der Schweigepflicht. Zu den aktuellen Beratungsthemen zählen unter anderem ADHS, Mobbing und der Umgang mit sozialen Medien.
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3: Es ist heute jetzt nicht mehr ganz so heiß wie die letzten Tage. 22 bis maximal 27 Grad messen wir im gesamten Allgäu. Dazu ist es auch grau in grau. Teils kann auch ein bisschen Regen mit dabei sein. Aber die Sonne, sie zeigt sich auch. Also ist alles mit dabei. Morgen der Donnerstag und auch der Freitag sind dann schon wieder deutlich sommerlicher. Es ist den ganzen Tag tagsüber trocken, auch sonnig. Und es wird auch wieder wärmer, bei maximal sogar bis zu 32 Grad. Der Samstag, der ist dann auch so ein bisschen ein Tag, da gibt's alles. Da gibt's teils Sonne, teils Wolken. Es wird auch schwül warm, das heißt, das Gewitterrisiko steigt im Laufe des Tages an, vor allem in Richtung Alpenrand.
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4: Da haben wir die A96 München Richtung Lindau zwischen Wangen-West und Neuravensburg. Ein Unfall. Der Verkehr wird an der Unfallstelle vorbeigeführt. Aktuell 5 Kilometer Stau in dem Bereich in Richtung Lindau. Ihr müsst damit einer guten halben Stunde so in etwa rechnen. Dann die B17 Landsberg Richtung Reute zwischen Schwangau und Füssen. Dichter Verkehr, Zeitverlust 6 Minuten.
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4: Da hätten wir einen der Schongauer Straße in Steingaden. Es blitzt in der auf der Stadtstraße 2059 bei Rosshaupten. In der Hauptstraße in Fuchstal steht ein Blitzer. In der Flughafenstraße in Memmingerberg. In der Hindelanger Straße in Sonthofen. Auf der B19 bei Burgberg. Und in der Itzlinger Straße in Hergatz.
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2: Ich bin Dirk Zeitler. Nach der jüngsten Eskalation im Iran-Krieg ist die Waffenruhe aus Sicht von US-Präsident Trump beendet. Er werde seine Unterhändler aber weiter mit dem Iran reden lassen, wenn diese es wünschen, sagte Trump am Rande des NATO-Gipfels in Ankara. Er halte es für reine Zeitverschwendung, sich mit Vertretern des Irans abzugeben. Das US-Militär hat in Reaktion auf Attacken gegen Tanker in der Straße von Hormuz in der Nacht Dutzende Ziele im Iran bombardiert. Ein KI-Bot, eine weitere App und schnellere Infos zu Gleiswechseln. Die Deutsche Bahn will noch in diesem Jahr ihre Kundenkommunikation deutlich verbessern. Das kündigte Bahnchefin Palla an.
3: Zugausfälle und Verspätungen, oft herrscht Chaos am Gleis, das soll besser werden, laut Bahn. Künftig sollen die Infos beim Gleiswechsel innerhalb von 2 Sekunden im Navigator angezeigt werden. Dort sollen Reisende bald individuelle Auskünfte zu ihrer Fahrt erfragen können, hieß es. Gerade wer öfter umsteigen muss und ein Zug der Reise ausfällt, muss sich oft durch die Verbindung wühlen und kommt nicht schnell weiter. Die Bahn arbeitet außerdem an einer weiteren App. Sie soll ab Dezember verfügbar sein und in Echtzeit Informationen zu individuellen Reiseketten liefern. Tine Klimach, Nachrichtenredaktion.
2: Die Regierung will das umstrittene Gesundheitssparpaket noch vor der parlamentarischen Sommerpause durchboxen. Es soll am Freitag im Bundestag beschlossen werden und dann direkt in den Bundesrat kommen. Die Grünen beschweren sich über kurzfristige Änderungen und knappe Beratungszeit und wollen die Verabschiedung stoppen.
4: Die Grünen sprechen von Murks und Kürzungskahlschlag. Die Abgeordneten hätten wohl erst Anfang der Woche rund 300 Seiten mit kurzfristigen Änderungsanträgen zum Lesen bekommen, so Fraktionschefin Dröge im ZDF. Bis heute gäbe es keine finale Beschlussfassung. Die Grünen könnten nun einen Eilantrag beim Bundesverfassungsgericht einreichen. Damit wurde zu Zeiten der Ampelkoalition schon das Gesetzgebungsverfahren zum scharf kritisierten Heizungsgesetz gestoppt. Damals hatte ein CDU-Politiker über zu wenig Lese- und Beratungszeit geklagt. Katrin Müller, Nachrichtenredaktion.
2: Deutschland ist gespalten in der Frage, ob Geschäfte sonntags öfter öffnen dürfen sollten. 43% der Menschen würden dies befürworten, 50% lehnen es hingegen ab. Das zeigt eine YouGov-Umfrage. Jüngere und Männer stehen einer Lockerung der Sonntagsöffnungen demnach offener gegenüber als Ältere und Frauen.
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5: Mit Leon Dauter. Der Tourismus in Schwaben hat im diesjährigen Mai kräftig zugelegt. Mehr Gäste und Übernachtungen bescheren der Region bayernweit die höchsten Zuwächse. Besonders Ferienunterkünfte und Campingplätze profitieren von der starken Nachfrage zum Start der Tourismussaison. Und die Stadtwerke Bregenz haben ihr modernisiertes Wasserwerk eröffnet. Rund 3 Millionen Euro wurden investiert, um die Trinkwasserversorgung langfristig zu sichern.
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6: Da sind Wolken. Das heißt, der Sommer macht so ein bisschen Pause. Ich würde ja sagen, er nimmt Anlauf, weil die nächsten Tage soll es richtig, richtig schön werden. Mit viel Sonne und heiß und bis zu 32 Grad. Und okay, am Samstag wieder ein paar Wärmegewitter, aber den Tag heute, den sitzen wir einfach noch aus.
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6: Die A96 München Richtung Lindau zwischen Wangen-West und Neuravensburg hat es einen Unfall gegeben. Aktuell wird der Verkehr an der Unfallstelle vorbeigeführt. Es staut sich aber zurück und zwar bis nach Neuravensburg. Das sind etwa 9 Kilometer, da müsst ihr so in etwa eine Stunde mehr einrechnen oder gleich ganz woanders hinfahren.
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6: In der Flughafenstraße in Memmingerberg steht ein Blitzer. Wir haben einen auf der B19 bei Burgberg. Es blitzt in Sonthofen in der Hindelanger Straße und in der Itzlinger Straße in Hergatz. Wenn ihr wollt und was habt, gerne melden 0805 70 80 90.
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6: Euch einen schönen Nachmittag. Jetzt haben wir nur leider eine Meldung bekommen, die ja leider nicht so schön ist, muss man sagen. Und zwar hat es scheinbar einen Großeinsatz am Gymnasium in Schongau gegeben. Bei mir ist aus unserem Nachhinstudio Tommy Häuslinger. Grüße dich.
7: Hallo, servus.
6: Was wissen wir darüber? Was ist denn bisher dazu bekannt?
7: Ja, also nach unseren Informationen, die auch vom Polizeipräsidium Oberbayern Süd aus Rosenheim bestätigt wurden, ist es so, dass es mehrere Verletzte tatsächlich gibt. Man weiß ja immer am Anfang nicht, ist es so nicht. Also das ist bestätigt. Es ist ein mutmaßlicher Täter auch festgenommen worden. Es gibt keine Hintergründe, wie schwer die Verletzungen sind, wie viele Personen verletzt sind. Es ist nur so, dass das Ganze so groß erstmal ausgelöst wurde, dass auch Kliniken im Allgäu bereits informiert worden sind, um mögliche Verletzte aufzunehmen. Das ist aber auch eine reine Vorsichtsmaßnahme, dass man eben da nicht überrascht wird, wenn man eben statt 5 vielleicht 15 Verletzte hätte.
6: Was ja auch absolut Sinn macht. Mehr Fakten gibt es aktuell noch nicht. Sobald es Neues gibt, sobald wir erfahren, erfahrt ihr auch direkt hier bei Allgäu Hit.
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0: Mittwochnachmittag, hier ist die Drive Time, eine gute Zeit für gute Musik. Vor 11 Jahren ist in unseren Kinos eine dürftige Komödie aus Frankreich angelaufen. Das war jedenfalls eins von vielen vernichtenden Urteilen der Kritiker zum Film French Woman, was Frauen wirklich wollen. Gut, man muss ehrlich sein, das war auch bei uns kein großer Erfolg und es hat keiner geahnt, dass schon im Trailer des Films ein späterer Nummer 1 Hit versteckt war.
1: Das mit der Treue verstehe ich nicht. Ich finde das todlangweilig. Stell dir vor, jeden Abend kommst du nach Hause. Oh, schon wieder der. Und ihre Frau?
2: Ich bin Single.
0: Für diesen Film hatte die Sängerin Imani 6 Lieder geschrieben, die im Film von anderen Frauen gesungen werden. Und darunter war auch der Song, den wir gerade schon kurz gehört haben, Don't Be So Shy. Und der ist zum Hit geworden, nachdem Imani ihn selbst gesungen und das DJ-Duo Filatov und Karas ihn geremixt hatte. Heute, vor genau 10 Jahren, war diese neue Version von Don't Be So Shy dann auch bei uns in Deutschland die Nummer 1.

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2: Schwaben verzeichnet starkes Tourismusplus im Mai. Bregenz investiert in sichere Trinkwasserversorgung. Und das Wetter? Weiter eher bewölkt, aber trocken, bei Temperaturen von 23 Grad. Ich bin Leon Dauter. Schwaben ist der Tourismusgewinner in Bayern. Die Beherbergungsbetriebe in der Region haben im Mai deutlich mehr Gäste begrüßt und mehr Übernachtungen gezählt. Nach Angaben des Bayerischen Landesamts für Statistik stieg die Zahl der Gäste in Schwaben um 8,3%, die Zahl der Übernachtungen sogar um 9,7%. Das sind die höchsten Zuwächse aller bayerischen Regierungsbezirke. Bayernweit kamen im Mai rund 3,9 Millionen Gäste in Hotels, Ferienunterkünften und anderen Beherbergungsbetrieben an. Sie sorgten für knapp 9,8 Millionen Übernachtungen. Besonders stark gefragt waren Campingplätze sowie Ferienwohnungen und Ferienhäuser. Die klassischen Hotels entwickelten sich dagegen weitgehend stabil. Die Zahlen sorgen für eine positive Frühjahrsbilanz und einen guten Start in die wichtige Tourismussaison in Schwaben. Bregenz hat sein modernisiertes Wasserwerk offiziell in Betrieb genommen. Nach 2 Jahren Bau- und Sanierungszeit haben die Stadtwerke die Anlage in der Reutegasse erneuert. Rund 3 Millionen Euro wurden investiert, um die Trinkwasserversorgung langfristig sicherzustellen. Gefördert wurde das Projekt mit 30% durch Bund und Land. Erneuert wurden unter anderem die Filteranlagen und die beiden Rheinwasserbehälter. Das Wasserwerk versorgt täglich tausende Haushalte mit rund 7 Millionen Litern Trinkwasser. Mit der Modernisierung sei die Anlage technisch wieder auf dem neuesten Stand und erfülle auch künftig höchste Anforderungen an Qualität, Hygiene und Versorgungssicherheit, heißt es von den Stadtwerken Bregenz. Die Thoraxchirurgie am Klinikum Kempten und den Fachkliniken Wangen ist ausgezeichnet worden. Das gemeinsame Thoraxzentrum wurde von der Deutschen Gesellschaft für Thoraxchirurgie als Exzellenzzentrum der Thoraxchirurgie zertifiziert, als erstes standortübergreifendes Zentrum dieser Art in Deutschland. Die Auszeichnung gilt als höchste Qualitätsstufe der Fachgesellschaft und bestätigt die hohe medizinische Expertise der Einrichtungen. Voraussetzung waren unter anderem viele komplexe Eingriffe, sehr gute Behandlungsergebnisse und spezielle Fachkenntnisse der Ärztinnen und Ärzte. Ein Schwerpunkt in Kempten ist die robotergeschützte Thoraxchirurgie, mit der Eingriffe an Lunge und Brustkorb besonders präzise durchgeführt werden können. Die Zertifizierung soll die spezialisierte Versorgung von Patientinnen und Patienten im Allgäu weiter stärken. Die städtische Beratungsstelle für Kinder, Jugendliche und Familien in Memmingen hat eine neue Leitung. Julia Buchmiller übernimmt die Führung der Einrichtung in der Kempter Straße. Die Psychologin und Kinder- und Jugendlichenpsychotherapeutin folgt auf Dr. Ulrich Birkholz, der die Beratungsstelle noch ein Jahr in Teilzeit unterstützt. Die Einrichtung hilft Familien bei Erziehungsfragen, Problemen im Alltag sowie bei Trennung und Scheidung. Auch Kinder und Jugendliche können sich direkt an die Beratungsstelle wenden. Die Angebote sind kostenlos, vertraulich und unterliegen der Schweigepflicht. Zu den aktuellen Beratungsthemen zählen unter anderem ADHS, Mobbing und der Umgang mit sozialen Medien.
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3: Ziemlich wolkenverhangen heute das Ganze, aber es regnet nicht mehr viel und es ist trotzdem warm. 22 bis 27 Grad. Deutlich wärmer wird es die nächsten Tage, da wird es nämlich wieder heiß, bis zu 32 Grad. Dazu trocken mit viel Sonne. Am Samstag sind ein paar Wolken auch wieder mit dabei und es kann örtlich Wärmegewitter geben.
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3: Die A96 München Richtung Lindau zwischen Wangen-West und Neuravensburg immer noch 9 Kilometer Stau. Eine gute halbe Stunde müsst ihr hier mehr einrechnen. Da hatte es einen Unfall und da sind jetzt einfach noch Nachwehen.
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3: Im Hoppenriedweg in Memmingen, da blitzt es aktuell. Außerdem haben wir einen Blitzer in der Hindelanger Straße in Sonthofen. Und wenn ihr auch noch was entdeckt, dann einfach hier bei uns melden. 0805 70 80 90.
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3: Hallo, servus, ich muss weg. Das kennt ihr vielleicht, das Gefühl. Viele setzen das jetzt in den nächsten Wochen auch um, sprich es geht in den Urlaub. Habt ihr da schon euer festes Reiseziel oder noch ein bisschen unschlüssig? Sprechen wir gleich mal drüber. Hier in der Drive-Time vielleicht haben wir ja noch, keine Ahnung, ich weiß nicht, eine Anregung oder einen Tipp für euch. Erstmal lassen wir es musikalisch schon sommerlich klingen mit Marquez, Vayamos Compañeros.

0: Es ist Mittwoch, es ist der 8. Juli. Für so manches Bundesland geht's ab morgen schon in die Ferien. Bei uns in Bayern dauert's noch ein bisschen, wobei sind auch nicht mal mehr 4 Wochen. Vielleicht laufen ja bei euch die Planungen auch schon auf Hochtouren. Manche zieht's ans Meer, andere in die Berge oder in die Lieblingsstadt. Oft sind's aber auch mal Orte abseits der bekannten Reiseführer, die einem dann irgendwie besonders in Erinnerung bleiben. Was ist denn euer persönlicher Reisezielgeheimtipp?
1: Cornwall, England. Einfach die Landschaft, die Atmosphäre, die Menschen, das Essen. Ich fand es faszinierend.
2: In den wenig besuchten Ecken im Balkan. Weil es einfach schön ist, unberührt noch ganz viel.
3: Die Philippinen, weil die wunderschön sind, die Leute unfassbar nett. Wenn man taucht und die Unterwasserwelt liebt, dann glaube ich, gibt es fast nichts Schöneres auf der Welt.
4: Antarktis, weil es war einfach faszinierend. Mit Pinguinen stand zwar, dass man nur maximal 5 Meter ran durfte, aber die Pinguine hatten es nicht gelesen.
0: Also das wäre mir jetzt ein bisschen zu kalt, da bin ich ganz ehrlich. Aber wohin auch immer es euch zieht, ich hoffe, ihr habt viel Spaß.

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2: Ich bin Dirk Zeitler. Für US-Präsident Trump ist die Waffenruhe im Iran beendet. Er wolle keine Einigung mehr, nichts mehr mit ihnen zu tun haben, sagte er am Rande des NATO-Gipfels in Ankara. Zuvor hatte das US-Militär zahlreiche Ziele im Iran bombardiert, als Reaktion auf Attacken gegen Tanker im Golf von Hormuz.
3: Trump ist richtig wütend auf die Iraner. Ich will nichts mehr mit ihnen zu tun haben. Sie sind Abschaum, sagte er. Für ihn sei der Waffenstillstand vorbei. Aber falls sie wollten, könnten die Unterhändler auch noch weiterreden. Zuvor hatten die USA Dutzende von Zielen im Iran bombardiert als Reaktion auf den Beschuss von Schiffen in der Straße von Hormuz. Fängt der Krieg jetzt also wieder an? Sehr wahrscheinlich. Aber auf jeden Fall sind die Ölpreise gleich nach Trumps Worten schon wieder steil in die Höhe geschossen. Aus Brüssel, Dieter Ebeling.
2: Die Deutsche Bahn will ihr großes Sanierungsprogramm für die wichtigen Strecken auf den Prüfstand stellen. Hintergrund sind die Verzögerungen bei der Baustelle Nürnberg-Regensburg. Insgesamt sollen Kosten und Zeitabläufe nochmal kontrolliert werden, sagte Verkehrsminister Schnieder.
4: Die Deutsche Bahn will bis Mitte der 2030er Jahre rund 40 besonders wichtige Strecken komplett sanieren. Das heißt auch längere Vollsperrungen. Im Detail entwickelt die Bahn schon jetzt für jede Strecke etwas unterschiedliche Pläne, um die Baumaßnahmen nicht in die Länge zu ziehen. Aber das Wie soll nochmal umfassend geprüft werden, so Bahnchefin Paller beim gemeinsamen Termin mit Verkehrsminister Schnieder in Berlin. Denn nicht nur die Großbaustelle Hamburg-Berlin hakte. Aktuell wird die Sanierung der vielbefahrenen Strecke Nürnberg-Regensburg diese Woche auch nicht fertig. Tine Klimach, Nachrichtenredaktion.
2: Deutschland ist gespalten in der Frage, ob Geschäfte sonntags öfter öffnen dürfen sollten. 43% der Menschen würden dies befürworten, 50% lehnen es hingegen ab. Das zeigt eine YouGov-Umfrage. Jüngere und Männer stehen einer Lockerung der Sonntagsöffnungen demnach offener gegenüber als Ältere und Frauen. An einem Gymnasium in Oberbayern sind laut Polizei mehrere Menschen verletzt worden. Der mutmaßliche Täter sei nach dem Vorfall in Schongau festgenommen worden, teilte die Polizei mit. Sie geht von einer einstelligen Zahl an Verletzten aus. Schongau ist eine Kleinstadt in Oberbayern mit mehr als 12.000 Einwohnern.
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5: Mit Leon Dauter. Der Tourismus in Schwaben hat im diesjährigen Mai kräftig zugelegt. Mehr Gäste und Übernachtungen bescheren der Region bayernweit die höchsten Zuwächse. Besonders Ferienunterkünfte und Campingplätze profitieren von der starken Nachfrage zum Start der Tourismussaison. Und die Stadtwerke Bregenz haben ihr modernisiertes Wasserwerk eröffnet. Rund 3 Millionen Euro wurden investiert, um die Trinkwasserversorgung langfristig zu sichern.
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6: Gefühlt ist es gar nicht so schön heute, aber es ist trotzdem warm. Und so manch einer mag das eigentlich genießen und sagen, ist doch okay, reicht doch. Aber ab morgen wird es wieder Vollgas-Sommer mit viel Sonne, zunehmend heiß. Bis zu 32 Grad sind Donnerstag und Freitag wieder drin. Am Samstag kommen ein paar Wolken mit ins Spiel und es kann örtlich auch Wärmegewitter geben.
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6: Keine Störungsmeldungen im Moment. Gute Fahrt für euch.
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6: Es blitzt im Hoppenriedweg in Memmingen. Außerdem steht ein Blitzer in Sonthofen in der Hindelanger Straße. Und wenn ihr noch was habt, gerade war er da, jetzt ist er wieder weg. Hier habe ich noch einen in der Augsburger Straße in Mauerstetten. Wenn ihr was habt, 0805 70 80 90.
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6: Hallo und Servus. Ich habe es gerade gesagt, in den nächsten Tagen wird es wieder sommerlich und heiß. Da höre ich viele schon sagen, oh Gott, nicht schon wieder so eine Hitze. Aber wie ist denn das eigentlich? Also Menschen, die in Ländern leben, in denen es permanent so warm ist oder noch sogar heißer. Wie machen die das? Gewöhnen die sich dran? Kann man den Körper an Hitze gewöhnen? Wir gehen der Frage gleich nach, hier in der Drivetime.
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0: Hier ist die Drive Time am Mittwoch. Die Sommer werden immer heißer. Dieser Sommer hat uns da schon ordentliche Vorlagen gegeben. Die nächste Hitzewelle steht sozusagen in den Startlöchern. Und manch einer ist damit einfach überfordert. Der steht nur noch da und sagt, heiß, heiß, heiß. Jetzt fragt man sich, kann sich ein Körper, also unser Körper, eigentlich an hohe Temperaturen gewöhnen? Kollegin Julia Wasselkopf ist bei mir. Julia, grüße dich.
1: Grüß dich.
0: Wie ist denn das, Julia? Geht das? Kann sich der Körper an Hitze gewöhnen?
1: Oh ja, das kann er und das sogar ziemlich schnell. Unser Körper ist wirklich super schlau. Fachleute sprechen von einer Hitzeanpassung. Meistens dauert die etwa 1 bis 2 Wochen. Der Körper beginnt früher zu schwitzen, kühlt sich dadurch effizienter ab und verliert dabei weniger wichtige Salze. Gleichzeitig wird das Herz-Kreislauf-System entlastet. Deshalb fühlen sich hohe Temperaturen nach einigen Tagen oft weniger belastend an.
0: Okay, spannend. Heißt das, dass Hitze uns irgendwann gar nichts mehr ausmacht?
1: Jein. Auch ein angepasster Körper hat seine Grenzen. Vor allem bei Temperaturen über 30 Grad und hoher Luftfeuchtigkeit. Da bleibt Hitze eine richtige Belastung. Ältere Menschen, Kinder oder Personen mit Herz-Kreislauf-Erkrankungen, die müssen besonders vorsichtig sein. Wichtig bleibt deswegen viel trinken, körperliche Anstrengung in die kühlen Morgen- und Abendstunden verlegen und die Mittagshitze möglichst meiden.
0: Okay, das ist ja soweit logisch, aber kann ich irgendwas tun, um meinen Körper dabei zu unterstützen, dass er sich an Hitze gewöhnt?
1: Ja, wer regelmäßig, aber nicht übertrieben Zeit in der Wärme verbringt, der hilft seinem Körper bei der Anpassung. Wichtig ist, ausreichend zu trinken und die Belastung langsam zu steigern. Direkt nach einer Hitzewelle einen Marathon zu laufen, das ist keine gute Idee. Der Körper braucht ein paar Tage, um sich umzustellen.
0: Ach, Gott sei Dank hatte ich das jetzt ohnehin nicht vor. Danke dir, Julia, auf jeden Fall für diese Tipps.
1: Bitte gerne.
0: Und die nächsten Hitzetage stehen uns ja schon bevor. Von morgen an bis zum Wochenende jeden Tag über 30 Grad. Na dann.

0: Danke.
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2: Schwaben verzeichnet starkes Tourismusplus im Mai. Bregenz investiert in sichere Trinkwasserversorgung. Und das Wetter? Weiter eher bewölkt, aber trocken, bei Temperaturen von 23 Grad. Ich bin Leon Dauter. Schwaben ist der Tourismusgewinner in Bayern. Die Beherbergungsbetriebe in der Region haben im Mai deutlich mehr Gäste begrüßt und mehr Übernachtungen gezählt. Nach Angaben des Bayerischen Landesamts für Statistik stieg die Zahl der Gäste in Schwaben um 8,3%, die Zahl der Übernachtungen sogar um 9,7%. Das sind die höchsten Zuwächse aller bayerischen Regierungsbezirke. Bayernweit kamen im Mai rund 3,9 Millionen Gäste in Hotels, Ferienunterkünften und anderen Beherbergungsbetrieben an. Sie sorgten für knapp 9,8 Millionen Übernachtungen. Besonders stark gefragt waren Campingplätze sowie Ferienwohnungen und Ferienhäuser. Die klassischen Hotels entwickelten sich dagegen weitgehend stabil. Die Zahlen sorgen für eine positive Frühjahrsbilanz und einen guten Start in die wichtige Tourismussaison in Schwaben. Bregenz hat sein modernisiertes Wasserwerk offiziell in Betrieb genommen. Nach 2 Jahren Bau- und Sanierungszeit haben die Stadtwerke die Anlage in der Reutegasse erneuert. Rund 3 Millionen Euro wurden investiert, um die Trinkwasserversorgung langfristig sicherzustellen. Gefördert wurde das Projekt mit 30% durch Bund und Land. Erneuert wurden unter anderem die Filteranlagen und die beiden Rheinwasserbehälter. Das Wasserwerk versorgt täglich tausende Haushalte mit rund 7 Millionen Litern Trinkwasser. Mit der Modernisierung sei die Anlage technisch wieder auf dem neuesten Stand und erfülle auch künftig höchste Anforderungen an Qualität, Hygiene und Versorgungssicherheit, heißt es von den Stadtwerken Bregenz. Die Thoraxchirurgie am Klinikum Kempten und den Fachkliniken Wangen ist ausgezeichnet worden. Das gemeinsame Thoraxzentrum wurde von der Deutschen Gesellschaft für Thoraxchirurgie als Exzellenzzentrum der Thoraxchirurgie zertifiziert, als erstes standortübergreifendes Zentrum dieser Art in Deutschland. Die Auszeichnung gilt als höchste Qualitätsstufe der Fachgesellschaft und bestätigt die hohe medizinische Expertise der Einrichtungen. Voraussetzung waren unter anderem viele komplexe Eingriffe, sehr gute Behandlungsergebnisse und spezielle Fachkenntnisse der Ärztinnen und Ärzte. Ein Schwerpunkt in Kempten ist die robotergeschützte Thoraxchirurgie, mit der Eingriffe an Lunge und Brustkorb besonders präzise durchgeführt werden können. Die Zertifizierung soll die spezialisierte Versorgung von Patientinnen und Patienten im Allgäu weiter stärken. Die städtische Beratungsstelle für Kinder, Jugendliche und Familien in Memmingen hat eine neue Leitung. Julia Buchmüller übernimmt die Führung der Einrichtung in der Kempter Straße. Die Psychologin und Kinder- und Jugendlichenpsychotherapeutin folgt auf Dr. Ulrich Birkholz, der die Beratungsstelle noch ein Jahr in Teilzeit unterstützt. Die Einrichtung hilft Familien bei Erziehungsfragen, Problemen im Alltag sowie bei Trennung und Scheidung. Auch Kinder und Jugendliche können sich direkt an die Beratungsstelle wenden. Die Angebote sind kostenlos, vertraulich und unterliegen der Schweigepflicht. Zu den aktuellen Beratungsthemen zählen unter anderem ADHS, Mobbing und der Umgang mit sozialen Medien.
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3: Naja, heute ist ja nicht so, denkt man sich, wenn man so die Wolken anschaut und dann schaut man aufs Thermometer und dann hat es halt schon wieder 28 Grad. Wir sind im Sommer und morgen bemerken wir das auch wieder. Da kriegen wir nämlich richtig Sonnenschein überhaupt die nächsten Tage übers Wochenende. Viel Sonne und wieder bis zu 32 Grad und wie es dazu gehört, Samstag zum Beispiel auch wieder ein paar Wärmegewitter.
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3: Die B17 Landsberg Richtung Reute zwischen Schwangau und Füssen, dichter Verkehr plus 7 Minuten. Und die B308 Lindau Richtung Sonthofen zwischen Kinnbach und Scheidegg, dichter Verkehr ebenfalls plus 7 Minuten.
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3: Die Augsburger Straße in Mauerstetten, da habe ich einen Blitzer, genauso wie im Hoppenriedweg in Memmingen. Und eine Abstandsmessung gibt es auf der A96 bei Achberg. Solltet ihr was entdecken, Staus, Blitzer, Behinderungen, was auch immer, gerne durchklingeln. 0800 5 70 80 90.
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3: Einen schönen Nachmittag für euch. Wir haben es heute schon mal gesagt. Leider kam die Meldung rein, es gab einen großen Polizeieinsatz am Welfen-Gymnasium in Schongau. Bei mir ist wieder Kollege Tommy Häuslinger aus der Nachrichtenredaktion. Tommy, und so wie es ausschaut, kann man das wohl tatsächlich als einen Amok-Vorfall bezeichnen, der da passiert ist. Was wissen wir denn inzwischen?
4: Ja, es deutet sich auf jeden Fall immer mehr an, dass es sich um eine Amoklage handelt. Also was bekannt ist, gegen 12.50 Uhr wurde Alarm ausgelöst von Seiten des Welfen-Gymnasiums in Schongau im benachbarten Oberbayern. Das ist so rund 30, 40 Kilometer von Kaufbeuren entfernt. Und wenn man das mal so zusammenfassen will, es wurde dann sofort ein Großalarm ausgelöst. Das heißt, Polizeikräfte, Rettungskräfte, Feuerwehr sind dorthin gefahren. Was wir jetzt wissen, das hat die Polizei, das Polizeipräsidium Oberbayern Süd aus Rosenheim bestätigt, dass es mehrere Verletzte gibt und darunter sollen auch zwei schwer verletzte Mädchen sein. Das ist schon mal klar. Was auch aktuell noch berichtet wird, das berichtet der Merkur aus München, die ja dort die Tageszeitung sind vor Ort, dass eben 6 Rettungshubschrauber abgestellt wurden, die nur für diesen Bereich eben zuständig sind. Und das sind so die aktuellsten Eindrücke aktuell.
3: Und zum Täter, was kann man, mutmaßlichen Täter, kann man da schon was dazu sagen?
4: Ja, bei dem mutmaßlichen Täter, da spricht die Polizei auch eben uns gegenüber von einem 16-jährigen Schüler. Welchen Hintergrund der hatte oder auch welches Motiv jetzt da ist, das weiß man noch nicht. Mögliche Tatwaffe, da schreibt die Bild-Zeitung, die ja da oft ab und zu ganz gut informiert ist, dass es sich wohl um Stichverletzungen handeln soll. Also mutmaßlich wird dann wohl ein Messer die Tatwaffe sein, aber das steht eben alles noch nicht fest. Dazu gibt die Polizei zum jetzigen Zeitpunkt auch noch keine Auskünfte.
3: Also da haben wir noch einfach keine bestätigten Facts dazu, aber damit ihr soweit informiert seid. Im Moment ist vor Ort noch alles abgesperrt, es wird nochmal alles abgesucht. Das ist natürlich auch aus Sicherheitsgründen, weil man eben nicht genau weiß, wer wie was warum. Und wir halten euch da auf dem Laufenden. Tommy, danke dir für die Infos soweit.
4: Sehr gerne.

0: Hier ist Allgäu Hits, hier ist die Drive Time an diesem Mittwoch. Mistvieh. Das Geräusch, das werden wir in den nächsten Tagen angeblich öfter hören. Das aktuelle Wetter ist nämlich perfekt für Stechmücken, heißt es. Jetzt hat es erstmal geregnet so ein bisschen und jetzt schlüpfen ganz, ganz viele Stechmücken. Aber auch wenn diese kleinen Mistviecher uns Menschen ganz schön auf die Nerven gehen, würde unsere Natur ohne Stechmücken nicht richtig funktionieren, sagt Tom Aumer vom Naturschutzverband LBV.
1: Die Mücke ist in der Nahrungskette tatsächlich sehr, sehr wichtig. Und das jetzt nicht nur für Vögel, für Fledermäuse, für Fluginsekten, sondern eben im Larvenstadion auch für Fische und für Amphibien.
0: Machen Stechmücken aber eigentlich auch irgendwas Gutes, außer sich fressen lassen?
1: Die Larve selbst ernährt sich natürlich auch. Die lebt im Wasser, frisst dort Mikroorganismen, Bakterien, aber auch abgestorbene und faulige Pflanzenteile und filtert somit quasi das Wasser und ist ein wichtiges Element im Ökosystem Gewässer.
0: Okay, jetzt gibt es ja manche Kommunen, die versprühen Mittel, um Mücken einzudämmen. Wie wirkt sich das dann aufs Ökosystem aus?
1: Es wird dann immer relativ schnell der Einsatz von Mückenbekämpfungsmitteln gefordert. Hier gibt es das Mittel BTI. Das ist allerdings eine sehr umstrittene Sache, weil ich töte hier sehr, sehr viele Tiere. Es wirkt bei allen 2500 Mückenarten und ist natürlich ein massiver Eingriff ins Ökosystem.
0: Übrigens, über Stechmücken gibt es auch ganz viel Falsches. Wissen dieses Licht an oder aus? Sagt man immer, na, das Licht aus, kommen die Mücken rein. Das ist den Mücken ziemlich egal. Im Gegensatz zu Nachtfaltern oder auch anderen Insekten sind Stechmücken nämlich sowieso so gut wie blind und verlassen sich bei der Jagd lieber auf den Geruchssinn. Ich bin jetzt nur so ein bisschen im Zwiespalt. Stehendes Wasser in Gießkannen, Untersetzern und Co. vermeiden heißt ja immer, das lieben Mücken nämlich, vor allem die asiatische Tigermücke. Oder eben doch stehen lassen, weil man ja generell für die Insekten quasi Tränken schaffen will. Darüber muss ich noch ein bisschen nachdenken, glaube ich. Und trotzdem, es tut mir leid, ich muss die Mücken leider erschlagen, wenn sie mich auffressen wollen.

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2: Ich bin Dirk Zeichler. Bei einer möglichen Amoktat an einem Gymnasium in Oberbayern sind laut einer Polizeisprecherin mindestens zwei Mädchen schwer verletzt worden. Die beiden seien ins Krankenhaus gebracht worden, sagte die Sprecherin.
3: Es gibt mehrere Verletzte. Der mutmaßliche Täter sei festgenommen worden, hieß es. Zudem deutet der Vorfall auf eine Amoklage hin. Was genau sich an der Schule zutrug, ist noch unklar, ebenso wie viele Menschen wie schwer verletzt wurden. Das werde derzeit noch abgeklärt. Zuvor hieß es, der Bereich um die Schule solle gemieden werden. Schongau ist eine Kleinstadt am Ufer des Lechs im westlichen Oberbayern mit mehr als 12.000 Einwohnern. Fabian Schaffer, Nachrichtenredaktion.
2: Die von Russland angegriffene Ukraine hat beim NATO-Gipfel in Ankara eine neue Zusage für milliardenschwere Militärhilfen erhalten. Für dieses Jahr sagen Verbündete 70 Milliarden Euro für Ausrüstung, Unterstützung und Ausbildung zu. 2027 soll die Militärhilfe mindestens auf diesem Niveau fortgesetzt werden. Das geht aus der am Nachmittag von den Staats- und Regierungschefs angenommenen Gipfelerklärung hervor. Die Deutsche Bahn will ihr großes Sanierungsprogramm für die wichtigen Strecken auf den Prüfstand stellen. Insgesamt sollen Kosten und Zeitabläufe nochmal kontrolliert werden, sagte Verkehrsminister Schnieder.
4: Die Deutsche Bahn will bis Mitte der 2030er Jahre rund 40 besonders wichtige Strecken komplett sanieren. Das heißt auch längere Vollsperrungen. Im Detail entwickelt die Bahn schon jetzt für jede Strecke etwas unterschiedliche Pläne, um die Baumaßnahmen nicht in die Länge zu ziehen. Aber das Wie soll nochmal umfassend geprüft werden, so Bahnchefin Paller beim gemeinsamen Termin mit Verkehrsminister Schnieder in Berlin. Denn nicht nur die Großbaustelle Hamburg-Berlin hakte, aktuell wird die Sanierung der vielbefahrenen Strecke Nürnberg-Regensburg diese Woche auch nicht fertig. Tine Klimach, Nachrichtenredaktion.
2: Angesichts der Folgen des Iran-Kriegs senkt der Internationale Währungsfonds erneut seine Wachstumsprognosen für die deutsche Wirtschaft. Bis einschließlich 2027 dürfte sich die Bundesrepublik schwächer entwickeln als gedacht, teilte die Organisation mit Sitz in Washington mit. Für das laufende Jahr rechnen die Experten nun mit einem Plus von 0,7%.
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5: Mit Leon Dauter. Der Landkreis Unterallgäu verschiebt den geplanten Erweiterungsbau des Landratsamts in Mindelheim wegen der angespannten Haushaltslage. Stattdessen sollen die verfügbaren Mittel zunächst in wichtige Schulprojekte investiert werden. Und bei einer Kontrolle auf der A7 bei Pfronten haben Fahnder der Grenzpolizei rund 4 Kilogramm Kokain in einem Fahrzeug entdeckt und einen 29-Jährigen festgenommen. Gegen den mutmaßlichen Drogenschmuggler wurde Haftbefehl erlassen.
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6: Viele Wolken heute noch, die sollen sich dann bis morgen verziehen. Da wird es oft sonnig und auch entsprechend heißer dann ohne Wolken, bis zu 32 Grad. Und so geht es auch am Freitag weiter. Und eigentlich auch am Samstag, da gibt es wieder Wolken, da gibt es nämlich lokal auch mal Wärmegewitter.
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6: Die B17 Landsberg Richtung Reute zwischen Schwangau und Füssen dichter Verkehr. Zeitverlust 5 Minuten.
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6: In der Augsburger Straße in Mauerstetten wird geblitzt. Außerdem haben wir einen Blitzer in Memmingen im Hoppenriedweg. In Sonthofen in der Elsa-Brandström-Straße blitzt es und eine Abstandsmessung auf der A96 bei Achberg.
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6: Einen schönen Nachmittag für euch. Was macht euch glücklich, wenn ihr so ein bisschen seid? Na, da gibt es auch gar nicht viele Dinge. Die richtigen Menschen, vielleicht einfach rausgehen, mal radeln. Auch vielleicht kann es auch mal ein Drink sein. Oder bei mir ja immer sehr wirkungsvoll, ab ins nächste Gartencenter und Blumen kaufen. Ihr wisst alle, unser Däner hier in Kempten, der ist ein bisschen in die Jahre gekommen, aber jetzt tut sich was. Was da angedacht ist, hört ihr gleich hier in der Drive-Time.
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6: Und wir steigen ein mit Temple City und Self-Aware an diesem

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1: Hier ist eure Drive-Time bei Allgäu Hit. Das ist eine Nachricht, auf die haben viele gewartet. Ein traditionsreiches Unternehmen plant einen Neustart. Das Gartencenter Dena in Kempten soll komplett neu gebaut werden. Mal ehrlich, wir kennen alle den alten Bau, der soll verschwinden. Dafür ist ein moderneres Gebäude mit mehr Verkaufsfläche und zusätzlichen Parkplätzen geplant. So viel weiß ich schon. Niklas, du hast dir die Pläne ein bisschen genauer angeschaut. Grüße dich.
2: Hallihallo.
1: Vielleicht kannst du es nochmal zusammenfassen für diejenigen, die es jetzt nicht so auf dem Schirm haben. Warum braucht es denn überhaupt einen Neubau? Kommt man das nicht einfach besser machen?
2: Also der aktuelle Bau stammt aus dem Jahr 1982, ja, und ist mittlerweile deutlich in die Jahre gekommen. Laut dem Unternehmen ist der Standort zwar weiterhin sehr gut und beliebt, aber das Gebäude lässt kaum noch Erweiterungen zu. Deshalb hat sich Dena gegen eine Modernisierung und für einen kompletten Neubau entschieden.
1: Und was genau ist da jetzt geplant? Was wird sich vor allem für Kundinnen und Kunden verändern?
2: Ja, der neue Markt soll moderner werden und mehr Platz bieten. Die Verkaufsfläche wächst um rund 500 auf etwa 4000 Quadratmeter.
1: Okay.
2: Das lässt sich auf jeden Fall sehen. Geplant sind außerdem mehr Parkplätze, insgesamt rund 130 Stellplätze. Ein Großteil davon überdacht in einer Tiefgarage,
1: weil okay.
2: Wenn sich jetzt ein oder andere fragt, ja okay, also anbauen können sie ja da eigentlich nicht. Ja, das wird alles so gelöst mit einer Tiefgarage. Dazu kommen Angebote wie Fahrradstellplätze, Plätze für Lastenräder und Ladestationen für E-Autos.
1: Heutzutage auch ganz wichtig. Jetzt ist der Standort ja mitten in Kempten und bei solchen Bauprojekten spielt das Thema Natur und Flächenverbrauch auch eine große Rolle.
2: Mhm.
1: Wie wurde das berücksichtigt?
2: Ja, die Planer wollen die Versiegelung unter anderem durch Grüninseln auflockern. Außerdem sollen Dachflächen begrünt und teilweise mit Photovoltaikanlagen ausgestattet werden. Auch bei der Fassade sind Begrünungen vorgesehen. Einige Bäume müssen zwar weichen, die Baumreihe entlang der Füssener Straße und das Gehölz am Hang sollen aber erhalten bleiben.
1: Der Gestaltungsbeirat hat sich die Pläne schon angeschaut. Wie fällt denn da die erste Bewertung aus? Sie haben ja auch immer was mitzureden.
2: Grundsätzlich eigentlich ganz positiv. Große Kritikpunkte gab es nicht. Der Gestaltungsbeirat begrüßt die Entwicklung, hat aber angeregt, bei den weiteren Planungsschritten eingebunden zu werden. Besonders wichtig war dem Gremium, dass trotz des großen Baukörpers mehr Aufenthaltsqualität und Grünflächen entstehen.
1: Wann könnte es konkret losgehen? Das ist, glaube ich, für uns Verbraucher die interessanteste Frage.
2: Ja, ganz so schnell geht es tatsächlich nicht. Für das Projekt ist ein vorhabenbezogener Bebauungsplan notwendig. Diese ganzen komplizierten Wörter immer. Bis dieser Prozess dann abgeschlossen ist, dürfte es noch etwa so ein Jahr vergehen. Erst danach können die nächsten Schritte Richtung Neubau so langsam starten.
1: Ja, müssen wir uns halt noch ein bisschen gedulden. Aber jetzt sind wir schon mal im Bilde. Vielen Dank, Niklas, für die Infos.
2: Gerne.

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2: Unterallgäu verschiebt Millionenprojekt am Landratsamt. 4 Kilogramm Kokain auf der A7 bei Pfronten entdeckt. Das Wetter? Weiter bewölkt mit stellenweise Regen. Die Temperaturen bleiben bei 23 Grad. Ich bin Leon Dauter. Der geplante Erweiterungsausbau am Landratsamt Unterallgäu in Mindelheim wird vorerst nicht umgesetzt. Der Bauausschuss des Kreistags hat das Millionenprojekt wegen der angespannten Finanzlage einstimmig gestoppt. Für den sogenannten Bündelungsbau waren bis zu 29 Millionen Euro vorgesehen, unter anderem für neue Büros, einen Sitzungssaal und weitere Räume. Landrat Alex Eder verwies auf stark gestiegene Sozialausgaben und die Belastung der Kommunalfinanzen. Stattdessen sollen in den kommenden Jahren vor allem die Schulen im Landkreis modernisiert werden. Dafür sind rund 100 Millionen Euro eingeplant. Die bisherigen Planungen für das Landratsamt können bei besserer Finanzlage später wieder aufgenommen werden. Rund 4 Kilogramm Kokain haben Fahnder der Grenzpolizei auf der A7 bei Pfronten sichergestellt. Die Drogen entdeckten die Beamten bei einer Kontrolle eines Autos mit italienischer Zulassung auf einem Parkplatz der Rastanlage in Fahrtrichtung Süden. Am Steuer saß ein 29-jähriger albanischer Staatsangehöriger. Das Kokain war in einem professionell angelegten Schmugglerversteck verborgen. Außerdem fanden die Polizisten Bargeld im oberen dreistelligen Bereich. Der Mann wurde festgenommen und sitzt inzwischen in Untersuchungshaft. Die weiteren Ermittlungen führt die Kriminalpolizei Kempten. Große Ehre für Hubert Kotte aus Rußhaupten. Bayerns Digitalminister Dr. Fabian Mehring hat ihm das Bundesverdienstkreuz am Bande verliehen. Ausgezeichnet wurde Kotte für sein jahrzehntelanges Engagement im Schwimmsport im Ostallgäu. Seit den 1960er Jahren hat er als Trainer und Abteilungsleiter beim TSV Markt Oberdorf und der Turn- und Sportgemeinde Füssen zahlreiche Menschen das Schwimmen gelehrt. Auch nach der Schließung des Füssener Hallenbads führte er seine Schwimmkurse weiter. Bis heute setzt sich der Rußhauptener für die Schwimmausbildung ein und begeistert Generationen für den Sport. Der 26-jährige Parawintersportler Marco Meyer aus Bleichach ist für den Team D-Award 2026 nominiert. Mit dem Preis zeichnen der Deutsche Olympische Sportbund und der Deutsche Behindertensportverband herausragende Leistungen und besondere Momente im deutschen Spitzen- und Parasport aus. Marco Meyer zählt zu den erfolgreichsten deutschen Parawintersportlern. Der gebürtige Oberstdorfer gewann bei den Paralympischen Spielen bereits 2 Silber- und 3 Bronzemedaillen sowie mehrere Weltmeistertitel und Weltcupsiege. Wer ihn unterstützen möchte, kann noch bis zum 15. Juli online für ihn beim Team D-Award abstimmen.
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3: Und so langsam reißen die Wolken auch schon ein bisschen auf örtlich und man sieht dann schon ein bisschen mehr Sonne und morgen kriegen wir noch viel mehr davon. Da wird es nämlich wieder richtig schön und heiß, bis zu 32 Grad, Freitag genauso. Auch Samstag und Sonntag schön. Wir können allerdings damit rechnen, dass es am Wochenende dann auch mal Wärmegewitter gibt.
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3: Und da haben wir im Moment keine Störungsmeldungen. Euch eine gute Fahrt.
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3: Es blitzt aktuell auf der B16 bei Rosshaupten, außerdem in der Augsburger Straße in Mauerstetten, am Kaisergraben in Memmingen, in Sonthofen in der Elsa-Brandström-Straße, in der Emanuel-Kant-Straße in Lindau und auf der A96 bei Achberg gibt's eine Abstandsmessung.
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3: Einen schönen Nachmittag für euch und wir schauen nochmal auf den Großeinsatz der Polizei am Welfengymnasium in Schongau. Soweit im Moment bekannt ist, besteht bei den beiden schwer verletzten Mädchen keine Lebensgefahr. Der Tatverdächtige, ein 16-Jähriger, der bereits festgenommen wurde, führte ein Messer sowie eine Schusswaffe mit sich. Mehr ist momentan noch nicht bekannt, da wird noch ermittelt. Soweit dieses. Wir gehen rein in diesen Mittwochnachmittag mit Jax und Victoria's Secret.

0: Hier ist die Drive Time an diesem Mittwoch und wir stehen quasi mit einem Bein schon in der nächsten Hochsommerwelle drin. Ab morgen soll es ja wieder richtig heiß, richtig sonnig werden und das zieht natürlich die Leute wieder an die Badeseen. Jeder sucht da so ein bisschen Abkühlung. Es kann aber dummerweise auch gefährlich werden. Wer es nämlich zu eilig hat, bringt sich schnell selber in Gefahr. Leider kein Einzelfall. Dominik Schneider, Pressesprecher der DLRG Oberallgäu-Sonthofen.
1: Gerade wenn die Leute in der Sonne sind, der Körper heizt auf, das Wasser ist oftmals einfach noch nicht warm genug und somit, wenn der aufgeheizte Körper dann ins Wasser reinhüpft, kommt es halt sehr schnell zum Kreislaufkollaps.
0: Deshalb lieber langsam abkühlen und sich erstmal an die Wassertemperatur gewöhnen und dabei ist der große See als Gradmesser ohnehin ein bisschen trügerisch.
1: Gerade in den Bergseen, die wir haben, haben wir natürlich auch sehr viele Sprungschichten im Wasser. Das heißt, die Wassertemperatur ist oben sehr, sehr warm. Aber sobald ich dann mal ein bisschen runtertauche, das reicht teilweise 50 Zentimeter, habe ich eben diese Sprungschicht drin, wo es drunter sehr, sehr kalt ist. Und das ist natürlich dann für den Körper auch wieder nicht gut. Gerade wenn ich da Kopf voraus runtertauche und mit dem Kopf zuerst in diese kalte Sprungschicht reintauche.
0: Erst am Montag wurde ein Badegast im Gaisalbsee bei Oberstdorf tot aufgefunden. Da könnte das mit der Temperatur eine Ursache gewesen sein. Insgesamt stellt man aber derzeit keine Zunahme von Badeunfällen fest.
1: Wenn ich mir die Statistik anschaue, kann ich jetzt keine großartige Steigerung feststellen im Vergleich zu den letzten Jahren. Wir haben aktuell sehr viele Fälle, die in einem sehr kurzen Zeitraum passiert sind. Und dadurch kommt es natürlich einem so vor, als ob wir momentan sehr viel mehr Fälle hätten.
0: Egal, was passiert und warum, im Ernstfall will man einfach nur helfen. Gar nicht so einfach, vor allem bei Bergseen aufgrund der Lage. Da heißt es dann zusammenhelfen.
1: Ja, wir arbeiten da sehr eng mit den verschiedenen Hubschraubern zusammen. Also das ist gerade im Bereich Oberallgäu zum Beispiel mit dem Christoph 17, der orangene Hubschrauber, den ja die meisten kennen. Wir können auf Hubschrauber von Österreich zurückgreifen. Also da ist schon ein recht großes Portfolio da. Zusätzlich werden bei uns auch Leute speziell für die Rettung mit Hubschraubern ausgebildet, um da sehr schnell eingreifen zu können.
0: Am besten wäre aber natürlich, wenn es gar nicht erst dazu kommt. Und deswegen erinnert Dominik Schneider auch an ein paar wichtige Basics.
1: Ja, auf jeden Fall, die Schwimmkenntnis sollte da sein. Das heißt, gerade Kinder sollten das Schwimmabzeichen in Bronze haben, dass sie einfach sichere Schwimmer sind. Schauen, dass man sich vorher abkühlt, bevor man ins Wasser reingeht. Und ganz wichtig ist, einfach auch nie alleine gehen. Immer zu zweit sein, dass wenn was passiert, dass man noch Hilfe rufen kann.
0: Wir hoffen aber natürlich nicht, dass der Fall eintritt. Viel lieber wünschen wir euch allen viel Spaß.

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2: Ich bin Dirk Zeitler. Die Blockade der Straße von Hormuz führt zu höheren Spritpreisen und einer höheren Inflation. Der Internationale Währungsfonds senkt deswegen erneut seine Erwartungen für Deutschland.
3: Der Trend geht abwärts. Für Deutschland rechnet der Internationale Währungsfonds nur noch mit einem Plus von 0,7% für das laufende Jahr und 1% für das nächste. Beim Blick auf die Weltwirtschaft müssen zwar auch Abstriche gemacht werden, allerdings sieht es ein bisschen rosiger aus. So erwartet der IWF ein Wachstum von 3% und im nächsten Jahr sogar 3,4%. Aus den USA, Tina Eck.
2: Die NATO-Staaten haben bei ihrem Gipfeltreffen in Ankara neue Rüstungsverträge im Umfang von mehr als 50 Milliarden US-Dollar angekündigt. Im Text der Abschlusserklärung heißt es zudem, man verpflichte sich dazu, die gemeinsamen Produktionskapazitäten auszubauen und mit der Industrie zusammenzuarbeiten, um Innovationen zu beschleunigen. Die Investitionen sollen insbesondere dazu beitragen, der langfristigen Bedrohung entgegenzutreten, die Russland für die euroatlantische Sicherheit und Stabilität darstelle. Bei einer möglichen Amoktat an einem Gymnasium in Oberbayern sind laut einer Polizeisprecherin mindestens zwei Mädchen schwer verletzt worden. Der festgenommene Täter war nach Worten des Innenministers des Bundeslandes Herrmann nach ersten Erkenntnissen auch mit einer Schusswaffe bewaffnet.
4: Es gibt mehrere Verletzte. Der mutmaßliche Täter sei festgenommen worden, hieß es. Zudem deutet der Vorfall auf eine Amoklage hin. Was genau sich an der Schule zutrug, ist noch unklar, ebenso wie viele Menschen wie schwer verletzt wurden. Das werde derzeit noch abgeklärt. Zuvor hieß es, der Bereich um die Schule solle gemieden werden. Schongau ist eine Kleinstadt am Ufer des Lechs im westlichen Oberbayern mit mehr als 12.000 Einwohnern. Fabian Schaffer, Nachrichtenredaktion.
2: Das Vertrauen in die Deutsche Bahn hat in den vergangenen Jahren schwer gelitten. Der bundeseigene Konzern hat sich daher zum Ziel gesetzt, mit drei Maßnahmenpaketen schnell für bessere Stimmung unter den Fahrgästen zu sorgen. Bahnchefin Paller und Verkehrsminister Schnieder stellten ihren Weg zu einer besseren Kundenkommunikation vor. Im Mittelpunkt dabei stehen KI-Lösungen, vor allem aber soll auf allen Kanälen künftig gleichzeitig dieselbe Information verbreitet werden.
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5: Mit Leon Dauter. Der Landkreis Unterallgäu verschiebt den geplanten Erweiterungsbau des Landratsamts in Mindelheim wegen der angespannten Haushaltslage. Stattdessen sollen die verfügbaren Mittel zunächst in wichtige Schulprojekte investiert werden. Und bei einer Kontrolle auf der A7 bei Pfronten haben Fahnder der Grenzpolizei rund 4 Kilogramm Kokain in einem Fahrzeug entdeckt und einen 29-Jährigen festgenommen. Gegen den mutmaßlichen Drogenschmuggler wurde Haftbefehl erlassen.
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6: Und so langsam wird's schöner jetzt Richtung Abend hin. Zeigt sich schon mal die Sonne und sagt damit, ich bin da und ich bin gekommen, um zu bleiben. Denn Donnerstag und Freitag wird's oft sonnig, zunehmend heiß, bis zu 32 Grad werden wir wieder kriegen. Auch das Wochenende schön, auch wenn da wieder ein paar Wolken mit dabei sind. Und vielleicht mal örtlich ein Gewitter.
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6: Die B19, Kempten Richtung Oberstdorf zwischen Waltenhofen Süd und Herzmanns. Achtung, hier liegt ein Spanngurt auf der Fahrbahn.
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6: Es blitzt auf der B16 bei Roßhaupten aktuell. Wir haben einen Blitzer in der Augsburger Straße in Mauerstetten. Auf der B12 bei Jengen in der Elsa-Brandström-Straße in Sonthofen. In Memmingen im Kaisergraben. In Lindau in der Emanuel-Kant-Straße. Und dazu eine Abstandsmessung auf der A96 bei Achberg. Wenn ihr was melden wollt, was auch immer ihr entdeckt, einfach hier im Studio durchklingeln. 0805 70 80 90.
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6: Euch einen schönen Nachmittag. Der eine oder andere denkt sich, ach Gott, jetzt wird's wieder so heiß. Ich möchte einfach eine Ladung Schnee zum Abkühlen. Ihr wollt über den Winter sprechen? Okay, machen wir. Gleich hier in der Drive-Time.
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0: Der 8. Juli hier bei Allgäu Hit. Unser Allgäu ist ein echter Tourismusmagnet. Im Sommer locken vor allem die vielen Badeseen, die wunderschöne Landschaft und die zahlreichen Wanderwege in den Bergen. Doch eine besonders wichtige Zeit ist ja bei uns traditionell der Winter mit den ganzen Wintersportangeboten. Jetzt gibt's aber den Klimawandel und der stellt den Wintertourismus vor neue Herausforderungen. Es gibt weniger Schnee, die Saison an sich ist kürzer, das sind einfach veränderte Bedingungen. Und genau damit beschäftigt sich die Initiative Dein Winter, Dein Sport. Gemeinsam mit Experten will man neue Wege finden, wie der Wintertourismus auch unter den veränderten klimatischen Bedingungen attraktiv bleiben kann. Und morgen findet dazu in Fischen ein Expertenkongress statt. Melanie Rothmeier, Geschäftsführerin der Tourismus Hörnerdörfer GmbH.
1: Die Initiative Dein Winter, Dein Sport agiert im kompletten Alpenraum. Und da findet morgen ein ganz großer Summit statt mit über 250 Teilnehmern. Unter anderem mit Sportlern wie Viktoria Rebensburg, Martina Ertl, Johannes Ritzek, Linus Strasser. Die werden alle da sein, um drüber zu diskutieren, wie wandlungsstark und zukunftssicher, wie können wir den Wintersport wandlungsstark und zukunftssicher aufstellen. Wie können wir Menschen für den Schnee begeistern? Und das findet ab morgens um 9 Uhr statt, geht dann bis nachmittags mit verschiedenen Workshops und Keynotes bis 17 Uhr etwa.
0: Und das ist auch wichtig, denn man merkt mittlerweile schon, in bestimmten Zeiten in der Wintersaison wird es schwieriger, die Gäste in die Region zu holen.
1: Also in unserer Hauptsaison können wir alles doppelt belegen. Das ist natürlich die Zeit um Weihnachten und Silvester. Dann kommt immer so ein bisschen ein Januarloch und geht dann wieder voll weiter mit Fasching. Und dann merkt man natürlich, dass ab März wird es dann manchmal schon kritisch. Manchmal kommt hier nochmal die volle Schneeladung, aber wir sind absolut wetterabhängig. Und von dem her muss man dann schon gucken, was kann man noch für Angebote machen oder wie können wir die Gäste in die Höhe bringen. Einfach, die möchten ja den Schnee erleben, das ist ja das Tolle. Die kommen einfach, um den Winter auch zu erleben, zu uns ins Allgäu.
0: Wobei sich die Winterregion im Allgäu natürlich auch jetzt schon entsprechend weiterentwickeln und anpassen. Ein Beispiel dafür sind die Hörnerdörfer.
1: Es war vor 2 Jahren der Fall, dass in Balderschwang eine Hochloipe gemacht worden ist. Mit dem Schnee, wo da war, hat man Loipe in den höheren Lagen geschaffen. Also es sind ja die Mächler und Macher hier im Allgäu. Man hat da immer schon findige Ideen. Und da einfach noch weiter zu denken, das wird eine Aufgabe für die Zukunft sein.
0: Und so hat Rothmeier natürlich auch für den morgigen Kongress schon einige Erwartungen.
1: Eine Vernetzung, ein Austausch von den hochkarätigen Teilnehmern, die hier stattfinden, von Vertretern von den Skischulverbänden, Bergbahnen vom kompletten Alpenraum werden da sein. Und da ist so hochkarätiges Publikum im Raum und da das Fachwissen einfach zu nutzen und gemeinsam weiterzudenken, das ist morgen das Ziel.
0: Der Wintertourismus im Allgäu steht vor großen Veränderungen. Wir haben einfach andere Bedingungen. Die Saison an sich wird kürzer, es gibt weniger Schnee. Und die Initiative Dein Winter, Dein Sport will gemeinsam mit Experten dafür Lösungen finden. Der Expertenkongress morgen in Fischen soll wichtige Impulse geben.

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2: Unterallgäu verschiebt Millionenprojekt am Landratsamt. 4 Kilogramm Kokain auf der A7 bei Pfronten entdeckt. Das Wetter? Weiter bewölkt mit stellenweise Regen. Die Temperaturen bleiben bei 23 Grad. Ich bin Leon Dauter. Der geplante Erweiterungsausbau am Landratsamt Unterallgäu in Mindelheim wird vorerst nicht umgesetzt. Der Bauausschuss des Kreistags hat das Millionenprojekt wegen der angespannten Finanzlage einstimmig gestoppt. Für den sogenannten Bündelungsbau waren bis zu 29 Millionen Euro vorgesehen, unter anderem für neue Büros, einen Sitzungssaal und weitere Räume. Landrat Alex Eder verwies auf stark gestiegene Sozialausgaben und die Belastung der Kommunalfinanzen. Stattdessen sollen in den kommenden Jahren vor allem die Schulen im Landkreis modernisiert werden. Dafür sind rund 100 Millionen Euro eingeplant. Die bisherigen Planungen für das Landratsamt können bei besserer Finanzlage später wieder aufgenommen werden. Rund 4 Kilogramm Kokain haben Fahnder der Grenzpolizei auf der A7 bei Pfronten sichergestellt. Die Drogen entdeckten die Beamten bei einer Kontrolle eines Autos mit italienischer Zulassung auf einem Parkplatz der Rastanlage in Fahrtrichtung Süden. Am Steuer saß ein 29-jähriger albanischer Staatsangehöriger. Das Kokain war in einem professionell angelegten Schmugglerversteck verborgen. Außerdem fanden die Polizisten Bargeld im oberen dreistelligen Bereich. Der Mann wurde festgenommen und sitzt inzwischen in Untersuchungshaft. Die weiteren Ermittlungen führt die Kriminalpolizei Kempten. Große Ehre für Hubert Kotte aus Rußhaupten. Bayerns Digitalminister Dr. Fabian Mehring hat ihm das Bundesverdienstkreuz am Bande verliehen. Ausgezeichnet wurde Kotte für sein jahrzehntelanges Engagement im Schwimmsport im Ostallgäu. Seit den 1960er Jahren hat er als Trainer und Abteilungsleiter beim TSV Markt Oberdorf und der Turn- und Sportgemeinde Füssen zahlreiche Menschen das Schwimmen gelehrt. Auch nach der Schließung des Füssener Hallenbads führte er seine Schwimmkurse weiter. Bis heute setzt sich der Rußhauptener für die Schwimmausbildung ein und begeistert Generationen für den Sport. Der 26-jährige Parawintersportler Marco Meyer aus Bleichach ist für den Team D Award 2026 nominiert. Mit dem Preis zeichnen der Deutsche Olympische Sportbund und der Deutsche Behindertensportverband herausragende Leistungen und besondere Momente im deutschen Spitzen- und Parasport aus. Marco Meyer zählt zu den erfolgreichsten deutschen Parawintersportlern. Der gebürtige Oberstdorfer gewann bei den Paralympischen Spielen bereits 2 Silber- und 3 Bronzemedaillen sowie mehrere Weltmeistertitel und Weltcupsiege. Wer ihn unterstützen möchte, kann noch bis zum 15. Juli online für ihn beim Team D-Award abstimmen.
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3: Es wird jetzt zum Abend hin eigentlich eher immer freundlicher. Die Wolken reißen auf und das ist schon so ein bisschen die Richtung, in die es in den nächsten Tagen geht. Nämlich mit viel Sonne, heißem, schönem Sommerwetter mit bis zu 32 Grad. Okay, gerade am Wochenende wird's auch mal Wärmegewitter geben.
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3: War ich ein bisschen zu schnell. A7 Ulm Richtung Füssen. Zwischen dem Dreieck Allgäu und Ermittelberg ein kaputtes Auto, bitte Vorsicht hier. Und die B17 Landsberg Richtung Reute. Zwischen Schwangau und Füssen dichter Verkehr plus 6 Minuten. B19 Kempten Richtung Oberstdorf zwischen Kempten-Leubers und Waltenhofen dichter Verkehr. Ebenfalls plus 10 Minuten.
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3: Es blitzt aktuell auf der B16 bei Roßhaupten. Ein Blitzer auch in der Augsburger Straße in Mauerstetten. Auf der B12 bei Jengen, dann in Memmingen im Kaisergraben. In Sonthofen in der Elsa-Brandström-Straße. In der unteren Dorfstraße in Wangen blitzt es. In der Immanuel-Kant-Straße in Lindau. Und auf der A96 bei Achberg.
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3: Was ist denn jetzt eigentlich mit Feniberg? Wie geht's denn da weiter? Ich glaube, das war sehr oft Thema in vielen so, ja, Randgesprächen, Talk of Town, wie man so schön sagt, an Stammtischen in irgendwelchen Freundesgruppen. Es ist ja tatsächlich seit Monaten spekuliert worden. Jetzt gibt's eine Antwort. Und wie die ausfällt, das hört ihr gleich hier in der Drive Time. Vorher gibt's noch ein Lied. Und zwar von Mark Forster. Genau dieses.

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0: Algo-Hit und die Drive-Time. Heute am Mittwoch. Ja, es ist schon sehr, sehr lange jetzt spekuliert worden und viele haben da ein Auge drauf. Manche haben es auch sehr kritisch betrachtet. Seit Monaten geht das Theater, Stichwort Feneberg. Und jetzt gibt es eine Entscheidung zur Zukunft von Feneberg. Was jetzt genau beschlossen wurde, das kann hoffentlich Kollege Niklas Bitzenauer mir verraten. Grüße dich.
1: Hallihallo.
0: Niklas, wie sieht die Lösung, die jetzt gefunden wurde, aus?
1: Es läuft auf eine Aufteilung hinaus. Nach aktuellem Stand soll die Hälfte der rund 70 Feneberg-Märkte sowie die Landbäckerei Sinz von Rewe übernommen werden.
0: Okay.
1: Die andere Hälfte soll an die regionale Investorengruppe LEH Allgäu gehen. Dort sollen die Märkte unter dem Namen Feneberg weitergeführt werden. Auch die Zentrale in Kempten soll dabei erhalten bleiben.
0: Gut, ich meine, das Wichtigste für viele Beschäftigte ist natürlich die Frage nach den Arbeitsplätzen. Gibt es dazu Aussagen?
1: Ja, nach Angaben der Verantwortlichen sollen alle Märkte erhalten bleiben. Auch die Arbeitsplätze in den Filialen und der überwiegende Teil der Stellen in der Kemptener Zentrale sollen gesichert werden. Rewe hat außerdem angekündigt, die bestehenden Arbeitsverträge in den übernommenen Märkten unverändert fortzuführen.
0: Ist damit jetzt alles entschieden?
1: Noch nicht ganz.
0: Naja, dachte ich mir.
1: Ja, das Konzept muss jetzt zunächst den Gläubigern vorgelegt werden. Danach sind unter anderem noch die Zustimmung des Insolvenzgerichts und des Bundeskartellamts erforderlich. Branchenbeobachter gehen aber davon aus, dass die Chancen auf eine Umsetzung ja eigentlich relativ gut stehen.
0: Würden wir uns wünschen, ist ein regionales Unternehmen. Gut, die einen lieben es, die anderen sind halt da nicht so begeistert von. Trotzdem ist es ein regionaler Arbeitgeber mit Tradition und es wäre schon schön, wenn man das wieder auf die Reihe kriegt. Jetzt sind wir soweit mal informiert, also es scheint voranzugehen. Niklas, danke für die Infos.
1: Gerne.

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2: Ich bin Dirk Zeitler. Kann sich die NATO auf die USA verlassen? Generalsekretär Rutte zieht nach dem Bündnisgipfel in Ankara eine klare Bilanz. Er wertet das Gipfeltreffen trotz der Attacken von US-Präsident Trump gegen Alliierte als Erfolg.
3: Es gab die erwartete Konfrontation. Der US-Präsident ging die Europäer an, weil sie angeblich nicht genug für die eigene Verteidigung tun. Und Generalsekretär Rutte, eigentlich einer der ganz großen Trump-Flüsterer, musste da sehr deutlich widersprechen. Die Ukraine kann mit Militärhilfe von 140 Milliarden Euro aus Europa für 2 Jahre rechnen. Es kam auch, was nicht erwartet wurde, Trumps Beharren auf der Einverleibung Grönlands und ein drohendes Handelsembargo gegen den furchtbaren Partner Spanien. Aus Brüssel, Dieter Hebeling.
2: Großeinsatz im oberbayerischen Schongau. An einem Gymnasium in der Stadt wurden laut Polizei mehrere Personen verletzt. Es gibt Hinweise auf eine Amoktat. Ein Tatverdächtiger wurde festgenommen.
4: Mindestens 2 Mädchen seien schwer verletzt worden, teilte eine Polizeisprecherin mit. Der festgenommene Verdächtige sei 16 Jahre alt. Die Polizei hatte zuvor mitgeteilt, dass sie mit zahlreichen Beamten am Gymnasium im Einsatz sei. Die Menschen vor Ort wurden aufgerufen, das Areal zu meiden. Für Angehörige und Eltern von Schülerinnen und Schülern wurde eine Anlaufstelle eingerichtet. Fabian Schaffer, Nachrichtenredaktion.
2: Das Vertrauen in die Deutsche Bahn hat in den vergangenen Jahren schwer gelitten. Der bundeseigene Konzern hat sich daher zum Ziel gesetzt, mit 3 Maßnahmenpaketen schnell für bessere Stimmung unter den Fahrgästen zu sorgen. Bahnchefin Paller und Bundesverkehrsminister Schnieder stellten nun ihren Weg zu einer besseren Kundenkommunikation vor. Im Mittelpunkt dabei stehen KI-Lösungen. Vor allem aber soll auf allen Kanälen künftig gleichzeitig dieselbe Information verbreitet werden. Die Blockade der Straße von Hormuz führt zu höheren Spritpreisen und einer höheren Inflation. Der Internationale Währungsfonds senkt deswegen erneut seine Erwartungen für Deutschland. Für das laufende Jahr rechnen die Experten nun mit einem Plus von 0,7%. Auch das Wachstum 2027 fällt laut Prognose niedriger aus als noch im April erwartet.
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5: Mit Leon Dauter. Der Landkreis Unterallgäu verschiebt den geplanten Erweiterungsbau des Landratsamts in Mindelheim wegen der angespannten Haushaltslage. Stattdessen sollen die verfügbaren Mittel zunächst in wichtige Schulprojekte investiert werden. Und bei einer Kontrolle auf der A7 bei Pfronten haben Fahnder der Grenzpolizei rund 4 Kilogramm Kokain in einem Fahrzeug entdeckt und einen 29-Jährigen festgenommen. Gegen den mutmaßlichen Drogenschmuggler wurde Haftbefehl erlassen.
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6: Ach, unser Wetterchen wird schöner und schöner und schöner. Und ab morgen haben wir wieder Hochsommer mit viel Sonne, mit bis zu 32 Grad und am Wochenende auch mit ein paar Wärmegewittern.
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6: Die B17 Landsberg Richtung Reutte zwischen Schwangau und Füssen, dichter Verkehr, Zeitverlust 5 Minuten.
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6: Es blitzt in der Augsburger Straße in Mauerstetten aktuell. Wir haben außerdem einen Blitzer auf der B12 bei Jengen. In der Kempner Straße in Buchloe, in Memmingen im Kaisergraben blitzt es. In Sonthofen in der Elsa-Brandström-Straße, in der Immanuel-Kant-Straße, in Lindau. Dann in Wangen in der unteren Dorfstraße und noch eine Abstandsmessung gibt's auf der A96 bei Achberg. Wenn ihr was melden wollt, die Nummer ins Studio immer noch die 0805 70 80 90.
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6: Euch einen schönen Mittwochabend. Wie ist es bei euch mit den Nachbarn? Best Buddies oder lieber die Tür zu, bevor einen irgendjemand sieht? Ich hoffe ja Ersteres. Manchmal kann man für gute Nachbarschaft aber auch ein bisschen was tun. Und darüber sprechen wir gleich hier in der Drive-Time.
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0: die Drive Time am Mittwoch Spätnachmittag. Auch in diesem Jahr lobt die Stiftung nebenan.de den Nachbarschaftspreis aus. Habt ihr vielleicht schon mal gehört? Gesucht werden dabei Projekte und Initiativen, die sich für lebendige und lebenswerte Nachbarschaften einsetzen. Schon seit 10 Jahren macht der Nachbarschaftspreis lokales Engagement da sichtbar. Er zeichnet Projekte und Initiativen aus, die sich vor Ort für den Zusammenhalt und das nachbarschaftliche Miteinander einsetzen. Und das ist eine Initiative, die auch von der Stadt Kaufbeuren unterstützt wird. Oberbürgermeister Stefan Bosse.
1: Grundsätzlich geht es um Projekte, die Menschen vor Ort zusammenbringen, die den gesellschaftlichen Zusammenhalt stärken und das unmittelbare Lebensumfeld verbessern. Dabei ist es wichtig, dass es, wenn möglich, Projekte sind, die nicht nur einmalig, sondern regelmäßig stattfinden, damit Kontinuität und regelmäßige Begegnung ermöglicht werden.
0: Und Bosse nennt auch direkt konkrete Beispiele.
1: Das kann zum Beispiel ein offener Treffpunkt in einem leerstehenden Ladenlokal oder einem bestimmten Raum sein. Oder man schafft die Möglichkeit einer Nachbarschaftshilfe über eine ins Leben gerufene Plattform. Oder man trifft sich zur gemeinsamen Bewegung im Park oder trifft sich regelmäßig, um gemeinsam Ideen zur Verbesserung der Lebensqualität in der Nachbarschaft zu besprechen. Den Ideen sind da keine Grenzen gesetzt.
0: In diesem Jahr feiert der Nachbarschaftspreis, wie gesagt, 10-jähriges Jubiläum und auch Bosse betont, wie wichtig dieses Verhältnis zwischen Tür an Tür ist.
1: Eine starke Nachbarschaft ist weit mehr als ein gutes Miteinander. Sie trägt zu einer lebendigen und solidarischen Gesellschaft bei. Gerade in einer Zeit, in der Einsamkeit, Anonymität und gesellschaftliche Herausforderungen zunehmen, sind Orte der Begegnung wichtiger denn je. Wo Menschen miteinander ins Gespräch kommen, sich gegenseitig unterstützen und Verantwortung füreinander übernehmen, entstehen Vertrauen, Zusammenhalt und echte Lebensqualität.
0: Jubiläum, lokale Initiativen und Projekte, das alles gibt's nachzulesen. Online natürlich, einfach mal nachschauen beim Nachbarschaftspreis. Bis 25. Juli könnt ihr euch unter nachbarschaftspreis.de online bewerben und ja, vielleicht bis zu 5.000 Euro Preisgeld absahnen. Der Preis wird auf Landesebene und in 5 Themenkategorien vergeben. Und damit sollen alle motiviert werden, sich für ihr Umfeld und ihre Mitmenschen einzusetzen. Denn wie sagt Bosse so schön?
1: Jede noch so kleine Initiative kann dazu beitragen, das Miteinander vor Ort zu stärken. Genau dieses Engagement macht unsere Städte und Gemeinden lebenswerter und zeigt, wie viel wir gemeinsam bewegen können.

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2: Unterallgäu verschiebt Millionenprojekt am Landratsamt. 4 Kilogramm Kokain auf der A7 bei Pfronten entdeckt. Das Wetter? Weiter bewölkt mit stellenweise Regen. Die Temperaturen bleiben bei 23 Grad. Ich bin Leon Dauter. Der geplante Erweiterungsausbau am Landratsamt Unterallgäu in Mindelheim wird vorerst nicht umgesetzt. Der Bauausschuss des Kreistags hat das Millionenprojekt wegen der angespannten Finanzlage einstimmig gestoppt. Für den sogenannten Bündelungsbau waren bis zu 29 Millionen Euro vorgesehen, unter anderem für neue Büros, einen Sitzungssaal und weitere Räume. Landrat Alex Eder verwies auf stark gestiegene Sozialausgaben und die Belastung der Kommunalfinanzen. Stattdessen sollen in den kommenden Jahren vor allem die Schulen im Landkreis modernisiert werden. Dafür sind rund 100 Millionen Euro eingeplant. Die bisherigen Planungen für das Landratsamt können bei besserer Finanzlage später wieder aufgenommen werden. Rund 4 Kilogramm Kokain haben Fahnder der Grenzpolizei auf der A7 bei Pfronten sichergestellt. Die Drogen entdeckten die Beamten bei einer Kontrolle eines Autos mit italienischer Zulassung auf einem Parkplatz der Rastanlage in Fahrtrichtung Süden. Am Steuer saß ein 29-jähriger albanischer Staatsangehöriger. Das Kokain war in einem professionell angelegten Schmugglerversteck verborgen. Außerdem fanden die Polizisten Bargeld im oberen dreistelligen Bereich. Der Mann wurde festgenommen und sitzt inzwischen in Untersuchungshaft. Die weiteren Ermittlungen führt die Kriminalpolizei Kempten. Große Ehre für Hubert Kotte aus Rußhaupten. Bayerns Digitalminister Dr. Fabian Mehring hat ihm das Bundesverdienstkreuz am Bande verliehen. Ausgezeichnet wurde Kotte für sein jahrzehntelanges Engagement im Schwimmsport im Ostallgäu. Seit den 1960er Jahren hat er als Trainer und Abteilungsleiter beim TSV Markt Oberdorf und der Turn- und Sportgemeinde Füssen zahlreiche Menschen das Schwimmen gelehrt. Auch nach der Schließung des Füssener Hallenbads führte er seine Schwimmkurse weiter. Bis heute setzt sich der Rußhauptener für die Schwimmausbildung ein und begeistert Generationen für den Sport. Der 26-jährige Parawintersportler Marco Meyer aus Bleichach ist für den Team D-Award 2026 nominiert. Mit dem Preis zeichnen der Deutsche Olympische Sportbund und der Deutsche Behindertensportverband herausragende Leistungen und besondere Momente im deutschen Spitzen- und Parasport aus. Marco Meyer zählt zu den erfolgreichsten deutschen Parawintersportlern. Der gebürtige Oberstdorfer gewann bei den Paralympischen Spielen bereits 2 Silber- und 3 Bronzemedaillen sowie mehrere Weltmeistertitel und Weltcupsiege. Wer ihn unterstützen möchte, kann noch bis zum 15. Juli online für ihn beim Team D-Award abstimmen.
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3: Und auf geht's in die nächste Sommerrunde. Die Wolken reißen immer mehr auf und ab morgen gibt's Sonne pur den ganzen Tag. Donnerstag, Freitag bis zu 32 Grad. Auch das Wochenende schön und heiß, wenn auch mit ein paar Wolken und Wärmegewittern.
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3: Im Moment haben wir keine Störungsmeldungen. Euch eine gute Fahrt.
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3: In der Augsburger Straße in Mauerstetten wird geblitzt. Außerdem auf der B12 bei Jengen. In der Kemptner Straße in Buchloe steht ein Blitzer. Es blitzt auf der 2013 bei Otto Beuren. In Memmingen im Kaisergraben, wir haben einen Blitzer in der Thomas-Daxer-Straße in Kempten, außerdem in der Elsa-Brandström-Straße in Sonthofen. Sonthofen, in der Kempner Straße in Immenstadt, in der unteren Dorfstraße in Wangen und eine Abstandsmessung auf der A96 bei Achberg.
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3: Ja, und wer so wie ich jetzt noch nicht frei hat, der ist mutmaßlich in der Spätschicht und hat dann vielleicht heute Morgen auch den Kaffeeklatsch verpasst. Das ist kein Grund, sich zu ärgern, denn wir hören da gleich nochmal rein. Und wir haben Musik für euch vorher noch von Sarah Larsson und David Guetta, On My Love. Einen schönen Mittwochabend euch.

0: Drive Time Zeit bei Algoed am Mittwochabend. Im Alltag, das kennt ihr genauso, geht's von Termin zu Termin. Themen wie Klimaschutz, Nachhaltigkeit oder auch Lebensmittelverschwendung geraten da schon mal in den Hintergrund. Dabei kann eigentlich schon mit kleinen Veränderungen jeder einen Beitrag für die Umwelt leisten. Und genau hier setzt das Bündnis Nachhaltiges Markt Oberdorf an. Es möchte Menschen, Vereine, Initiativen und Unternehmen zusammenbringen, um nachhaltiges Handeln in der Stadt zu stärken und gemeinsam Ideen umzusetzen. Was genau dahinter steckt, hat uns heute Morgen im Kaffeeklatsch Eva Miriam Pfanzelt verraten. Sie ist Sprecherin und rechtliche Vertreterin des Bündnisses Nachhaltiges Markt Oberdorf.
1: Also das Nachhaltige Markt Oberdorf ist ein Zusammenschluss aus verschiedenen Arbeitsgruppen. Wir haben ein Reparaturcafé, wir haben Foodsharing, Balkonkraftwerke, nachhaltiger Verkehr und die Landschaftspflege. Und wir haben auch noch 5 Krautgärten rund in und um Markt Oberdorf. Und dieser ganze Zusammenschluss, das ist das nachhaltige Markt Oberdorf. Wir sind bisher um die 100 Aktive, die sich aktiv für ein nachhaltiges Markt Oberdorf einsetzen und zu einer gelingenden Zukunft beitragen wollen.
0: Da wird also einiges auf die Beine gestellt. Bei den Krautgärten handelt es sich übrigens um kleine Parzellen, auf denen Bürgerinnen und Bürger eigenes Gemüse oder Kräuter anbauen können. Mittlerweile gibt es davon schon 5. Genauso wichtig ist aber auch die Pflege der Streuobstwiesen. Warum die nicht nur für Natur- und Artenvielfalt so wertvoll sind, das hat uns Anton Ulsberger von der Landschaftspflegegruppe des Bund Naturschutz Markt Oberdorf erzählt.
2: Es ist einmal so, dass es das Ortsbild auch prägt. Das ist eine Allee, die jetzt durchgehend ist von Rieder und die geht genau Richtung Markt Oberdorfer Kirche. Und das hat sich nach und nach entwickelt. Seit 1998 hat man da immer wieder nachgepflanzt. War jetzt im März heuer ein großer Arbeitsaufwand. Wir haben fast 90 Bäume geschnitten und wir haben jetzt auch als nächstes Projekt, das läuft diese Woche noch, dass wir die Sortenschilder neu machen haben lassen und auch die Leute darauf vermerken, die die Bäume gesponsert haben. So kann dann jeder seinen Baum, den er da vielleicht vor 15 Jahren mal gespendet hat, wiederfinden.
0: Wie jeder von uns im Alltag etwas für Umwelt- und Klimaschutz tun kann, was hinter den Foodsharing-Aktionen in Markt Oberdorf steckt und welche Pläne das Bündnis für die Zukunft hat, könnt ihr auf unserer Homepage allgäuhit.de nachhören. Da gibt's das komplette Gespräch mit Eva Miriam Pfanzelt vom Bündnis Nachhaltiges Markt Oberdorf und Anton Ulsberger von der Landschaftspflegegruppe des Bund Naturschutz Markt Oberdorf. Ein Blick unter die Haut, im wahrsten Sinne des Wortes, den gibt's dann morgen. Die weltbekannte Ausstellung Körperwelten und der Zyklus des Lebens macht erstmal Station in Kempten und morgen ist Dr. Angelina Valley, Leiterin des Instituts für Plastination, bei uns im Kaffeeklatsch zu Gast. Wir sprechen darüber, was Besucher ab Freitag in der Big Box erwartet und warum die Ausstellung den Blick auf den eigenen Körper nachhaltig verändern kann. 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

0: 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Und soweit war es das dann für die Drive-Time heute schon wieder. Bergfest, die Hälfte der Woche ist geschafft. Morgen früh ab 6 geht's weiter im Allgäu-Wecker mit dem Kollegen Niklas Bitzenauer. 14 Uhr bin ich wieder da und dann machen wir wieder zusammen Feierabend. Bis dahin, ich bin Uschi Binkert. Servus, viert's euch.
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2: Ich bin Dirk Zeitler. Kann sich die NATO auf die USA verlassen? Generalsekretär Rutte zieht nach dem Bündnisgipfel in Ankara eine klare Bilanz. Er wertet das Gipfeltreffen trotz der Attacken von US-Präsident Trump gegen Alliierte als Erfolg.
3: Es gab die erwartete Konfrontation. Der US-Präsident ging die Europäer an, weil sie angeblich nicht genug für die eigene Verteidigung tun. Und Generalsekretär Rutte, eigentlich einer der ganz großen Trump-Flüsterer, musste da sehr deutlich widersprechen. Die Ukraine kann mit Militärhilfe von 140 Milliarden Euro aus Europa für 2 Jahre rechnen. Es kam auch, was nicht erwartet wurde, Trumps Beharren auf der Einverleibung Grönlands und ein drohendes Handelsembargo gegen den furchtbaren Partner Spanien. Aus Brüssel, Dieter Hebeling.
2: Der nach einer möglichen Amoktat an einer Schule in Bayern festgenommene Täter war nach Worten von Innenminister Herrmann in der Vergangenheit in psychiatrischer Behandlung. Weitere Hintergründe und Details könne man aber noch nicht nennen. Das werde nun alles sorgfältig recherchiert. Zudem sagte Herrmann, es gebe Hinweise darauf, dass es sich bei dem Täter um einen ehemaligen Schüler handelt. Das sei aber noch nicht gesichert. An dem Gymnasium in Schöngau wurden mindestens 2 Mädchen verletzt. Die Deutsche Bahn will ihr großes Sanierungsprogramm für die wichtigen Strecken auf den Prüfstand stellen. Insgesamt sollen Kosten und Zeitabläufe nochmal kontrolliert werden, sagte Verkehrsminister Schnieder in Berlin.
4: Die Deutsche Bahn will bis Mitte der 2030er Jahre rund 40 besonders wichtige Strecken komplett sanieren. Das heißt auch längere Vollsperrungen. Im Detail entwickelt die Bahn schon jetzt für jede Strecke etwas unterschiedliche Pläne, um die Baumaßnahmen nicht in die Länge zu ziehen. Aber das Wie soll nochmal umfassend geprüft werden, so Bahnchefin Paller beim gemeinsamen Termin mit Verkehrsminister Schnieder in Berlin. Denn nicht nur die Großbaustelle Hamburg-Berlin hakte. Aktuell wird die Sanierung der vielbefahrenen Strecke Nürnberg-Regensburg diese Woche auch nicht fertig. Tine Klimach, Nachrichtenredaktion.
2: Die ukrainische Armee hat Russland erneut mit Drohnenangriffen bis tief ins Hinterland überzogen und auf die Ölindustrie des Gegners gezielt. In 2 russischen Raffinerien brachen Brände aus, wie ukrainische und russische Telegram-Kanäle berichten. Ein Brand wurde auch von einem Militärflugplatz südlich von Moskau gemeldet.
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5: Mit Leon Dauter. Der Landkreis Unterallgäu verschiebt den geplanten Erweiterungsbau des Landratsamts in Mindelheim wegen der angespannten Haushaltslage. Stattdessen sollen die verfügbaren Mittel zunächst in wichtige Schulprojekte investiert werden. Und bei einer Kontrolle auf der A7 bei Pfronten haben Fahnder der Grenzpolizei rund 4 Kilogramm Kokain in einem Fahrzeug entdeckt und einen 29-Jährigen festgenommen. Gegen den mutmaßlichen Drogenschmuggler wurde Haftbefehl erlassen.
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6: So langsam verziehen sich die Wolken ein bisschen und das auch gut zu, denn morgen will ein schöner sonniger Tag werden. Und das mit bis zu 32 Grad und viel Sonne. Auch der Freitag eigentlich ganz genauso und das Wochenende macht mit bei diesem Hochsommerwetter. Am Samstag wieder ein paar Wolken mehr mit dabei, etwas schwüler und es kann lokal ein paar Gewitter geben.
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7: Die A7 Richtung Ulm zwischen Füssen und Nesselwang dichter Verkehr. 2 Minuten Zeitverlust. Die B12 Richtung Buchloe zwischen Kaufbeuern-Neugablonz und Germaringen Vorsicht. Fahrradfahrer auf der Fahrbahn. Ich wünsche eine gute und sichere Fahrt.
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2: Unterallgäu verschiebt Millionenprojekt am Landratsamt. 4 Kilogramm Kokain auf der A7 bei Pfronten entdeckt. Das Wetter? Weiter bewölkt mit stellenweise Regen. Die Temperaturen bleiben bei 23 Grad. Ich bin Leon Dauter. Der geplante Erweiterungsausbau am Landratsamt Unterallgäu in Mindelheim wird vorerst nicht umgesetzt. Der Bauausschuss des Kreistags hat das Millionenprojekt wegen der angespannten Finanzlage einstimmig gestoppt. Für den sogenannten Bündelungsbau waren bis zu 29 Millionen Euro vorgesehen, unter anderem für neue Büros, einen Sitzungssaal und weitere Räume. Landrat Alex Eder verwies auf stark gestiegene Sozialausgaben und die Belastung der Kommunalfinanzen. Stattdessen sollen in den kommenden Jahren vor allem die Schulen im Landkreis modernisiert werden. Dafür sind rund 100 Millionen Euro eingeplant. Die bisherigen Planungen für das Landratsamt können bei besserer Finanzlage

0: Tage später wieder aufgenommen werden. Rund 4 Kilogramm Kokain haben Fahnder der Grenzpolizei auf der A7 bei Pfronten sichergestellt. Die Drogen entdeckten die Beamten bei einer Kontrolle eines Autos mit italienischer Zulassung auf einem Parkplatz der Rastanlage in Fahrtrichtung Süden. Am Steuer saß ein 29-jähriger albanischer Staatsangehöriger. Das Kokain war in einem professionell angelegten Schmugglerversteck verborgen. Außerdem fanden die Polizisten Bargeld im oberen dreistelligen Bereich. Der Mann wurde festgenommen und sitzt inzwischen in Untersuchungshaft. Die weiteren Ermittlungen führt die Kriminalpolizei Kempten. Große Ehre für Hubert Kotte aus Rußhaupten. Bayerns Digitalminister Dr. Fabian Mehring hat ihm das Bundesverdienstkreuz am Bande verliehen. Ausgezeichnet wurde Kotte für sein jahrzehntelanges Engagement im Schwimmsport im Ostallgäu. Seit den 1960er Jahren hat er als Trainer und Abteilungsleiter beim TSV Markt Oberdorf und der Turn- und Sportgemeinde Füssen zahlreiche Menschen das Schwimmen gelehrt. Auch nach der Schließung des Füssener Hallenbads führte er seine Schwimmkurse weiter. Bis heute setzt sich der Rußhauptener für die Schwimmausbildung ein und begeistert Generationen für den Sport. Der 26-jährige Parawintersportler Marco Meyer aus Bleichach ist für den Team D Award 2026 nominiert. Mit dem Preis zeichnen der Deutsche Olympische Sportbund und der Deutsche Behindertensportverband herausragende Leistungen und besondere Momente im deutschen Spitzen- und Parasport aus. Marco Meyer zählt zu den erfolgreichsten deutschen Parawintersportlern. Der gebürtige Oberstdorfer gewann bei den Paralympischen Spielen bereits 2 Silber- und 3 Bronzemedaillen sowie mehrere Weltmeistertitel und Weltcupsiege. Wer ihn unterstützen möchte, kann noch bis zum 15. Juli online für ihn beim Team D Award abstimmen.
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2: Nochmal gut durchlüften, denn morgen wird's wieder heiß. Das Thermometer klettert auf bis zu 32 Grad. Wir bekommen viel Sonne, auch der Freitag wird ein Hochsommertag. Am Samstag kommen wieder ein paar Wolken dazu, es wird schwüler und es kann lokal auch mal Gewitter geben.
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3: Die A96 Richtung München zwischen Erkheim und Rastplatz Kamlachtal Süd. Vorsicht, Reifenteile auf der Fahrbahn. Ich wünsche euch eine gute Fahrt.
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2: Ich bin Dirk Zeitler. In der Türkei ist der NATO-Gipfel zu Ende gegangen. Kanzler Merz sieht die NATO gestärkt, trotz der massiven Kritik von US-Präsident Trump an den Verbündeten. Wir sind einen wichtigen Schritt vorangekommen auf dem Weg in die neue NATO, sagte Merz zum Abschluss des Treffens in Ankara.
3: Der große Knall ist ausgeblieben, das allein sorgt für gute Laune beim Kanzler. Merz lobt ausdrücklich den Auftritt von Trump in den Beratungen. Der habe aufmerksam zugehört und auch Äußerungen kleinerer Mitgliedstaaten mit großer Sympathie begleitet. Und Trump habe zwar kritisch Punkte angesprochen, aber auch anerkannt, dass die Europäer sich in Sachen Verteidigung mehr anstrengen. Merz würdigt auch die Rolle von NATO-Generalsekretär Rutte, dem ja immer wieder vorgeworfen wird, Trump zu sehr zu umschmeicheln. Rüttes charmante und engagierte Art habe den Erfolg erst möglich gemacht. Thomas Brock, Nachrichtenredaktion.
2: Der nach einer möglichen Amoktat an einer Schule in Bayern festgenommene Täter war nach Worten von Innenminister Herrmann in der Vergangenheit in psychiatrischer Behandlung. Weitere Hintergründe und Details könne man aber noch nicht nennen. Das werde nun alles sorgfältig recherchiert, sagte Herrmann. An dem Gymnasium in Schongau in Oberbayern wurden mindestens 2 Mädchen verletzt. Die Zahl der jährlichen Krebsdiagnosen weltweit wird sich nach Angaben der Weltgesundheitsorganisation deutlich erhöhen. 2050 sei mit 35 Millionen neuen Krebspatienten pro Jahr zu rechnen, im Vergleich zu 20,6 Millionen 2024. Das teilte die WHO in ihrem neuen Krebsreport mit.
4: Alkohol, Rauchen, Bewegungsarmut und Übergewicht, das sind und bleiben laut WHO die Killerfaktoren. Gerade die steigende Zahl übergewichtiger Menschen macht den Experten große Sorgen. Darüber hinaus kritisiert der Report die weltweit immensen Unterschiede bei Vorsorge und Behandlung. In vielen Ländern könnten Patienten und Patientinnen nicht auf eine adäquate Therapie hoffen. Ein weiterer Aspekt ist, dass die Krebsdiagnose für die Betroffenen aufgrund von Arbeitslosigkeit und hoher Kosten oftmals den finanziellen Ruin bedeutet. Aus Wien, Matthias Röder.
2: Zum Sport. Alexander Zverev steht zum ersten Mal im Halbfinale von Wimbledon. Einen Monat nach seinem French Open-Triumph in Paris besiegte der 29-Jährige im Viertelfinale von London seinen Angstgegner Taylor Fritz. Überraschend glatt in 3 Sätzen.
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5: Mit Leon Dauter. Die Stadt Kaufbeuren erinnert an ihre 16 öffentlichen Trinkbrunnen im Stadtgebiet. Gerade bei hohen Temperaturen können Bürgerinnen und Bürger dort kostenlos ihre Trinkflaschen auffüllen und sich mit frischem Wasser versorgen. Und die Energie Schwaben Arena in Kaufbeuren hat künftig mehr Platz. Durch 36 neue Sitzplätze steigt die Kapazität auf 3136 Zuschauer. Die neuen VIP-Leitplätze sind bereits nahezu ausgebucht. Außerdem wurden zusätzliche Arbeitsplätze für Pressevertreter geschaffen.
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6: So langsam verziehen sich die Wolken ein bisschen und das auch gut zu, denn morgen will ein schöner sonniger Tag werden. Und das mit bis zu 32 Grad und viel Sonne. Auch der Freitag eigentlich ganz genauso und das Wochenende macht mit bei diesem Hochsommerwetter. Am Samstag wieder ein paar Wolken mehr mit dabei, etwas schwüler und es kann lokal ein paar Gewitter geben.
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7: Normaler Verkehr im Sendegebiet. Ich wünsche euch eine gute Fahrt.
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1: Nochmal gut durchlüften, denn morgen wird's wieder heiß. Das Thermometer klettert auf bis zu 32 Grad. Wir bekommen viel Sonne, auch der Freitag wird ein Hochsommertag. Am Samstag kommen wieder ein paar Wolken dazu, es wird schwüler und es kann lokal auch mal Gewitter geben.
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2: Normaler Verkehr im Sendegebiet. Ich wünsche euch eine gute Fahrt.
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1: Ich bin Dirk Zeitler. In der türkischen Hauptstadt Ankara ist der NATO-Gipfel zu Ende gegangen. Im Mittelpunkt stand wieder einmal der US-Präsident und Trump zog zum Abschluss eine überraschend positive Bilanz.
2: Trump hatte in Ankara ausgesprochen schlechte Laune, das änderte sich erst am Ende. Es habe Liebe in der Luft gelegen, bemerkte Trump, und es sei ein von Einigkeit bestimmter Gipfel gewesen. Schwerpunkt war der Iran, das Land sei erledigt, die Waffenruhe wohl vorbei, die iranische Führung Abschaum. Solche Kraftausdrücke ist man von Trump gewohnt. Insgesamt aber schraubte er die Temperatur in der Eskalation wieder etwas herunter, wohl auch den Märkten zuliebe. Nach Hause fliegt Trump nicht in seinem neuen Flugzeug aus Katar, aus Sicherheitsbedenken. Aus den USA, Tina Eck.
1: Bei seiner mutmaßlichen Amoktat an einem Gymnasium in Oberbayern hat der 16-jährige Tatverdächtige nach Worten von Bundesinnenminister Dobrindt einen Schuss abgegeben. Dann habe die Waffe versagt. Der Täter habe sich dem Gymnasium mit einer Schusswaffe genähert, habe einen Schuss abgegeben, der niemand verletzt habe, sagte Dobrindt am Abend in Schongau. Dann habe der Täter Messer gezogen. Lehrkräfte und Polizisten hätten ihn wenig später überwältigt und gestoppt. Zwei 13-jährige Mädchen wurden auf dem Schulgelände schwer verletzt.
3: Die Deutsche Bahn will bis Mitte der 2030er Jahre rund 40 besonders wichtige Strecken komplett sanieren. Das heißt auch längere Vollsperrungen. Im Detail entwickelt die Bahn schon jetzt für jede Strecke etwas unterschiedliche Pläne, um die Baumaßnahmen nicht in die Länge zu ziehen. Aber das Wie soll nochmal umfassend geprüft werden, so Bahnchefin Paller beim gemeinsamen Termin mit Verkehrsminister Schnieder in Berlin. Denn nicht nur die Großbaustelle Hamburg-Berlin hakte. Aktuell wird die Sanierung der vielbefahrenen Strecke Nürnberg-Regensburg diese Woche auch nicht fertig. Tine Klimach, Nachrichtenredaktion.
1: Die Deutsche Bahn will ihr großes Sanierungsprogramm für die wichtigsten Strecken auf den Prüfstand stellen. Insgesamt sollen Kosten und Zeitabläufe nochmal kontrolliert werden, sagte Verkehrsminister Schnieder. Zum Sport. Alexander Zverev steht zum ersten Mal im Halbfinale von Wimbledon. Einen Monat nach seinem French Open-Triumph in Paris besiegte der 29-Jährige im Viertelfinale von London seinen Angstgegner Taylor Fritz überraschend glatt in 3 Sätzen.
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4: Mit Leon Dauter. Die Energie Schwaben Arena in Kaufbeuren hat künftig mehr Platz. Durch 36 neue Sitzplätze steigt die Kapazität auf 3.136 Zuschauer. Die neuen VIP-Leitplätze sind bereits nahezu ausgebucht. Außerdem wurden zusätzliche Arbeitsplätze für Pressevertreter geschaffen. Und mit Papagei Bene können Kinder jetzt auf Entdeckungstour durch die Basilika Ottobeuren gehen und versteckte Tierfiguren suchen. Die kostenlose Tierrallye soll Familien spielerisch die Geschichte der Kirche näher bringen.
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5: So langsam verziehen sich die Wolken ein bisschen und das auch gut zu, denn morgen will ein schöner sonniger Tag werden. Und das mit bis zu 32 Grad und viel Sonne. Auch der Freitag eigentlich ganz genauso und das Wochenende macht mit bei diesem Hochsommerwetter. Am Samstag wieder ein paar Wolken mehr mit dabei, etwas schwüler und es kann lokal ein paar Gewitter geben.
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6: Normaler Verkehr im Sendegebiet. Ich wünsche euch eine gute Fahrt.
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1: Nochmal gut durchlüften, denn morgen wird's wieder heiß. Das Thermometer klettert auf bis zu 32 Grad. Wir bekommen viel Sonne, auch der Freitag wird ein Hochsommertag. Am Samstag kommen wieder ein paar Wolken dazu, es wird schwüler und es kann lokal auch mal Gewitter geben.
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2: Normaler Verkehr im Sendegebiet. Ich wünsche euch eine gute Fahrt.

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1: Ich bin David Riemer. In der Türkei ist der NATO-Gipfel zu Ende gegangen. Kanzler Merz sieht die NATO gestärkt, trotz der massiven Kritik von US-Präsident Trump an Verbündeten. Wir sind einen wichtigen Schritt vorangekommen auf dem Weg in die neue NATO, sagte Merz zum Abschluss des Treffens in Ankara.
2: Der große Knall ist ausgeblieben, das allein sorgt für gute Laune beim Kanzler. Merz lobt ausdrücklich den Auftritt von Trump in den Beratungen. Der habe aufmerksam zugehört und auch Äußerungen kleinerer Mitgliedstaaten mit großer Sympathie begleitet. Und Trump habe zwar kritische Punkte angesprochen, aber auch anerkannt, dass die Europäer sich in Sachen Verteidigung mehr anstrengen. Merz würdigt auch die Rolle von NATO-Generalsekretär Rutte, dem ja immer wieder vorgeworfen wird, Trump zu sehr zu umschmeicheln. Rüttes charmante und engagierte Art habe den Erfolg erst möglich gemacht. Aus Berlin, Thomas Brockt.
1: Bei einer mutmaßlichen Amoktat an einem Gymnasium im oberbayerischen Schongau hat ein 16-Jähriger zwei Mädchen schwer verletzt. Sie schweben aber nicht mehr in Lebensgefahr. Die Ermittlungen laufen.
3: Der Jugendliche war nach Angaben von Bundesinnenminister Dobrindt ein ehemaliger Schüler des Gymnasiums. Er war demnach mit einer Schusswaffe bewaffnet, doch die versagte nach einem Schuss ins Leere. Daraufhin zückte der Teenager ein Messer und griff die Mädchen an. Sie waren wohl zufällige Opfer. Das Tatmotiv ist noch unklar. Der Tatverdächtige war den Behörden zufolge in psychiatrischer Behandlung. Er sitzt jetzt in Untersuchungshaft. Aus München, Joshua Heise.
1: Während Kreml-Chef Putin die Treibstoffkrise in Russland als vorübergehend einstuft, hat die Regierung in Moskau den Export von Diesel gestoppt und mit der Einfuhr von Kraftstoffen begonnen. Das teilte Russlands Vizeregierungschef Novak auf einer von Putin einberufenen Sitzung zur Lage im Energiesektor mit. Vor russischen Tankstellen stehen Autofahrer teils in kilometerlangen Schlangen, um Sprit zu ergattern. Hintergrund ist, dass die Ukraine zuletzt zahlreiche Ölverarbeitungsanlagen mit Drohnenangriffen außer Betrieb gesetzt hat. Zum Tennis. Alexander Zverev steht zum ersten Mal im Halbfinale von Wimbledon. Einen Monat nach seinem French Open-Triumph in Paris besiegte der 29-Jährige im Viertelfinale von London seinen Angstgegner Taylor Fritz überraschend glatt in drei Sätzen. Damit beendete Deutschlands bester Tennisspieler nach 7 Niederlagen am Stück die Negativserie gegen den Amerikaner.
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4: Mit Leon Dauter. Die Stadt Kaufbeuren erinnert an ihre 16 öffentlichen Trinkbrunnen im Stadtgebiet. Gerade bei hohen Temperaturen können Bürgerinnen und Bürger dort kostenlos ihre Trinkflaschen auffüllen und sich mit frischem Wasser versorgen. Und die Energie Schwaben Arena in Kaufbeuren hat künftig mehr Platz. Durch 36 neue Sitzplätze steigt die Kapazität auf 3136 Zuschauer. Die neuen VIP-Leitplätze sind bereits nahezu ausgebucht. Außerdem wurden zusätzliche Arbeitsplätze für Pressevertreter geschaffen.
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5: So langsam verziehen sich die Wolken ein bisschen und das auch gut zu den Morgen will ein schöner sonniger Tag werden. Und das mit bis zu 32 Grad und viel Sonne. Auch der Freitag eigentlich ganz genauso und das Wochenende macht mit bei diesem Hochsommerwetter. Am Samstag wieder ein paar Wolken mehr mit dabei, etwas schwüler und es kann lokal ein paar Gewitter geben.
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6: Normaler Verkehr im Sendegebiet. Ich wünsche euch eine gute Fahrt.
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1: Nochmal gut durchlüften, denn morgen wird's wieder heiß. Das Thermometer klettert auf bis zu 32 Grad. Wir bekommen viel Sonne, auch der Freitag wird ein Hochsommertag. Am Samstag kommen wieder ein paar Wolken dazu. Es wird schwüler und es kann lokal auch mal Gewitter geben.
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2: Normaler Verkehr im Sendegebiet. Ich wünsche euch eine gute Fahrt.

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1: Ich bin David Riemer. In der türkischen Hauptstadt Ankara ist der NATO-Gipfel zu Ende gegangen. Im Mittelpunkt stand wieder einmal der US-Präsident. Und Donald Trump zog zum Abschluss eine überraschend positive Bilanz.
2: Trump hatte in Ankara ausgesprochen schlechte Laune. Das änderte sich erst am Ende. Es habe Liebe in der Luft gelegen, bemerkte Trump, und es sei ein von Einigkeit bestimmter Gipfel gewesen. Schwerpunkt war der Iran. Das Land sei erledigt, die Waffenruhe wohl vorbei, die iranische Führung Abschaum. Solche Kraftausdrücke ist man von Trump gewohnt. Insgesamt aber schraubte er die Temperatur in der Eskalation wieder etwas herunter, wohl auch den Märkten zuliebe. Nach Hause fliegt Trump nicht in seinem neuen Flugzeug aus Katar aus Sicherheitsbedenken. Aus den USA, Tina Eck.
1: Die Deutsche Bahn will ihr großes Sanierungsprogramm für die wichtigsten Strecken auf den Prüfstand stellen. Hintergrund sind die Verzögerungen bei der Baustelle Nürnberg-Regensburg. Insgesamt sollten Kosten und Zeitabläufe nochmal kontrolliert werden, sagte Verkehrsminister Schnieder in Berlin.
3: Die Deutsche Bahn will bis Mitte der 2030er Jahre rund 40 besonders wichtige Strecken komplett sanieren. Das heißt auch längere Vollsperrungen. Im Detail entwickelt die Bahn schon jetzt für jede Strecke etwas unterschiedliche Pläne, um die Baumaßnahmen nicht in die Länge zu ziehen. Aber das Wie soll nochmal umfassend geprüft werden, so Bahnchefin Paller beim gemeinsamen Termin mit Verkehrsminister Schnieder in Berlin. Denn nicht nur die Großbaustelle Hamburg-Berlin hakte. Aktuell wird die Sanierung der vielbefahrenen Strecke Nürnberg-Regensburg diese Woche auch nicht fertig. Aus Berlin, Tine Klimach.
1: Neue Anträge für die staatliche Heizungsförderung können ab Mitternacht vorerst nicht mehr gestellt werden. Grund ist eine technische Umstellung bei der staatlichen Förderbank KfW und dem Bundesamt BAFA. Sie dauert etwa anderthalb Wochen. Ab dem 21. Juli gelten dann die neuen Förderbedingungen. Künftig gibt es für klimafreundliche Heizungen weniger Zuschuss vom Staat. An einem Gymnasium im oberbayerischen Schongau hat sich eine mutmaßliche Amoktat ereignet. Dabei habe der 16-jährige Tatverdächtige nach Worten von Bundesinnenminister Dobrindt einen Schuss abgegeben, dann habe die Waffe versagt, anschließend habe der Täter ein Messer gezogen. Lehrkräfte und Polizei hätten den Täter wenig später überwältigt und gestoppt. Zwei 13-jährige Mädchen wurden schwer verletzt, sie schweben nicht in Lebensgefahr.
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4: Mit Leon Dauter. Die Energie Schwabenarena in Kaufbeuren hat künftig mehr Platz. Durch 36 neue Sitzplätze steigt die Kapazität auf 3.136 Zuschauer. Die neuen VIP-Leitplätze sind bereits nahezu ausgebucht. Außerdem wurden zusätzliche Arbeitsplätze für Pressevertreter geschaffen. Und mit Papagei Bene können Kinder jetzt auf Entdeckungstour durch die Basilika Ottobeuren gehen und versteckte Tierfiguren suchen. Die kostenlose Tierrallye soll Familien spielerisch die Geschichte der Kirche näher bringen.
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5: So langsam verziehen sich die Wolken ein bisschen und das auch gut zu den Morgen will ein schöner sonniger Tag werden. Und das mit bis zu 32 Grad und viel Sonne. Auch der Freitag eigentlich ganz genauso und das Wochenende macht mit bei diesem Hochsommerwetter. Am Samstag wieder ein paar Wolken mehr mit dabei, etwas schwüler und es kann lokal ein paar Gewitter geben.
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6: Normaler Verkehr im Sendegebiet. Ich wünsche euch eine gute Fahrt.
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1: Nochmal gut durchlüften, denn morgen wird's wieder heiß. Das Thermometer klettert auf bis zu 32 Grad. Wir bekommen viel Sonne, auch der Freitag wird ein Hochsommertag. Am Samstag kommen wieder ein paar Wolken dazu. Es wird schwüler und es kann lokal auch mal Gewitter geben.
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2: Normaler Verkehr im Sendegebiet. Ich wünsche euch eine gute Fahrt.

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1: Ich bin David Riemer. In der türkischen Hauptstadt Ankara ist der NATO-Gipfel zu Ende gegangen. Dabei wurden unter anderem neue Rüstungsverträge im Umfang von mehr als 43 Milliarden Euro angekündigt. NATO-Generalsekretär Rutte wertete den Gipfel trotz der Attacken von US-Präsident Trump gegen Alliierte als Erfolg. Das Bündnis sei stärker als je zuvor. Auch Bundeskanzler Merz lobte das Treffen in seiner Abschlusspressekonferenz.
2: Wir tun alle mehr und noch einmal, wir tun es nicht zum Gefallen einzelner Mitgliedstaaten der NATO, sondern wir tun es aus unserem eigenen Interesse. Und vielleicht kann man es etwas salopper ausdrücken, die Trittbrettfahrerei der Europäer ist jetzt halt zu Ende.
1: Bundeskanzler Merz. Während Kreml-Chef Putin die Treibstoffkrise in Russland als vorübergehend einstuft, hat die Regierung in Moskau den Export von Diesel gestoppt und mit der Einfuhr von Kraftstoffen begonnen. Vor russischen Tankstellen stehen Autofahrer teils in kilometerlangen Schlangen, um Sprit zu ergattern. Hintergrund ist, dass die Ukraine zuletzt zahlreiche Ölverarbeitungsanlagen mit Drohnenangriffen außer Betrieb gesetzt hat. Die Zahl der jährlichen Krebsdiagnosen weltweit wird sich nach Angaben der Weltgesundheitsorganisation deutlich erhöhen. 2050 sei mit 35 Millionen neuen Krebspatienten pro Jahr zu rechnen, im Vergleich zu rund 21 Millionen im Jahr 2024. Das teilte die WHO in ihrem neuen Krebsreport mit.
3: Alkohol, Rauchen, Bewegungsarmut und Übergewicht, das sind und bleiben laut WHO die Killerfaktoren. Gerade die steigende Zahl übergewichtiger Menschen macht den Experten große Sorgen. Darüber hinaus kritisiert der Report die weltweit immensen Unterschiede bei Vorsorge und Behandlung. In vielen Ländern könnten Patienten und Patientinnen nicht auf eine adäquate Therapie hoffen. Ein weiterer Aspekt ist, dass die Krebsdiagnose für die Betroffenen aufgrund von Arbeitslosigkeit und hoher Kosten oftmals den finanziellen Ruin bedeutet. Aus Wien, Matthias Röder.
1: An einem Gymnasium im oberbayerischen Schongau hat sich eine mutmaßliche Amoktat ereignet. Dabei habe der 16-jährige Tatverdächtige nach Worten von Bundesinnenminister Dobrindt einen Schuss abgegeben. Dann habe die Waffe versagt. Anschließend habe der Täter ein Messer gezogen. Lehrkräfte und Polizei hätten den Tatverdächtigen wenig später überwältigt und gestoppt. Zwei 13-jährige Mädchen wurden schwer verletzt, die schweben allerdings nicht in Lebensgefahr.
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4: Heute ist wieder Sonnencreme angesagt. Wir haben viel Sonne und es wird heiß. Bis zu 32 Grad sind drin. Auch der Freitagmorgen trocken, schön und hochsommerlich. Am Samstag auch viel Sonne, aber auch ein paar Wolken. Und es kann örtlich mal ein Gewitter geben.
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5: Normaler Verkehr im Allgäu. Ich wünsche euch eine gute Fahrt.
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1: Ich bin David Riemer. Das US-Militär hat nach eigenen Angaben eine neue Welle von Angriffen gegen den Iran gestartet. Ziel sei es, Teherans Fähigkeit einzuschränken, den Schiffsverkehr in der Straße von Hormuz zu beeinträchtigen. Bereits am Vortag hatte das US-Militär Ziele in der Islamischen Republik angegriffen. Der Iran kündigte daraufhin eine Reaktion an. Trotz der neuen Angriffe hält US-Präsident Trump daran fest, dass der Konflikt bald wieder beigelegt werden könne. In der Türkei ist der NATO-Gipfel zu Ende gegangen. Kanzler Merz sieht die NATO gestärkt, trotz der massiven Kritik von US-Präsident Trump an Verbündeten. Wir sind einen wichtigen Schritt vorangekommen auf dem Weg in die neue NATO, sagte Merz zum Abschluss des Treffens in Ankara.
2: Der große Knall ist ausgeblieben, das allein sorgt für gute Laune beim Kanzler. Merz lobt ausdrücklich den Auftritt von Trump in den Beratungen. Der habe aufmerksam zugehört und auch Äußerungen kleinerer Mitgliedstaaten mit großer Sympathie begleitet. Und Trump habe zwar kritische Punkte angesprochen, aber auch anerkannt, dass die Europäer sich in Sachen Verteidigung mehr anstrengen. Merz würdigt auch die Rolle von NATO-Generalsekretär Rutte, dem ja immer wieder vorgeworfen wird, Trump zu sehr zu umschmeicheln. Rüttes charmante und engagierte Art habe den Erfolg erst möglich gemacht. Aus Berlin, Thomas Brockt.
1: Weniger Bürokratie. Lange waren die Anträge auf Kindergeld und Elterngeld mit einem Wust an Formularen verbunden. Das soll einfacher werden. Das Kindergeld soll künftig ohne Antrag ausgezahlt werden. Das will der Bundestag heute beschließen.
3: Mit dem neuen Gesetzentwurf soll die Kindergeldbeantragung nach der Geburt mehr oder weniger automatisch ablaufen. Das Kind müsste von den Eltern dann nur noch beim Standesamt angemeldet werden. Oft übernimmt das aber auch schon das Krankenhaus für sie. Bei Eltern, die schon ein Kind haben, würde dann ab März 2027 bei jedem weiteren Kind das Kindergeld auf das bisherige Konto überwiesen werden. Für Personen, die zum ersten Mal Eltern werden, würde das System erst ab November 2027 greifen. Aber auch da, solange eine IBAN vorliegt, soll das Kindergeld automatisch kommen. Aus Berlin, Jonas Mikulajczak.
1: Zum Tennis. Alexander Zverev steht zum ersten Mal im Halbfinale von Wimbledon. Einen Monat nach seinem French Open-Triumph in Paris besiegte der 29-Jährige im Viertelfinale von London seinen Angstgegner Taylor Fritz überraschend glatt in 3 Sätzen. Damit beendete Deutschlands bester Tennisspieler nach 7 Niederlagen am Stück die Negativserie gegen den Amerikaner.
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4: Heute ist wieder Sonnencreme angesagt. Wir haben viel Sonne und es wird heiß. Bis zu 32 Grad sind drin. Auch der Freitagmorgen trocken, schön und hochsommerlich. Am Samstag auch viel Sonne, aber auch ein paar Wolken. Und es kann örtlich mal ein Gewitter geben.
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5: Normaler Verkehr im Allgäu. Ich wünsche euch eine gute Fahrt.
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1: Ich bin David Riemer. Das US-Militär hat nach eigenen Angaben eine neue Welle von Angriffen gegen den Iran gestartet. Ziel sei es, Teherans Fähigkeit einzuschränken, den Schiffsverkehr in der Straße von Hormuz zu beeinträchtigen. Bereits am Vortag hatte das US-Militär Ziele in der Islamischen Republik angegriffen.
2: Beim NATO-Gipfel hatte Präsident Trump den Iran heftig beschimpft. Das Land sei erledigt, die Waffenruhe vorbei, die iranische Führung Abschaum. Die neue Angriffswelle kommt daher nicht unerwartet. Man habe den Iran hart getroffen, sagte Trump, man könne noch viel härter zuschlagen. Verschiedene Golf-Anrainerstaaten meldeten feindlichen Beschuss. Der Iran hatte mit entschlossenen Gegenmaßnahmen gedroht. Die Eskalation hat die Märkte erzittern und den Ölpreis wieder steigen lassen. Trump behauptet trotzdem, dass der Konflikt zeitnah beigelegt werden könne. Aus den USA, Tina Eck.
1: Es soll ein echter Servicegewinn für hunderttausende Eltern werden, das verspricht die Bundesregierung. In mehreren Stufen soll das Kindergeld künftig ohne Antrag ausbezahlt werden, also ohne Papierkram. Gerade in einer sensiblen Phase rund um Geburt und Familiengründung soll es eine spürbare Entlastung für Familien geben, heißt es im Gesetzentwurf, den der Bundestag heute verabschieden soll. 5 Monate nach dem tödlichen Angriff auf einen Zugbegleiter in Rheinland-Pfalz wird am Vormittag im Landgericht Zweibrücken das Urteil erwartet. Der 26 Jahre alte Angeklagte soll dem Schaffner bei einer Ticketkontrolle nahe Landstuhl mit den Fäusten so heftig gegen den Kopf geschlagen haben, dass dieser später im Krankenhaus starb. Bei der Fußball-WM steht heute das erste Viertelfinale an. Bei der Partie Frankreich gegen Marokko können sich die Fans gleich auf 2 französische Starspieler freuen, Ousmane Dembélé und Kylian Mbappé.
3: 5 Siege, 14-2 Tore. Frankreich ist bis jetzt eindrucksvoll durch diese Weltmeisterschaft marschiert. Beim hitzigen Achtelfinalsieg gegen Deutschland-Bezwinger Paraguay bewies das Team, dass es auch mit unbequemen Gegnern zurechtkommt. Favoriten sind Mbappé und Co. auch gegen Marokko. Aber Achtung, der Halbfinalist der letzten Weltmeisterschaft hat auch bei diesem Turnier seine Stärke bewiesen. Marokko wird ein echter Härtetest für die Franzosen. Thomas Thonfeld, Sportredaktion.
1: Der Gewinner der Viertelfinalpartie trifft im Halbfinale auf Spanien oder Belgien.
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4: Heute ist wieder Sonnencreme angesagt. Wir haben viel Sonne und es wird heiß. Bis zu 32 Grad sind drin. Auch der Freitagmorgen trocken, schön und hochsommerlich. Am Samstag auch viel Sonne, aber auch ein paar Wolken. Und es kann örtlich mal ein Gewitter geben.
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5: Die A7 Ulm Richtung Füssen-Reutte, Kreuz Memmingen, Überleitung zur A96 Richtung Lindau, Gefahr durch Gegenstände auf der Fahrbahn, toter Dachs. Ich wünsche eine gute Fahrt.
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